0: Fünf Bands aus Neubrandenburg und Umgebung, akustische Musik und ein Konzertsaal, der sich von einer ungewohnten Seite zeigt. Am Freitag, den 6. November, lädt die Konzertkirche zu. Konzertkirche Unplugged, ein Abend ganz nah an der Musik ein. Anlass ist das 25-jährige Jubiläum der Konzertkirche. An diesem Abend steht die regionale Musikszene im Mittelpunkt. Fünf Acts zeigen, wie vielfältig die Musik aus Neubrandenburg und Umgebung ist, reduziert auf Stimmen, Instrumente und die besondere Akustik der Konzertkirche. Ohne große Verstärkung und mit viel Nähe zum Publikum entsteht ein Konzerterlebnis, das den Saal von einer anderen Seite zeigt. Mit dabei das Mark Rose Groove Ensemble, Jule Spindler und Band, OTP, also One Trick Pony, nicht aus Berlin, und Mensch Musik. Konzertkirche Unplugged ist Teil des Jubiläumsprogramms der Konzertkirche. Die wurde ja am 13. Juli 2001 eröffnet. Aktuelle Informationen gibt's im Internet unter vznb.de/veranstaltungen/konzertkirche-unplugged. Tickets gibt's über den Ticketservice im Haus der Kultur und Bildung oder telefonisch unter 0395 5595127 oder per E-Mail an ticket-service@vznb.de.
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0: Coffee2Go. 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

0: Neubrandenburg im Blick der Menschen. Stadt lädt zur großen Markenumfrage ein. Wie wird Neubrandenburg heute wahrgenommen? Was macht die Stadt besonders? Wo liegen ihre größten Stärken? Und welche Themen sollten künftig stärker in den Fokus rücken? Antworten auf diese Fragen sucht die Vier-Tore-Stadt jetzt gemeinsam mit den Menschen, die Neubrandenburg am besten kennen. Ihren Bürgerinnen und Bürgern, Berufspendlerinnen und Berufspendlern sowie Gästen. Mit einer rund 15-minütigen Online-Befragung startet nun die nächste Phase des Stadtmarketing-Prozesses. Ziel ist es, ein möglichst umfassendes Bild davon zu erhalten, wie Neubrandenburg wahrgenommen wird und welche Eigenschaften Menschen mit der Stadt verbinden. Die Ergebnisse sollen dabei helfen, ein gemeinsames Bild von Neubrandenburg zu entwickeln. Sie fließen in die künftige Ausrichtung des Stadtmarketings ein und bilden die Grundlage für die Frage, wofür die Vier-Tore-Stadt künftig stehen und wie sie sich nach außen präsentieren möchte. Ziel ist es, Neubrandenburg mit einem authentischen Profil klarer zu positionieren, seine Stärken sichtbarer zu machen und die Attraktivität der Vier-Tore-Stadt nach innen und außen weiter zu stärken. Die Teilnahme ist bis 30. September möglich und erfolgt vollständig anonym. Es werden keine personenbezogenen Daten gespeichert. Die Auswertung erfolgt ausschließlich in zusammengefasster Form und entspricht den Vorgaben der DSGVO. Die Stadt lädt alle Interessierten herzlich ein, sich an der Befragung zu beteiligen und die Zukunft der Stadtmarke aktiv mitzugestalten. Die Umfrage finden Sie unter vznb.de/umfrage.
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Die Veranstaltung selber dann am 8. 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

0: Am heutigen Tag zeigt sich neben mittelhohen und hohen Wolkenfeldern zeitweise die Sonne und es bleibt trocken. Die Temperaturen steigen heute auf 22 bis 24 Grad. Auf Rügen werden etwa 20 Grad erreicht. Dazu weht ein schwacher bis mäßiger Ost- bis Südostwind. In der Nacht zum Mittwoch bleibt es meist gering bewölkt und trocken. Die Temperaturen gehen auf 15 bis 11 Grad zurück. Der Mittwoch bringt viel Sonne und dazu ziehen Schleierwolken durch. Es bleibt trocken bei 21 bis 23 Grad, an der vorpommerschen Küste um 19 Grad. Der Südostwind weht schwach bis mäßig und frischt an der See Böig auf. In der Nacht zum Donnerstag ist es gering bewölkt und trocken. Da liegen die Tiefstwerte zwischen 15 und 10 Grad. Und auch der Donnerstag beginnt zunächst heiter bis wolkig. Im Laufe des Tages ziehen von Westen her mehr Wolken auf. In Mecklenburg bleibt es aber zunächst trocken. Die Höchstwerte liegen am Donnerstag zwischen 20 bis 23 Grad, an der Küste um 18 Grad. Der Südostwind weht schwach bis mäßig und an der See zeitweise böig.
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1: Das ist der Mediatop Radio Music Mix und wir holen uns die Sonne zurück, denn wir denken an den Sommer in Italien und spielen Musik.

habe extra für heute meine Amiga-Quartett-Single von Albano und Rumena Power rausgeholt. Und drauf war die Nummer 1 aus Italien von 1982, Felicità.

italienische Musik der 80er hat sowas Sommerliches an sich. Und um die Stimmung perfekt zu machen, habe ich mir zum Frühstück eine Pizza mit Spaghetti Bolognese obendrauf, also das gesamte Italien-Paket, bestellt. Und dazu gibt's Musik von Alice.

So, ich finde, das ist der verdammt beste Zeitpunkt, dass ihr schon mal runtergeht zum Strand, denn ich muss nochmal meine Quartett-Single rausholen. Wir brauchen zum Schluss noch einen Höhepunkt. Der kommt schon wieder von Albano und Romina Power. Und sie besingen die Insel des Glücks. Und die heißt natürlich, wie wir alle wissen, Schatz.

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hier Musik spielen können. Dieses Mal war es aber ganz anders, denn ich habe zu Alexa gesagt, Alexa, spiel Charlene von Roxanne. Das hat sie dann auch getan und hinten dran spielt sie immer Musik, die so ähnlich klingt. Und dann kam der hier. Ich sag, okay, Alexa, wie heißt der Titel? Darauf sie, Dee White. All the story is history. Noch nie gespielt bei uns im Music Mix, heute das erste Mal hier in der

Titel mit dem Klavier, das wissen wir seit Udo Jürgens, die haben was. Warum habe ich den Titel noch nie gespielt? Ganz einfach, er ist aus dem Jahr 2022. New Generation of Italo Disco. Zurück zum Klavier, wo haben wir das schon mal gehört? Ganz klar, bei Gazebo. 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

0: Am heutigen Tag zeigt sich neben mittelhohen und hohen Wolkenfeldern zeitweise die Sonne und es bleibt trocken. Die Temperaturen steigen heute auf 22 bis 24 Grad. Auf Rügen werden etwa 20 Grad erreicht. Dazu weht ein schwacher bis mäßiger Ost- bis Südostwind. In der Nacht zum Mittwoch bleibt es meist gering bewölkt und trocken. Die Temperaturen gehen auf 15 bis 11 Grad zurück. Der Mittwoch bringt viel Sonne und dazu ziehen Schleierwolken durch. Es bleibt trocken bei 21 bis 23 Grad, an der vorpommerschen Küste um 19 Grad. Der Südostwind weht schwach bis mäßig und frischt an der See Böig auf. In der Nacht zum Donnerstag ist es gering bewölkt und trocken. Da liegen die Tiefstwerte zwischen 15 und 10 Grad. Und auch der Donnerstag beginnt zunächst heiter bis wolkig. Im Laufe des Tages ziehen von Westen her mehr Wolken auf. In Mecklenburg bleibt es aber zunächst trocken. Die Höchstwerte liegen am Donnerstag zwischen 20 bis 23 Grad, an der Küste um 18 Grad. Der Südostwind weht schwach bis mäßig und an der See zeitweise böig.
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1: Eigentlich könnten wir sagen, das ist die Music Mix Diskothek. Zum anderen wiederum spielen wir Maxi-Versionen, die besser sind als ihre Singles. Der Anfang macht Belinda Carlisle, La Luna.

0: In der Carlisle La Luna, das Original ist viel langsamer. Deswegen haben wir uns hier und jetzt den Dance-Mix gegönnt. Kennt noch jemand dieses Geräusch? Da denkt er wahrscheinlich an die Ärzte und zu spät.
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0: Minimalistisch produziert, klingt, als wenn irgendjemand das Schlagzeug vergessen hätte. Hört man auch heute noch in der Version im Radio, allerdings schüttelt es mich jedes Mal, denn ich denke, da fehlt doch was. Und genau deswegen präsentieren wir hier im Music Mix den absoluten Diskothekenkult von den Ärzten, die Maxi-Version von Zu spät, in der sie gegenüber der Single alles richtig gemacht haben.

Man könnte auch sagen, einer der meistgespielten Titel in den letzten 29 Jahren hier im Music Mix. Und jetzt wird's episch mit Depeche Mode. Never Let Me Down Again im Split Mix. Mit einem fantastischen Instrumentalteil mittendrin und einem noch unglaublicheren Schlagzeug-Solo. Music Mix.

0: Verantwortlich für die nun folgende Sendung ist Margitta Beisheim.
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4: Der Hüpfwettbewerb. Im Wald herrscht große Aufregung. Alle mal herhören, schuhu, die Eule Lotta. Gleich beginnt unser diesjähriger Hüpfwettbewerb. Am Start seht ihr das Kaninchen Hops, den Frosch Quax und das Eichhörnchen Bonnie. Wer am weitesten springt, hat gewonnen, erklärt Lotta. Ich wünsche den Teilnehmerinnen und Teilnehmern viel Glück und uns allen einen spannenden Wettbewerb. Das Publikum tuschelt und raunt und grunzt und quiekt. Ich bin ja so gespannt, wer Sieger wird, wispert der Maulwurf Moppe. Was glaubst du, Tim? Der Igel überlegt. Schwierige Frage. Die drei können alle sehr gut hüpfen, aber ich glaube, dass Hops gewinnt. Oder vielleicht doch Quax? Andererseits ist Bonnie auch eine starke Springerin. Ruhe jetzt, ihr Quasselstrippen, klappert der Storch Alexander streng. Die drei müssen sich konzentrieren. Nanu, was ist denn hier los? Fragt der kleine Bernhardiner Taps neugierig. Warum seid ihr denn alle so aus dem Häuschen? Wichtig plustert Lotta sich auf. Unser Hüpfwettbewerb geht gleich los. Du solltest dir schnell einen Platz im Publikum suchen, Kleiner. Doch mit dieser Antwort ist Taps nicht zufrieden. Hüpfwettbewerb? Fragt er und wedelt aufgeregt mit dem Schwanz. Darf ich da auch mitmachen? Bonnie und Hops brusten vor Lachen. Du willst an unserem Wettbewerb teilnehmen, Taps? Dafür bist du doch viel zu tollpatschig. Und auch Quax findet, das ist nix für kleine Bernhardiner. Traurig lässt Taps die Ohren hängen. Schade, murmelt er. Ich wäre so gern dabei gewesen. Enttäuscht tapst der kleine Hund zum Publikum hinüber. Da gibt Lotta auch schon das Startkommando. Auf die Plätze, fertig, los! Hui! Bonnie macht einen Riesensprung. Hops ist ganz dicht hinter ihr. Flieg! Feuert Alexander das Kaninchen an. Und die Wildschweinfamilie quiekt. Bonnie vor! Doch, was ist mit Quax? Der Frosch hat sich beim Startkommando so sehr erschreckt, dass er nur einen ganz kleinen Hüpfer zustande bringt. Los, Quax, du schaffst sie alle, brüllen Moppel und Tim. Dabei ist sich Moppel gar nicht so sicher, ob er den grünen Frosch im grünen Gras überhaupt sieht. Jedenfalls macht es dem kleinen Maulwurf mächtig viel Spaß, hier mit seinen Freunden zu stehen und zu jubeln. »So ein toller Hüpfwettbewerb«, schwärmt er. »Was meinst du, Tim, ob wir wohl auch mal einen Wettbewerb in Gängegraben veranstalten könnten?« »Bestimmt«, lacht Tim, »aber du wirst sicher der einzige Teilnehmer.« Hoch über den Köpfen der anderen Tiere flattert Lotta. Als Schiedsrichterin muss sie alles ganz genau beobachten. »Bonnie führt«, berichtet Lotta, dicht gefolgt von Hops, der im vorigen Jahr gewonnen hat. Quax scheint ein kleines Problem mit dem Gegenwind zu haben. Aber noch ist nichts entschieden, noch sind alle in der Luft, verehrtes Publikum. Fasziniert verfolgen die Zuschauer den Wettkampf. Das ist ja so spannend, wispert Moppelt. Tim nickt, find ich auch. Nur Taps ist abgelenkt. Hinter ihm hat etwas geraschelt und gepiepst. Das ist doch nicht etwa eine Maus, flüstert er und sieht sich ängstlich um. Und ob, piepst das winzige graue Tier frech. Oh, jault Taps, zuckt zusammen, macht vor lauter Schreck einen unfreiwilligen Satz nach vorn. Und fliegt und fliegt und fliegt. Hey, du da, du springst in die falsche Richtung, ruft Hops. Plötzlich stutzt er. Das ist ja Taps. Tatsächlich, staunt Bonnie. Was macht der denn hier? Dem Froschquack sind fliegende Hunde unheimlich. Hoffentlich landet er nicht auf meinem Kopf, quakt er und macht sich ganz klein. Wo willst du denn hin, Taps? möchte Hops wissen. Weiß ich noch nicht, knurrt Taps von oben. Nur weg von dieser Maus. Mäuse mag ich gar nicht. Und dann verpasst du ja unsere Siegerehrung, ruft Bonnie dem kleinen Hund hinterher. Für sie ist sonnenklar, dass sie den Wettbewerb gewonnen hat. Natürlich möchte sie, dass möglichst viele Tiere bei der Preisverleihung zusehen und sie bewundern. Bonnie ist ein eitles Eichhörnchen. Da landet Taps endlich sicher auf allen vier Pfoten im weichen Gras. Kurze Zeit später ist es soweit. Siegerehrung! Wir haben uns hier versammelt, Schuhut Lotta, um den Gewinner unseres Hüpfwettbewerbs zu belohnen. Stolz richtet sich Bonnie auf und blinzelt keck in die Runde. Doch was ist das? Lotta geht schnurstracks auf Taps zu. Herzlichen Glückwunsch, lieber Taps. Ein großartiger Sprung, gratuliert die Eule und hängt Taps einen bunten Blätterkranz um den Hals. Moment mal, jault Hops. Der ist doch in die falsche Richtung gehüpft. Quacks und Bonnie murmeln zustimmend. Doch Lotta lässt sich nicht beirren. Was heißt denn hier falsche Richtung, will sie wissen. Taps ist in eine andere Richtung gesprungen als ihr. Das ist nicht verboten. Es bleibt dabei, erklärt Lotta ruhig. Der Hund ist eindeutig am weitesten gesprungen. Das habe ich ganz genau gesehen. Und weil Taps so ein lieber kleiner Kerl ist, müssen sich die anderen einfach mit ihm freuen. Aber nächstes Jahr gehst du dann gleich mit an den Start, schmollt Bonnie. Das wollte ich ja, schmunzelt Taps. Aber irgendjemand fand, ich sei zu tollpatschig. Da müssen alle lachen. Und das Publikum jubelt so laut, dass man es noch im nächsten Dorf hören kann.

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2: Der Music Mix präsentiert die Kultschlagerrunde. Der Roland macht sich Sorgen und hat eine existenzielle Frage an seine Frau. Wohin gehst du? Zum Zeitungskiosk? Zur Arbeit? Ins Büro? Oder doch an den Strand? Oder ist da vielleicht ein anderer Mann im

0: Aus dem Land, wo die Toten blühen, aus den Niederlanden. Und wer glaubt, der hat mit seinen Schlümpfen immer nur auf Klamauk gemacht? Nein, das war nicht so. Auch ernste Themen wurden angeschnitten, wie jetzt hier zum Beispiel. Was wird sein? Fragt der Schlumpf.
1: Was wird sein?

reinschlüpfe. Ich glaube, das hat nicht ganz geklappt, denn Vater Abraham ist 2022 gestorben. Ja, ihr kennt das, die Erwachsenen halten nicht immer ihr Versprechen. Ich schon, denn jetzt kommen die Hamster.

ganz ehrlich jetzt mal, halt die Klappe. Früher hat meine Mutter immer eine SFB-Wunschsendung gehört und die Titel dabei aufgenommen. Einen davon, in den habe ich mich verliebt. Der war so schön, auch von Fred Sonnenschein und seinen Freunden. Und es ging um den kleinen Finkenhahn.

0: weiß natürlich der Titel keine musikalischen Qualitäten, aber den Max fand ich so toll. Deswegen habe ich ihn ins Herz geschlossen. Fred Sonnenschein und seine Freunde, und wir wissen alle, Fred Sonnenschein war niemand anderes als Frank Zander.
1: Aha, aha, aha.

0: den Verkehr.
1: Ich weiß Bescheid, du weißt Bescheid. Aha. Das ist kein Grund zur Heiterkeit. Aha. Jetzt drehe ich durch, es tut mir leid.
0: Aha.
1: Hier zählt nur eins, die Sauberkeit.
0: Jawoll.

0: ja gut. Okay, okay. Papa hat's nicht so gemeint. Jasmin, dein Vater hat es nicht so gemeint.
1: Ich schau es vorbei, gehen Sie schlafen.
2: Am heutigen Tag zeigt sich neben mittelhohen und hohen Wolkenfeldern zeitweise die Sonne und es bleibt trocken. Die Temperaturen steigen heute auf 22 bis 24 Grad. Auf Rügen werden etwa 20 Grad erreicht. Dazu weht ein schwacher bis mäßiger Ost- bis Südostwind. In der Nacht zum Mittwoch bleibt es meist gering bewölkt und trocken. Die Temperaturen gehen auf 15 bis 11 Grad zurück. Der Mittwoch bringt viel Sonne und dazu ziehen Schleierwolken durch. Es bleibt trocken bei 21 bis 23 Grad, an der vorpommerschen Küste um 19 Grad. Der Südostwind weht schwach bis mäßig und frischt an der See böig auf. In der Nacht zum Donnerstag ist es gering bewölkt und trocken. Da liegen die Tiefstwerte zwischen 15 und 10 Grad. Und auch der Donnerstag beginnt zunächst heiter bis wolkig. Im Laufe des Tages ziehen von Westen her mehr Wolken auf. In Mecklenburg bleibt es aber zunächst trocken. Die Höchstwerte liegen am Donnerstag zwischen 20 bis 23 Grad, an der Küste um 18 Grad. Der Südostwind weht schwach bis mäßig und an der See zeitweise böig.
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Ja, ich denke mal, zwei neue Titel in Runde 10, das reicht. Was nicht? Noch einer? Oh, na gut, noch einer. Bowser, Magnetic.

habe mich erkundigt, es steht nirgendwo geschrieben, dass man nicht in diesem Fall sagen kann, Nick, was für eine geile Nummer. Wouldn't it be good in der Max

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4: Eine Herbstgeschichte von Elke Bräunling. Frau Meier und der bunte Mann. Wenn der Herbst in den Gärten Einzug hält, gibt es viel zu entdecken. Gestern habe ich einen bunten Mann getroffen, erzählt Frau Meier. Einen bunten Mann, fragen die Kinder aus der Nachbarschaft, die Frau Meier in ihren Garten besuchen, wenn sie Zeit haben und wenn auch Frau Meier Zeit hat. Wie bunt? Er ist ein junger Mann und er ist fröhlich bunt, sagt Frau Meier. Ist er noch bei dir, Frau Meier? Neugierig blicken sich die Kinder im Garten um. Frau Meier nickte. Natürlich ist er da und er wird doch ein Weilchen bleiben. Wo steckt er denn? Ist er nett? Hat er dir etwas mitgebracht? Wir wollen ihn auch kennenlernen. Kann er auch Geschichten erzählen? Die Kinder bestürmen die alte Frau mit ihren Fragen. Die lächelt nur. Hier ist er und da und dort. Und ja, er wird ein paar Wochen bei uns bleiben. 12 Wochen, um genau zu sein. Geschichten weiß er auch viel zu erzählen. Von überall her wirft er sie uns zu. Wir müssen sie nur auffangen. Die Kinder staunen. Er wirft uns Geschichten zu? Und er ist hier und da und dort? Du schwindelst doch, Frau Meier. Oder ist er ein Zauberer? Zaubern kann er auch. Und malen. Wunderschön malen. Und Verstecken spielen. Und seine Lieder singen. Und mitgebracht hat er mir in der Nacht auch so einiges. Seht her. Frau Meier deutet in eine Ecke im Gartenhof. Er hat mich und den Garten reich beschert. Der übermächtige bunte Kerl. Neugierig laufen die Kinder in den Hof hinüber. Blätter liegen da, zu einem kleinen Blätterberg zusammengekehrt. Braune, gelbe, rote und blassgrüne. Und da sind auch Kastanien und Bucheckern und Birkensamen und Kiefernzapfen und Haselnüsse und Falläpfel und ein paar letzte Zwetschgen. Das sind alles Geschenke aus deinem Garten, sagt eines der Kinder. Dein bunter Mann ist ein Dieb. Oh nein, Frau Meier lacht. Er ist ein... Nein, ich verrate es euch nicht. Ihr müsst ihn selbst entdecken. Und glaubt mir, ihr werdet ihn finden und ihr werdet ihn kennenlernen. Seht nur genau nach. Die Kinder grinsen. Wie witzig die Frau Meier heute wieder ist. Bestimmt ist die Sache mit dem bunten Mann eine ihrer vielen Geschichten, die sie sich bei der Arbeit im Garten immer so ausdenkt. Aber nachschauen konnte ja nicht schaden. Wir werden ihn finden, deinen bunten Mann, Frau Meier, sagten sie und machten sich daran, den Hof und den Garten zu durchsuchen. Ihr müsst leise sein, ruft Frau Meier ihnen zu. Vielleicht könnt ihr ihn sogar hören. Ja, ja, ruft da ein kleines Mädchen. Ich höre ihn schon. Dort in dem Haufen mit den bunten Blättern raschelt er. Ob das der bunte Mann ist, fragt ein Junge. Aufgeregt laufen die Kinder zum kleinen Blätterberg. Da, es raschelt wieder und noch einmal und ein kleiner Igel wuselt unter den Blättern hervor, reckt sein Näschen in die Höhe, schnuppert und ist, wusch, wusch, wusch, wusch, unter der Buchenecke wieder verschwunden. Ein Igel! Oh, die Kinder sind begeistert. Ein Igel wohnt in deinem Garten, Frau Meier. Ist das nicht toll? Das ist aber nicht der bunte Mann, oder? Fragt ein Junge. Frau Meier schüttelt den Kopf und lacht. Nein, das ist nicht der bunte Mann. Aber ihr werdet ihn entdecken, da bin ich mir ganz sicher. Wollen wir wetten? Als Wettlohn spendiere ich ein großes Stück Apfelkuchen für jeden. Diese Wette gehen die Kinder gerne ein. Und eigentlich wissen sie längst, wen Frau Meier als Gast in ihrem Garten getroffen hat. Wisst ihr es auch?

0: Verantwortlich für die Sendung war Magitta Beisheim.
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Tamra hat die Unterstützung geholt und ich glaube, es war ein Kinderchor. Denn Kinderchöre bringen immer Zusatzpunkte. 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Und jetzt muss ich erstmal das Fenster zumachen, denn sonst kommen hier die Fledermäuse rein.

Es ist mal wieder Zeit für einen kurzen Standardspruch. Die Titellisten von Music Mix gibt es auf 88.0musicmix.de und die digitalen Versionen der Music Mix Runden auf mmv-mediathek.de. Und jetzt die Doggy Dogs.

Jahr. Und mit diesem völlig irrelevanten und sinnlosen Spruch wollte ich eigentlich nur auf Bananarama's Cruel Summer, den letzten Titel in dieser Runde, hinweisen. Und sage lieber dann ganz schnell jetzt. Bye bye.

0: Am heutigen Tag zeigt sich neben mittelhohen und hohen Wolkenfeldern zeitweise die Sonne und es bleibt trocken. Die Temperaturen steigen heute auf 22 bis 24 Grad. Auf Rügen werden etwa 20 Grad erreicht. Dazu weht ein schwacher bis mäßiger Ost- bis Südostwind. In der Nacht zum Mittwoch bleibt es meist gering bewölkt und trocken. Die Temperaturen gehen auf 15 bis 11 Grad zurück. Der Mittwoch bringt viel Sonne und dazu ziehen Schleierwolken durch. Es bleibt trocken bei 21 bis 23 Grad, an der vorpommerschen Küste um 19 Grad. Der Südostwind weht schwach bis mäßig und frischt an der See böig auf. In der Nacht zum Donnerstag ist es gering bewölkt und trocken. Da liegen die Tiefstwerte zwischen 15 und 10 Grad. Und auch der Donnerstag beginnt zunächst heiter bis wolkig. Im Laufe des Tages ziehen von Westen her mehr Wolken auf. In Mecklenburg bleibt es aber zunächst trocken. Die Höchstwerte liegen am Donnerstag zwischen 20 bis 23 Grad, an der Küste um 18 Grad. Der Südostwind weht schwach bis mäßig und an der See zeitweise böig.
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3: 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Ohne große Verstärkung und mit viel Nähe zum Publikum entsteht ein Konzerterlebnis, das den Saal von einer anderen Seite zeigt. Mit dabei das Mark Rose Groove Ensemble, Jule Spindler und Band, OTP, also One Trick Pony, nicht aus Berlin, und Mensch Musik. 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Die wurde ja am 13. Juli 2001 eröffnet. 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

Love Sensation von Madonna und Kylie. Allerdings habe ich mich gefragt, wo war denn da wirklich Kylie zu hören? Und jetzt wird's brutal. 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

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Zu sehen im Video von Ariana Grande: Hate when I made you love me.

allerdings auch schon wieder für Mandy Winter. Und für mich war es das auch. Runde 2 von Musicmax.

0: Neubrandenburg im Blick der Menschen. Stadt lädt zur großen Markenumfrage ein. Wie wird Neubrandenburg heute wahrgenommen? Was macht die Stadt besonders? Wo liegen ihre größten Stärken? Und welche Themen sollten künftig stärker in den Fokus rücken? Antworten auf diese Fragen sucht die Vier-Tore-Stadt jetzt gemeinsam mit den Menschen, die Neubrandenburg am besten kennen. Ihren Bürgerinnen und Bürgern, Berufspendlerinnen und Berufspendlern sowie Gästen. Mit einer rund 15-minütigen Online-Befragung startet nun die nächste Phase des Stadtmarketing-Prozesses. Ziel ist es, ein möglichst umfassendes Bild davon zu erhalten, wie Neubrandenburg wahrgenommen wird und welche Eigenschaften Menschen mit der Stadt verbinden. Die Ergebnisse sollen dabei helfen, ein gemeinsames Bild von Neubrandenburg zu entwickeln. Sie fließen in die künftige Ausrichtung des Stadtmarketings ein und bilden die Grundlage für die Frage, wofür die Vier-Tore-Stadt künftig stehen und wie sie sich nach außen präsentieren möchte. Ziel ist es, Neubrandenburg mit einem authentischen Profil klarer zu positionieren, seine Stärken sichtbarer zu machen und die Attraktivität der Vier-Tore-Stadt nach innen und außen weiter zu stärken. Die Teilnahme ist bis 30. September möglich und erfolgt vollständig anonym. Es werden keine personenbezogenen Daten gespeichert. Die Auswertung erfolgt ausschließlich in zusammengefasster Form und entspricht den Vorgaben der DSGVO. Die Stadt lädt alle Interessierten herzlich ein, sich an der Befragung zu beteiligen und die Zukunft der Stadtmarke aktiv mitzugestalten. Die Umfrage finden Sie unter vznb.de/umfrage.
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0: Am heutigen Tag zeigt sich neben mittelhohen und hohen Wolkenfeldern zeitweise die Sonne und es bleibt trocken. Die Temperaturen steigen heute auf 22 bis 24 Grad. Auf Rügen werden etwa 20 Grad erreicht. Dazu weht ein schwacher bis mäßiger Ost- bis Südostwind. In der Nacht zum Mittwoch bleibt es meist gering bewölkt und trocken. Die Temperaturen gehen auf 15 bis 11 Grad zurück. Der Mittwoch bringt viel Sonne und dazu ziehen Schleierwolken durch. Es bleibt trocken bei 21 bis 23 Grad, an der vorpommerschen Küste um 19 Grad. Der Südostwind weht schwach bis mäßig und frischt an der See böig auf. In der Nacht zum Donnerstag ist es gering bewölkt und trocken. Da liegen die Tiefstwerte zwischen 15 und 10 Grad. Und auch der Donnerstag beginnt zunächst heiter bis wolkig. Im Laufe des Tages ziehen von Westen her mehr Wolken auf. In Mecklenburg bleibt es aber zunächst trocken. Die Höchstwerte liegen am Donnerstag zwischen 20 bis 23 Grad, an der Küste um 18 Grad. Der Südostwind weht schwach bis mäßig und an der See zeitweise böig.
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1: Ja.

Ja, heute erwartet uns ein freundlicher Mix aus Sonne und einigen höheren Wolken. Regen ist nicht in Sicht. Bei angenehmen 22 bis 24 Grad und schwachen bis mäßigen Ost- bis Südostwind lässt es sich draußen gut aushalten. In der Nacht bleibt es überwiegend klar bis leicht bewölkt und trocken. Die Temperaturen gehen auf 11 bis 15 Grad zurück. Am Mittwoch gibt es wieder viel Sonnenschein, dazu ein paar dünne Schleierwolken. Es bleibt trocken und mit 21 bis 23 Grad angenehm warm. Der Südostwind weht schwach bis mäßig. Die Nacht auf Donnerstag ist eine ruhige, meist klar bis leicht bewölkte Nacht. Die Temperaturen sinken auf 10 bis 15 Grad zurück. Der Donnerstag wird zunächst heiter bis wolkig. Im Tagesverlauf ziehen von Westen her mehr Wolken auf. Regen bleibt aber zunächst aus. Die Höchstwerte liegen bei 20 bis 23 Grad. Dazu weht ein schwacher bis mäßiger Südostwind. Also, es erwartet uns nochmal eine schöne sommerliche Woche. Allerdings nicht zu dünn anziehen, denn der Herbst steht trotzdem vor der Tür. 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
1: Sie hören die Radioreise mit Alexander Tauscher. Ich grüße Sie. Diesmal dreht sich alles um einen weißen Herrn, ein eiskalter Typ. Nicht gerade ein schlanker Mann, er hat einen großen Bauch und einen dicken Hals. Der Schneemann, der größte Deutschlands, den besuchen wir heute, und zwar in Bischofsgrün im Fichtelgebirge, und erleben ein Schneemannfest. Wir sprechen mit Schneemannbauern und Schneemannfeiernden, und das sind Sie hier, die Gäste dieser Radioreise.
2: Ich bin Ferdinand Reb, einer der Schneemannbauer.
3: Ich bin die Kerstin Zinnert, bin Marktplatzwirtin.
4: Mein Name ist Wilhelm Zapf. Ich begrüße alle Hörer der Radioreise.
5: Ich bin Sabine Löbrig, Autorin eines Reiseführers über das Fichtelgebirge und den nördlichen Frankenwald.
6: Mein Name ist Michael Schreier, ich bin der erste Bürgermeister der Gemeinde Bischofsgrün.
7: Hallo, ich bin Heidi von der Röner Zuckerbäckerei.
8: Liebe Radioreisehörer, hier ist Jens Stengner, ich bin dritter Bürgermeister aus Bischofsgrün und freue mich, dass Sie eingeschaltet haben.
9: Hallo, ich bin Katja und ich komme aus Magdeburg.
10: Mein Name ist Horst Heidenreich, bin da geboren am 1.5.37 und vielleicht schaffe ich die 90.
1: Na, aber ganz bestimmt. Der Schneemann trifft den Radiomann. Das alles hier in dieser Show der besonderen Urlaubsziele. Bis gleich und viel Spaß.

0: Das ist die Radioreise, die Sie zu neuen Horizonten bringt und damit Reiselust wecken soll. Im Studio Alexander Tauscher, herzlich willkommen hier bei uns in dieser Show. Heute steht Jakob im Mittelpunkt. Jakob, ein Mann, der Kult ist seit Jahrzehnten. Der Mann wird jedes Jahr neu geboren, hat ein intensives, aber doch sehr kurzes Leben. Denn nach ein paar Wochen verschwindet er von dieser Erde. Es ist Jakob der Schneemann, der größte Deutschlands. Seit Mitte der 80er Jahre wird dieser bischofsgrüner Kultbürger schon gebaut. Und damit führt uns die Sendung heute in den heilklimatischen Kurort Bischofsgrün im Landkreis Bayreuth im schönen Fichtelgebirge. Die Idee für diesen Schneemann hatte der Dachdeckermeister Horst Heidenreich damals in den 80er Jahren. Das Wetter war damals nicht gerade zum Skifahren geeignet. Es hat sehr geschneit, es hat geweht und daher beschloss der Handwerker an diesem Nachmittag, einen Schneemann am Marktplatz von Bischofsgrün zu bauen. Ich traf Horst an dem Abend, an dem der Schneemann in Bischofsgrün richtig fertig gebaut wurde. Am Freitagabend vor Fasching, an dem Tag, an dem das Schneemannfest in den Gasthäusern und Kneipen dieses Ortes über die Bühne geht. Horst Heidenreich, du bist der Hauptschneemannbauer dieses Schneemanns hier.
1: Naja, ich war der Erste, wo den Schneemann gebaut wurde.
0: Heute treffen wir dich hier beim Schneemannfest. Das war ja damals eine Schnapsidee, diesen Schneemann zu bauen.
1: Genau, das war eine Schnapsidee. Ich war in der Gastwirtschaft. Da haben wir so Wetter gerade wie jetzt, schneit es ja auch so. Und da war es langweilig. Ja. Ich habe heute zu einem Wirt gesagt, weißt du was, geben wir mal eine Schaufel. Er hat gesagt, wieso brauchst du eine Schaufel? Ich habe gesagt, ich gehe jetzt rausbauen, Schneemann. Und ja, das war ganz schön, da war so, so 2-3 Meter hoch. Und das hat halt den Gästen gefallen. Ne? Und der war dort 2 Wochen gestanden. Nächstes Jahr haben wir dann noch einmal einen Schneemann gebaut. Der ist schon wieder größer geworden. Ne? Und das haben wir damals alles nur mit Schaufel gemacht. Kein Gerät dazu gehabt hat, kein Bagge. Und am 3., 4. dann haben wir dann Geräte gehabt, Bagge. Schau, da wurde Sachen aufmachen.
0: Das heißt, der erste Schneemann war eine spontane Idee. Wie lange hast du damals gebraucht für diesen ersten Schneemann hier in Bischofsgrün?
1: Ja, 2 Stunden.
0: War sicher noch keine 12 Meter hoch.
1: Nee, ja. Nee, der Schneemann war so ungefähr 2,50 bis 3 Meter. Also so 3 Meter.
0: Im nächsten Jahr war er schon ein Stück höher?
1: Ja, der ist immer wegen Krise geworden. Und dann haben wir das nicht mehr geschafft. Und dann haben wir dann eben Packer gebraucht und Schneefräsen, die uns unterstützt haben. Und dann ist das immer ein bisschen höher geworden. Und der Schneemann ist immer schöner geworden. Dann hat unser Bürgermeister, der hat gesagt, mir hast den Schneemann, den brauchen wir einen Namen. Den müssen wir einen Namen geben. Und das war der damals Bürgermeister Siebe, der hat den Namen gegeben, Jakob. Der Jakob. Da hat er gesagt, was meinst du? Ich sag, weiß nicht. Dann sagt er, dann machen wir Jakob.
0: Und warum Jakob? Weil?
1: Nee, das ist auch so spontan rausgekommen, ja.
0: Seitdem ist es ja der Jakob. Und irgendwann war er ja der größte Schneemann Deutschlands. Nach ein paar Jahren.
1: Naja, das stimmt schon. Wahrscheinlich war es der größte Schneemann. Bis jetzt war er 12,65 Meter war der größte, also knapp 13 Meter.
0: Jetzt müssen wir natürlich mal das Geheimnis lüften, wie dieser Riesenschneemann entsteht. Natürlich aus Schnee, aber wie kommen diese Schneemassen erstmal hier auf den Marktplatz in Bischofsgrün? Der muss ja angekarrt werden.
1: Ach, da haben wir dann die Gemeinde, die unterstützt uns. Da haben wir LKW, die fahren den Schnee her, der wird hergeschickt. Und dann kommt eben der Bagger und der, wo das raufzieht, wir brauchen dann erst einmal, weil der wäre 10 Meter hoch, ja. Wir brauchen erst einmal außenrum große Schallbretter. Schallbretter, die sind so 2,50 Meter hoch, die kommen außenrum, da kommt der Band rum und da macht dann der Bagger oben den Schnee rein. Und dann schaufel ich ihn rein, dann kommt das zweite, das wäre dann der Bauch, der Rumpf, und dann kommen wieder so 2 Meter Schallbretter rum. Und wenn der fertig ist, kommen die Schallbretter rüber und kommt noch einmal zum Kopf. So wird das gemacht.
0: Also in 3 Schichten
1: in 3 Schichten
0: Stahlbretter.
1: Ja, genau, es sind 3 Schichten. Ne? Ja.
0: Und der Bagger schaufelt den Schnee immer von oben
1: der
0: rein.
1: Der Bagger schaufelt den Schnee rein.
0: Dann steht ja erstmal eine Säule,
1: genau,
0: aus Schnee.
1: Das schaut aus wie ein Denkmal zuerst. Ne? Das gestern, und die Leute, die denken immer, die Bretter bleiben dran. Die Bretter bleiben, kommen weg. Der Schnee ist ja so locker. Machen wir einen Schlauch, Feuerwehrschlauch. Und der wird auch immer mit Wasser reingespritzt. Wenn es kalt ist, also 5, 6 Grad minus, dann wird er schön hart. Ja, so geht's auch. Und dann haben wir zum Schluss noch Kopf. Und wenn der fertig ist, dann wird erst einmal der Schneemann ausgestochen. Mit Schaufel und Spaten, dass der Kopf schön rund wird. Der Bauch rund und unten alles rund. Dann kommen die Knöpfe noch, die Augen, die Nosen, die Ohren. Und der Hut wird auch aufgezogen, der Hut. Also der zieht den Kran dann auf, weil das sind ja über 10 Meter. Dann kommt der Kran, setzt ihn oben rauf. 5 oder 6 Tafel Blech gebraucht. Die sind 2 Meter hoch und außen kommt der andere. Und da wird er gestrichen, blau und rot. Also wie ein Zylinder ausschaut. Und dann sitzt man hoch.

Er steht an der Straße, der Schneemann. Dann setzen wir ihn hoch, sagte eben Horst Heidenreich. Ja, mit seinen rund 9 Lebensjahrzehnten ist er ein Kind geblieben. Jedenfalls, wenn es ums Schneemannbauen geht.

0: Horst Heinreich, wir sind hier nach wie vor beim Schneemannfest. Der Schneemann, du hast ihn jetzt gebaut vor dem Schneemannfest. Wie viele Tage habt ihr dran gesessen an diesem Schneemann?
1: Es geht den ganzen Tag. Einen Tag vorher anfahren, den ganzen Tag Schnee anfahren und den nächsten Tag am Freitag wieder gebaut. Von früh halb acht bis um fünf, sechs. Also sind wir so 10, 12 Mann.
0: Du und weitere 10, 12 Männer, ihr meißelt aus diesem großen Schneeblock dann diese Bäuche heraus, ja, weil der Bagger hat die Form ja geschaffen, es ist eine Säule und dann musst du sicher hacken, schaufeln.
1: Ja, genau, die Bretter kommen dann außen weg mit dem Spaten, wird er abgeschoben, dass es einen runden Kerber gibt.
0: Du machst es seit rund 40 Jahren, machst du diesen Schneemann. Ist das dann noch eine Herausforderung oder ist es schon so Routine, wenn du ihn anfängst zu meißeln?
1: Nee, das ist Routine. Das wird, wir freuen uns alle zusammen immer, dass der Schneemann wieder immer gebaut wird. Ne?
0: Hast du schon als kleines Kind gerne Schneemänner gebaut?
1: Ja, genau so ist. Ich habe mir als kleiner Bub mit 8 bis 12, so 10 Jahren, dann habe ich das heute noch zu Hause als Foto, habe ich gerne im Schneemann gebaut. Und die waren nicht groß, die waren halt 1,50 Meter, 1,80 Meter hoch. Ne? Irgendwann habe ich immer gedacht, irgendwann baue ich immer einen Schneemann. Und dahin. Und das hat geklappt, das habe ich gemacht. Ne? Die Einheimischen, die wurden so begeistert.
0: Wenn du jetzt diesen Schneemann hier gebaut hast, wirst du sicher jeden Tag zum Schneemann gehen und schauen, wie es ihm geht?
1: Ah ja, mache ich gern. Ich schaue mich schon immer um. Ne? Oft einmal fällt da was runter, ne? Das mache ich dann hin. Wenn ich merke, dass Gäste draußen sind, gehe ich rauf, ja leider. Und dann habe ich eine große Pfeife, da tue ich Tabak rein. Und dann gehe ich mit der Lichtflamme, der Lampe rauf, ist unten ein Loch drin und brennt die rein. Dann qualmt es wunderbar und raucht so schnell und die Pfeife. Und das ist halt eine Gaudi, das ist wie Kinder, das quillt ihnen noch.
0: Irgendwann, seine Tage sind gezählt, dann schmilzt er dahin. Wie geht's dir dann?
1: Das ist so. Geht er jetzt im März rein, das ist nicht so gut. Da steht er vielleicht, wenn wir Glück haben, 2 Wochen noch. Dann wird der Hut um, der wird schräg. Und dann kommt meistens der Bürgermeister so was. Der Hut muss runter, weil der ist ja viel Schnee. Weil wenn der runterfällt, dann passiert was, also das machen wir nicht. Aber wenn man einen Schneemann Fasching Anfang Februar ist, für den 5. Februar, und da wird er gebaut, da ist er. Das ist kalt, da steht er gut 5, 6 Wochen.
0: Ja. Am Anfang kann man ihn noch stützen, aber irgendwann muss man dann zuschauen, dass er hier dahin schmilzt.
1: Ja, ja, freilich. Wenn es warm wird, dann hängt er den Kopf runter und dann schaut er nicht mehr gut aus und dann tut man da weg. Also Power tut man dann nicht mehr.
0: Als Rumpffigur bleibt der Schneehaufen dann bestehen?
1: Ja, ja, da macht man nur was. Also da oben der Kopf kommt weg und der Rumpf. Den bringt man ja nicht runter, dann haut der Bagger runter.
0: Irgendwann ist es nur noch ein kleiner Klecks und irgendwann verschwindet er.
1: Der letzte Rest, ja. Das sind vielleicht nur bei LKW drum, der wird dann wegfahren und kommt in die Wiesen drunter.
0: Bist du traurig an dem Tag?
1: Nein, eigentlich nicht.
0: Die Vorfreude auf den nächsten Schneemann?
1: Der kommt, da freuen wir uns wieder drauf. Das ist eine gute Mannschaft, wir sind so 10 Mann, sind immer die gleichen. Ne?
0: Ich freue mich sehr, dass du heute dabei warst hier und ich wünsche dir noch, dass du viele, viele Schneemänner bauen kannst und damit ganz viel Freude den Menschen schenken kannst.
1: Also möchte ich machen. Ich mache Schneemännerbauer, möchte ich, solange bin ich gesund bin, mache ich mit.
0: Möge er biblisch alt werden, Horst Heidenreich, und nie diese kindliche Freude am Schneemannbauen verlieren. Auch Schneemannbauer haben gewisse Nachwuchssorgen. Doch zum Glück gibt es in Bischofsgrün ein großes Team von Schneemannbauern. Wir sprechen gleich noch mit einem dieser Konstrukteure. Jakob schmückt immer zum Höhepunkt der Faschingszeit die Dorfmitte von Bischofsgrün. Übersehen kann man ihn im Prinzip gar nicht. Allerdings macht sich Jakob im Laufe der Zeit wieder vom Acker. Sobald die Temperaturen länger über Null bleiben, geht dem armen Mann die Puste aus. Er geht zugrunde. Ferdinand Reh, unser nächster Gast, ist einer der Schneemannbauer im Team von Horst Heidenreich. Schneemannbauen ist freilich ein Hobby von Ferdi. Hauptberuflich ist er Geschäftsführer der Tourismuszentrale Fichtelgebirge.

0: Power braucht.
1: Als er ihn erfunden hat und das erste Mal gebaut hat, da war ich sage und schreibe 15 Jahre alt. Aber nichtsdestotrotz, 8 Jahre später habe ich dann auch mit angefangen zum Bauen.
2: Du bist in diesem Team. Ich glaube, Horst Heidenreich ist schon der Grand Senior, der auch mit anpackt. Aber ihr Jungs seid die, die da richtig zupacken?
1: Also wir sind zwar schon seit einigen Jahren fast immer die gleiche Mannschaft, immer die gleichen 10 Schneemannbauer, aber es kommen Stück für Stück auch immer Jüngere mit dazu und dafür müssen wir auch sorgen. Denn der eine oder andere fällt mal aus, dann brauchen wir immer den jüngeren Nachwuchs. Und wie es so immer so ist, wie in jedem Unternehmen auch, man muss für Nachwuchs sorgen und das machen wir auch.
2: Genau, Fachkräftemangel, Stichwort. Das heißt, ihr habt Nachwuchs für die Schneemannbauer?
1: Ja, der Nachwuchs ist da, da gibt es ein Interesse natürlich, weil es ist einmalig. Und wenn man ehrlich ist, geht es ja gar nicht um den Schneemann. Das ist ein schönes Produkt, aber eigentlich geht es um die Gemeinschaft dann außenrum, die dann entsteht, die man dann vorm Schneemannbau schon hat, wenn man sich vorab bespricht, wenn man sich vorher trifft, aber dann auch natürlich im Nachhinein am Tag des Schneemannbaus, der endet immer mit irgendeinem Gasthausbesuch und dann wird dort Musik gemacht. Je nach unterschiedlichen Situationen wird mal mehr, mal weniger Fasching gefeiert und es findet ja immer der Schneemannbau am Freitag vorm Fasching statt. Und am Rosenmontag haben wir dann unser Schneemannfest und da ist dann natürlich die Hölle los in Bischofsgrün und auch fürs ganze Fichtelgebirge ist das definitiv ein Zugpferd und deswegen wollen auch die einen oder anderen Jungen dann zum Schneemann-Bauteam gehören.
2: Es ist körperlich sehr anstrengend, kann man dann locken nach dem Motto, du sparst dir an dem Wochenende das Fitnessstudio?
1: Das Fitnessstudio spart man sich auf alle Fälle, das ist schon so, aber körperliche Anstrengung. Wenn ich unter einem Jahr mal durch den Wald laufe und gehe zum Joggen oder gehe zum Mountainbiken oder Ähnliches, was man ja bei uns auch super machen kann, dann kann das auch anstrengend sein. Aber es macht einfach Spaß und deswegen ist die körperliche Anstrengung ja zu vernachlässigen.
2: Die Schneemannbauer sind ein Team, die jetzt ja nicht nur im Winter, aber auch im Sommer zusammen sind, sicher?
1: Bei unterschiedlichen Anlässen und in so einem kleinen Ort wie Bischofsgrün mit gerade mal 1850 Einwohnern, da trifft man sich natürlich auch unterm Jahr zu anderen Anlässen, ob das zum Maibaum aufstellen ist oder zum Bürgerfest oder zur Kirchweih und Ähnlichem. Dann bespricht man natürlich immer und hat auch immer den ein oder anderen Verbesserungsvorschlag noch, den wir bei dem Schneemannbau dann auch anbringen können.
2: Horst hat es ja schon gesagt, er hat mit dem kleinen Schneemann begonnen, dann wurde er größer. Auch in diesem Jahr oder wann auch immer kannst du sagen, das ist noch nicht ganz so gut, das machen wir im nächsten Jahr anders.
1: Auch wenn es mittlerweile sehr perfektioniert ist, das muss man ja tatsächlich sagen. Aber auch in diesem Jahr haben wir klitzekleine Details, die uns vom Arbeiten her einfach Erleichterungen bringen. Alleine beim Schneemannbau benötigen wir Wasser von einem Feuerwehrschlauch und diesen Feuerwehrschlauch, den hängen wir regelmäßig oben am Schneemann, damit wir den nicht immer von unten nach oben neu ziehen müssen, hängen wir den oben ein. Und allein diese Vorrichtung zum Einhängen, da brauchen wir jetzt eine neue Erfindung, wie wir die festmachen können, weil die ständig rausrutscht aus den Schaltafeln. Und da haben wir auch uns Gedanken drüber gemacht, wie wir die festmachen. Und einer unserer Schneemannbauer, der ist tatsächlich in der Mechanikwerkstatt an der Universität in Bayreuth angestellt. Und der macht sich da übers Jahr hinweg Gedanken und dann irgendwann mal in seiner Werkstatt zu Hause fängt er dann an und setzt das dann um und kommt dann immer zum Schneemannbau mit der neuen Invention, die wir dann haben.
2: Also die Schneemannbauer sind auch schon Hightech-Ingenieure,
1: ja? Ja, wenn man das so will, ja. Am Anfang haben wir begonnen mit einfach mit Schaufel und ein bisschen Muskelkraft. Und Stück für Stück haben wir das Ganze dann verfeinert und technisiert. Und mittlerweile ist das ein eingespielter Ablauf. Also ich kann jetzt schon sagen, dass wir uns am Freitag vorm Fasching im nächsten Jahr treffen werden. An diesem Freitag vorm Rosenmontag nächstes Jahr, früh um 7, treffen wir uns auf dem Marktplatz. Wenn wir nichts ausmachen und von niemandem etwas hören, dann stehen um 7 Uhr am Freitag vorm Fasching nächstes Jahr 10 Mann hier auf dem Marktplatz und wollen den Schneemann bauen. So, die warten einfach drauf und wir müssen auch nichts ausmachen. Alles andere kommt von alleine, wir stehen dann da und dann geht's los.
2: Man nimmt sich da nichts vor, man nimmt den Tag arbeitsfrei, das muss man verreist nicht irgendwohin auf die Malediven, nein, man ist hier.
1: Man ist hier, selber auch, nimmt den Tag Urlaub an dem Freitag und dann bin ich da. Und dann Schnee haben wir zu 100%.
2: Wenn mal kein Schnee ist, ihr kratzt den ja auch aus den letzten Rinnen des Gebirges hier.
1: Man muss zumindest sagen, wenn kein Schnee hier im Ort ist, dann wissen wir, wo einer ist und der kommt trotzdem hierher. Also dafür sorgen wir dann schon, aber es gibt keinerlei Vorbesprechungen für irgendwas. Das läuft alles automatisch. Ja.
2: Und wie geht's euch, wenn nach ein paar Wochen irgendwann der Schneemann schmilzt? Ist man traurig?
1: Jein, weil dann ist der Maibaum nicht mehr weit. Und dann geht es wieder weiter, dann ist der Maibaum aufstellen, ja, und dann geht es einfach in die Sommersaison. Jede Jahreszeit hat was Schönes und das ist auch hier im Ort bei uns so, dass es immer eine Reise wert ist.
2: Bischofsgrün hat das ganze Jahr über heilklimatisch gute Luft. Und im Winter heißt es Skiheil rund um Ochsenkopf und Schneeberg. Und zu Fasching eben steigt das Schneemannfest. Wir sind gleich zu Gast in einer dieser Locations. Jedes Jahr vor dem Faschingswochenende beginnen die Bischofsgrüner mit dem Bau des Schneemanns. Für diesen Bau wird ausschließlich Naturschnee verwendet. Am Rosenmontag wird dann so richtig gefeiert mit einem Festumzug, mit Blasmusik, mit Böllerschützen, Live-Musik, Open-Air-Disco. Es gibt sogar ein eigenes Jakob-gebrautes Schneemannbier eben dann zum Höhepunkt dieses Schneemannfestes. Dieses Schneemannfest geht in vielen Kneipen des Ortes über die Bühne, so auch bei Kerstin Zinnert im Siebenstern.
0: Mein Sonny Boy ist ein Schneemann.
2: Kerstin Zinnert, Gastgeberin hier im Siebenstern. Bei euch geht ja das Schneemannfest unter anderem über die Bühne in vielen Bars, Restaurants hier. Was ist bei euch hier immer los beim Schneemannfest?
3: Zum Schneemannfest gibt es einen Stand, den habe ich schon seit vielen Jahren. Also ich bin dann meistens traditionell auch als Schneemann verkleidet und biete an meinem Stand Glühwein, Schnäpse an. Die gibt es rund um den ganzen Marktplatz, aber die Besonderheit von meinem Stand sind kleine aus Biskuit, Teig, gebackene Schneemänner, die dann wirklich ausgeschmückt sind, verziert sind und die man dann mit nach Hause nehmen kann oder auch gleich vor Ort verspeisen kann. Es gibt da dann auch einen Schneemann-Jakob-Punsch und nicht nur einfach einen Glühwein. Der wird nach Hausrezept erstellt. Es gibt Schneemann-Jakob-Hüte, die werden auch von uns selber zusammengestellt. Das muss man sich vorstellen wie einen Leibniz-Keks mit einem Mohrenkopf. Aber das Ganze praktisch von uns noch verfeinert, weil ich wirklich ein großer Fan vom Jakob bin und bin dann immer die kleine Schwester. Und viele andere würde wechseln ihr Kostüm zum Schneemannfest, aber ich bin jedes Mal traditionell der Schneemann in Weiß und ja.
2: Das finde ich großartig, Kerstin. Ja. Und vor allem stellt sich mir die Frage, bist du Konditorin, wenn du sowas für die Granis hier backen kannst? Na,
3: die Schneemänner entstehen nicht nur von mir alleine. Da gibt es noch ein paar fleißige Hände, weil mir die Zeit fehlt. Der Urgedanke kam von mir, aber jetzt mittlerweile helfen Leute aus der Verwandtschaft mit, die mir die Schneemänner verzieren und die mir auch die Hüte kreieren. Die haben genau ihre Arbeitsanweisungen.
2: Orientierst du dich bei den Hüten und all dem am realen Schneemann?
3: Ein bisschen schon, ja. Ich überlege, was kann ich noch machen, was man jetzt als, es gibt den traditionellen Süßwarenstand, wie es halt auf jeder Kirchweih gibt und bei mir gibt es halt dann noch ein wenig so traditionelle Geschichten, die es jetzt nur zum Bischofsgrüner Schneemannfest gibt. Die Marktplatzwirte sind Unterstützer vom Schneemannfest, die Maschinen und so weiter müssen ja auch finanziert werden, die Motorenöle und wie auch immer. Und wir spenden für dieses Fest auch praktisch. Ja.
2: Das finde ich schön. Also eine ganze Gemeinde hält zusammen, die Gastwirte, die ja auch profitieren von dem Fest, spenden aber auch mit, damit der Schneemann gebaut werden kann.
3: Ja.
2: Das ist schön. Also man merkt bei euch so eine familiäre Atmosphäre.
3: Ja.
2: Dann einmal draußen das Fest sowieso und eben eure Stände, besondere Glühwein gehört dazu.
3: Ja.
2: Und dann anschließend trifft man sich hier bei dir, aber auch in anderen natürlich zum Fest.
3: Ja. Da trifft man sich zum Fest. Das wird von Jahr zu Jahr verrückter. Es sind 2.000 bis 3.000 Besucher am Fest da. Nicht nur das Fest alleine. Es ist die Woche davor und es ist die Woche danach. Es gibt Gäste, die buchen. Jeder will es einmal mindestens erlebt haben. Stammgäste, die normalerweise nur im Sommer da sind, wollen einmal den Schneemannbau erlebt haben.
2: Zum Schneemannfest gehört ja auch eine deftige Küche. Was bestellt man idealerweise, wenn man abends hier bei dir einkehrt? Fränkisches?
3: Traditionelles Mittagessen auch für die Schneemannbauer ist ein Schäufele. Da hat man wirklich Kraft, weil ja das auch wirklich wie eine Schaufel schon fast ist. Sonst gibt es halt traditionelles Essen wie Tafelspitz, das ist das Grenfleisch bei uns.
2: Und der Sauerbraten, der fränkische?
3: Der fränkische Sauerbraten ist auf meiner Karte nicht mehr.
2: Schade, ja?
3: Schade. Aber ich denke, es gibt auf jeden Fall noch im Deutschen Adler oder in der Hammerschmiede, weiß ich, wir haben dafür das traditionelle Grenfleisch. Das ist dann praktisch Tafelspitz, Soße und Klöße dazu, ja.
2: Ich sehe dich ja schon den ganzen Abend am Zapfahren, also die Schneemannbauer haben auch ordentlich Durst.
3: Ja. Nicht nur die Schneemannbauer, auch die Gäste, Gott sei Dank.
2: Wir haben auch dazu Live-Musik. Was ist das für eine Formation, die wir im Hintergrund ab und zu hören?
3: Das sind die Bischofsgrüner Musikanten. Das ist noch eine Abordnung. Es waren früher nur rein Bischofsgrüner Bürger gewesen und jetzt sind mittlerweile noch ein paar Auswärtige dazugekommen. Fränkische Wirtshausmusik. Das ist schön, ja.
2: Ja, fränkische Wirtshausmusik, auch Stubenmusik. Und man sitzt gemütlich an den Tischen.
3: Ja.
2: Es ist nicht aufgezwungen. Bis wann wird hier normalerweise gefeiert bei dir?
3: Es gibt jährlich Samstag einen traditionellen Hausfasching auch noch bei uns im Ort. Da ist natürlich auch immer der Teufel los. Da kann es auch schon mal sein, dass früh bis um 4 gefeiert wird.
2: Schafft man das dann? Das ist ja fast eine Nachtschicht. Ne?
3: Das ist eine Nachtschicht, ja. Man muss dann auch am frühen Morgen wieder für seine Gäste zum Frühstück da sein. Und das ist man auch gerne. Und einmal im Jahr gehört es einfach im Ort noch dazu.
0: Schneemannbau und Schneeballschlacht, Winter ist so schön.
2: Wir wollen rodeln gehen, jedenfalls eine Schneemannwanderung machen am Fuß des Ochsenkopfes, die steht an. Wir treffen Schneemannbauer und Schneemannfreunde, Schneemannfans und Schneemannpartygänger. Wie immer an dieser Stelle, auf Weiterhören.

0: Richtet auf eure Lauscher, denn hier spricht der Tauscher, der Alexander, grüßt sie alle miteinander und wünscht auf diese Weise eine schöne Radioreise. Einmal im Jahr thront er auf dem Marktplatz in Bischofsgrün, der riesengroße Jakob. Ihm zu Ehren sind wir heute ins Fichtelgebirge gereist und waren dort am Faschingsfreitag, also am fast schon Höhepunkt dieses Winters in Bischofsgrün, denn da machen sich jedes Jahr ehrenamtliche Schneemannbauer ans Werk. Sie schichten tonnenweise Schnee auf und formen mit Schaufeln und auch einem Teleskoplader diesen Schneemann. Und wenn die Schneemannbauer am frühen Abend erschöpft ihr Meisterwerk übergeben, dann gönnen Sie sich eine lange Party in den Gasthäusern dieser Gemeinde. Mit dabei ist auch der Bürgermeister Michael Schreier.
1: Es ist so, Freitag wird der Schneemann gebaut. Sonntag ist meistens dann für die Kinder oder auch Montag Vormittag schon. Und ja, und dann geht es natürlich abends dann zum Höhepunkt, zum Schneemannfest. Da ist um 19 Uhr meist der Fackelumzug und dann ist große Veranstaltung, Open-Air-Disco am Marktplatz beim Schneemann. Und natürlich mit verschiedenen Live-Acts. Und später geht es dann in den Wirtshäusern weiter.
0: Fackelumzug, wer beteiligt sich dran?
1: Naja, die Schneemannbauer, die Skischule, Vereine, also die ganze Dorfgemeinschaft ist dabei.
0: Dann Schneemannfest in verschiedenen Gasthäusern, vor allem hier am Marktplatz.
1: Spätere Stunde, wenn dann außen der DJ die Musik leiser drehen muss, dann geht in die Wirtshäuser weiter bis zu früh in die Morgenstunden. Da gibt es dann Tanz, Feiern.
0: Verschiedene Musikgruppen, wir hatten jetzt hier die Bischofsgrüner Musikanten hier in diesem, aber gibt es noch andere Formationen, die auftreten?
1: Ja, das meistens sind spontane Formationen, also außen, dann gibt es durchaus dann Live-Act.
0: Der Schneemann überlebt ja zum Glück die Faschingstage. Wie geht's dir, wenn es dann so auf März zugeht und der Schneemann so allmählich taut? Beschleicht einen dann Wehmut auch?
1: Ja gut, man ist natürlich dann auch froh, wenn der auch rausgeht. Man ist froh, wenn es dann wieder wärmer wird, wenn es in den Frühling reingeht. Der Winter hat seine Zeit, aber dann ist auch wieder schön, wenn der Frühling kommt.
0: Ah!

0: das war schon fast ein kleiner Abgesang auf diesen freundlich dreinblickenden Jakob mit Zylinder, Knöpfen, roten Wangen und großer Nase. Aber Jakob wird ja immer wieder neu geboren und mit ihm kommen auch die Zuckerbäcker immer wieder neu aus der Rhön hier auf den Marktplatz. Heidi Keller.
1: Wir sind immer am Schneemannsfest dabei und freuen uns jedes Jahr, wenn der Jakob aufgebaut wird. Und für uns startet im Prinzip die Saison mit dem Schneemannfest.
0: Ihr tingelt durchs Land und das Schneemannfest ist der Auftakt eurer Zuckerbäckerei.
1: Genau, wir kommen aus der Rhön, sind vorrangig in Rhön, Bad Kissingen und angrenzenden Landkreisen unterwegs. Aber wir machen auch gerne einen Ausflug nach Oberfranken und besuchen den Jakob.
0: Das freut den Jakob, freut die Besucher. Wir wissen, die Kerstin hier im Siebenstern, die hat ihre gebackenen Schneemänner und andere Sachen. Was sind eure Figuren, die ihr hier zum Schneemann auspackt, kulinarisch?
1: Wir haben Schokofrüchte gebaut aus Äpfeln, die sehen aus wie Schneemänner. Die haben dann einen Marshmallow-Hut, sind mit zwei Apfelhälften gebaut und werden von den Kindern immer sehr gern angenommen.
0: Zuckerbäckerei, seid ihr Bäcker als Handwerksberuf gelernte?
1: Nein, wir sind Schausteller und Zuckerbäckerei bezieht sich auf gebrannte Mandeln, Popcorn, Schokofrüchte, Zuckerwatte.
0: Kann man davon das ganze Jahr leben oder seid ihr so ein Halbjahresgeschäft?
1: Wir arbeiten mit dem Geschäft das ganze Jahr bis einschließlich Weihnachten. Januar bis zum Fasching praktisch ist dann für uns die Saisonpause.
0: Nun dreht euch ja der Schneemann hier den Rücken zu, aber du siehst ihn trotzdem. Wie findest du ihn in diesem Jahr? Gut gelungen?
1: Er ist sehr schön geworden, stattlich wie immer. Schöne Größe hat er geschafft dieses Jahr. Super, wie immer. Ein Kompliment an die Schneemannbauer.
0: Und der schöne blaue Hut, der fast aussieht wie ein Rohr eines großen Dampfers. Ja? Wie findest du ihn?
1: Klasse. Deswegen bauen wir auch immer unsere Schneemänner dann mit kleinen Schokoküssen, damit unser Jakob auch einen Hut bekommt, auch wenn er nicht blau sein wird.

0: Zylinder an.
1: Der Mann mit dem Zylinder an ist der Start der Schneemannwanderung. Mit Fackeln und Taschenlampen geht's gleich durch den nächtlichen Winterwald im Fichtelgebirge, gleich bei uns. Am Marktplatz von Bischofsgrün, da thront ab Faschingsfreitag ein mächtiger, wenn auch stummer Herr, Jakob, seines Zeichens Schneemann. Hier am Marktplatz startet nun Willi Zapf, der Teamleiter der Touristinformation Bischofsgrün, abends mit uns eine Taschenlampenwanderung, eine kleine Schneemannwanderung, kann man sagen, am Fuß des Ochsenkopfes. Diese 6 Kilometer, die wir durch den dunklen Wald stampften, die sind nur ein paar dieser möglichen rund 300 Kilometer markierten Wanderwege rund um Bischofsgrün. Da wäre zum Beispiel der Märchenwanderweg, der Walderlebnispfad oder auch der Panoramaweg. Dazu hat Bischofsgrün im Winter rund 100 Kilometer Loipen und 30 Kilometer Winterwanderwege zu bieten. Also starten wir sie, die Wanderung, ganz in weiß.
2: Ein kleiner weißer Schneemann, der steht vor meiner Tür. Ein kleiner weißer Schneemann, der stand gestern noch nicht hier.
3: Willkommen zur Schneemannwanderung. Es geht über den Hügelfelsen Richtung Sprungschanze, dann laufen wir die Seilbahn hinunter bei der Mariaalm und laufen dann über den Naturkurpark zurück zum Siebenstern. Und seit 1985 wird dieser Schneemann jetzt gebaut. Damals war er 2,5 bis 3 Meter hoch, da hat ihn der Horst Heinreich allein am Marktplatz gebaut. Und jetzt sind 10 Schneemannbauer am Werkeln.
2: Gestern war Frau Holle wieder fleißig. Heute baute ich nen Mann aus Schnee.
3: Und unterwegs erleben wir die Natur, so wie sie sich abends dann zeigt, verschneit, sehr schön.
4: Schöner, frischer Pulverschnee hier.
3: Ja, Pulverschnee ist nochmal kalt geworden, das passt ideal zum Schneemannbau und natürlich auch ideal zu dieser Wanderung, wo ich sagen muss, die ist wirklich kultig. Man sieht zwar jetzt nicht viel von der Natur, man kann sie aber richtig erspüren, erahnen und richtig riechen. Und wenn man am Tag dann unterwegs ist, kann man sie dann auch mit den Augen richtig genießen.
4: Unser erster Stopp war so eine Felsformation hier im dunklen Winterwald.
3: Das war der Hügelfelsen, der Aussichtspunkt auf Bischofsgrün. Auch abends oder nachts kann man das genießen, da sieht man nämlich die Lichter und wirklich ein toller Anblick. Also der Hügelfelsen, ich glaube, schon 1000 Mal, 10.000 Male oder 1.000.000 Male fotografiert und immer wieder schön diese Aussicht.
4: Sind wir jetzt hier schon am Fuß vom Ochsenkopf, kann man sagen?
3: Genau, wir sind am Fuß vom Ochsenkopf, das ist das Ochsenkopfgebiet, wir sind in der Erlebnisregion Ochsenkopf und es ist natürlich einmalige Natur mitten im Herzen von Fichtelgebirge.
4: Das ist ja auch dein quasi Joggingrevier, Willi, ja? Du joggst manchmal hier hoch?
3: Ja, genau, das ist mein Joggingrevier. Ich jogge öfter mal Ochsenkopf, Schneeberg hoch oder auch diese Strecke, die wir jetzt laufen. Und da kann man richtig durchatmen. Und wenn man hier joggt, ist es natürlich wesentlich schöner, wenn man in großen Städten joggt. Also das ist natürlich Natur pur.
4: Vor allem auch für die Knie, viel Knieschoner.
3: Ja, Knieschoner ist auch, deswegen sind meine Knie noch so wie bei einem 20-Jährigen.
4: Super, und du bist ohnehin ein Jungbrunnen, ja?
3: Ja, so ein bisschen Jungbrunnen bis auf die Haare, da habe ich halt nicht mehr so viel, aber das ist auch nicht so schlimm heutzutage, glaube ich.
4: Macht nichts. Ist ja auch schon dunkel.
3: Ja.
4: Also wir haben eben noch die Sprungschanze abpassiert im Schatten.
3: Genau, die erste Mattenschanze der westlichen Welt war das. Wir haben jetzt 3 Mattenschanzen, die kann man natürlich im Sommer und im Winter bespringen. Und da sind wir auch recht stolz drauf, dass wir diese Ochsenkopf-Schanzenarena haben.
4: In Kooperation mit vielen anderen Partnern.
3: Mit dem Skiclub Bischofsgrün, natürlich mit den anderen Skiclubs zusammen in der Region. Da passiert schon einiges. Skispringen für Schüler, für Jugendliche, natürlich auch für Erwachsene. Damen-Skispringen, ganz wichtig im August. Ja. Der Women's Alpencup mit Top-Skispringerinnen aus der ganzen Welt. Also wirklich wunderbar.
4: Also damals, als es noch keine Matten gab, hier gab es sie schon. Ja? An sich eine simple Idee, man kann sich das gar nicht vorstellen. Ja?
3: Genau, die ersten Matten gab es in der ehemaligen DDR, in Zell-Amelis, 54. Die wurden dann nach hier importiert oder eingeschmuggelt, so kann man es auch sagen.
4: Von Ost nach West, ja?
3: Ja, von Ost nach West. Da haben Skispringer aus Bischofsgrün die mitgebracht und haben gesagt, so eine Mattenschanze wollen wir auch, dann können wir im Sommer trainieren. Und das haben sie dann auch bekommen und es war voller Erfolg. Und da haben sie Trainingsvorteile gehabt und die erste Mattenschanze der westlichen Welt war hier in Bischofsgrün.
4: Und inzwischen wahrscheinlich in vielen Regionen.
3: Es gibt jetzt sehr viele Mattenschanzen, aber wir hatten die erste und das sage ich auch immer dazu.
4: Super, jetzt geht's schon wieder abwärts. Wohin wird uns der Weg jetzt führen, Willi?
3: Wir bleiben in der Erlebnisregion Ochsenkopf, an der Mariaalm laufen wir jetzt vorbei, an der Seilbahn laufen wir vorbei, in den Naturkurpark Bischofsgrün laufen wir rein und dann geht es zurück zum Siebenstern, wo wir dann ein bisschen feiern, wo wir dann sagen, Schneemann Jakob, wir freuen uns, dass du wieder da bist.
4: Fast schon heiliger wird der Jakob.
3: Ja, heiliger ist jetzt vielleicht ein bisschen übertrieben oder ein bisschen falsch formuliert, aber natürlich hast du recht, es ist ein Symbol der Hoffnung, es ist ein Symbol, sage ich einmal, der Leichtigkeit.
4: Und ich merke so als Stadtmensch, in so einem Wald hat man ein ganz anderes Gefühl als jetzt nur statt. Ja? Kann man auch wirklich mal abschalten.
3: Ja, da kann man richtig abschalten. Deswegen jogge ich auch sehr gerne oder laufe durch den Wald. Und wenn man aus der Stadt kommt, ist das natürlich eine Erholung pur. Und wenn es bloß ein, zwei Tage sind.
1: Erholung pur, weil eben Bischofsgrün ein highklimatischer Kurort ist. Übrigens der einzige in Nordbayern. Andere Schneemänner werden diesen größten Schneemann Deutschlands ganz sicher beneiden. Denn dieser Schneemann im Fichtelgebirge atmet ganz gesunde Luft und lebt in seiner vergleichsweise kurzen Zeit im besten Klima Deutschlands. Das hügelige Mittelgebirge mit seinen besonderen klimatischen Eigenheiten bietet eben beste Voraussetzungen für eine ambulante Badekur zum Beispiel. Nicht gerade für den Schneemann, aber noch für andere Menschen. Auch stationäre, teilstationäre oder auch ambulante Reha-Maßnahmen in der Höhenklinik sind gemeint, die werden hier angeboten. Auf der Winterwanderung traf ich Katja aus Norddeutschland und Astrid aus Magdeburg.
0: Also mich treibt der Alltag, der mich übermannt hat, hierher.
5: Und mich Bluthochdruck.
0: Reha von der Deutschen Rentenversicherung, also zur Wiederherstellung der Arbeitsfähigkeit.
4: Was sieht da euer Programm vor hier, außer dieser schönen Schneemannwanderung?
0: Also bei mir steht viel Sport auf dem Programm und Entspannung und psychologische Betreuung.
5: Ja, und bei mir viel Richtung Ausdauer, Vorträge zur Ernährung oder Stressbewältigung und ähnliches.
4: Auch mit dem Hintergrund, dass wir hier dieses highklimatische Klima haben, war das auch ein Grund, diese Kur oder diese Behandlung hier zu machen?
0: Ja, genau. Also in Höhenluft und durchatmen, wandern, raus in die Natur.
5: Auch dieser Anschluss in den Wald und dass man halt wirklich die Natur genießen kann und entspannen kann und alles vor Ort hat. Also ich habe relativ schnell gemerkt, dass mein Puls runtergegangen ist und auch der Blutdruck morgens zumindest niedriger ist.
4: Bei dir war es ja die Stressbewältigung. Noch nicht von Burnout wollen wir reden, sicher, ja?
0: Nee, Burnout war es noch nicht. Aber es war, glaube ich, ganz gut, dass ich jetzt schon die Notbremse gezogen habe, damit es gar nicht erst so schlimme Folgen hat. Und ja, es tut auf jeden Fall gut, hier zu sein. Ne? Es ist alles gut geplant, man muss sich um nichts kümmern. Und das entlastet auf jeden Fall den Kopf ganz schön, um sich dann mal mit den wichtigen Dingen und auch mit sich selbst zu beschäftigen.
4: Das heißt auch wahrscheinlich kaum Smartphone, wenig Internet?
0: Ja, genau. Vom Fernsehen.
4: Radio hoffentlich etwas noch?
0: Radio noch. Radio auf jeden Fall. Radio sind wir heute dabei.
4: Sehr schön, sehr schön. Und auch du spürst schon gewisse Entlastungseffekte?
0: Ja, sehr. Also ich grübel nicht mehr so viel und fühle mich einfach wieder ein bisschen frischer und auch motivierter, irgendwas zu machen. Zum Beispiel diese Wanderung hier.
1: Auf dieser Schneemannwanderung hatte uns auch Rainer Schreier begleitet, der Vater von Michael Schreier, leidenschaftlicher Wanderer, im Winter am liebsten mit den Schneeschuhen, denn Rainer ist Vorsitzender des Fichtelgebirgsvereins.
6: Das sind Wege, die auch von unserem Verein gepflegt werden. Im Winter sind wir natürlich sehr aktiv mit Schneeschuhwanderungen, also das ist ja der absolute Hype seit Jahren und eine gute Sache.
4: Das bietet ihr an? Da habt ihr mehrere Wanderschneeschuhführer?
6: Wir bräuchten da natürlich noch mehr, weil der Zuspruch, das ist unwahrscheinlich. Nämlich sehr viele junge Leute, wir merken das, da kommen ganze Gruppen von der Uni Bayreuth oder von anderen Standorten bis runter nach Nürnberg, bis Schweinfurt, Coburg. Und denen macht es unheimlich Spaß. Und in der Zwischenzeit führen wir auch mit unseren Schneeschuhwanderführern Touren für das Sportcamp vom Bayerischen Landessportverband.
4: Wie erklärst du dir, Rainer, diesen Hype bei den Schneeschuhwanderungen? Ich meine, die gab es schon vor 100 Jahren, nicht so modern wie jetzt. Haben die Leute die Nase voll vom Skifahren, weil es dann doch teurer ist und auch aufwendiger? Oder woher kommt das, glaubst du?
6: Es ist halt eine wiederentdeckte alternative Form, sich in der Natur zu bewegen, was letztendlich der tatsächliche Beweggrund oder die Motivation, also das hat sich uns nicht zwangsläufig erschlossen bis jetzt.
4: Es ist natürlich knieschonend, Verletzungsrisiko ist relativ gering. Vielleicht auch das ein Grund?
6: Also das ist vermutlich ein Grund, auf jeden Fall. Die sportliche Herausforderung ist weitaus höher. Man geht ja davon aus, dass eine Schneeschuhwanderung ungefähr ein Drittel anstrengender ist im Vergleich zur identischen Fußwanderung. Gerade für junge Leute ist das natürlich schon ein besonderer Kick.
4: Die Hörer werden es hören, es knistert und klappert. Das ist wirklich der Schneefall hier am Fuß des Ochsenkopf. So soll es sein eigentlich, ja? Frischer Neuschnee an so einem Abend.
6: So soll es sein. Und wenn man jetzt vergleichsweise nur 3-4 Kilometer westlich Richtung Bad Berneck, das Maintal runter, da liegt kein Millimeter Schnee mehr. Und wenn man bei uns hier ist, jetzt auf 700 Meter ungefähr, da liegt ganz gut Schnee. Und mit jedem Meter, wo man weiter raufkommt, liegt mehr Schnee. Das können sich die Leute aus dem Flachland überhaupt nicht vorstellen, dass bei uns auch natürlich die alpine Geschichte und der Langlauf im Moment immer noch bestmöglich sind.
4: Wir haben es auch auf der Wanderung gemerkt, jetzt etwas weiter oben im Wald, wir waren sicher 100 Höhenmeter höher, war schon eine dickere Schneedecke.
6: Tatsächlich merkt man dort jeden Höhenmeter, den man nach oben kommt.
4: Und 700 Höhenmeter ist ja für alpinen Bereich überhaupt nichts. Da ist auch meist kein Schnee, ihr seid etwas exponierter im Norden. Habt ihr auch deswegen auf der Höhe selbst diesen Schnee?
6: Ich gehe mal davon aus, Wobei man natürlich eines sagen muss, beispielsweise im Erzgebirge, muss ich jetzt so anerkennen, die sind ein bisschen höher, aber das ist eigentlich nicht unbedingt wesentlich. Die haben dann immer noch mehr Schnee. Trotzdem, wir sind zufrieden.
4: Unsere Wanderung, Rainer, nähert sich jetzt dem Schneemann, auch dem Grund unserer Radioreise. Auch für dich ein besonderes Event jedes Jahr hier, das Schneemannfest und der Schneemann vor allem?
6: Auf jeden Fall, weil ich kann aus meiner Zeit berichten, dass ich in den 80er Jahren diese verrückte Idee eigentlich direkt hautnah mitbekommen habe, wie da der Horst Heidenreich in so einer Schlechtwetter-Idee auf dem Marktplatz raus ist und hat gesagt, wir machen jetzt einfach was Verrücktes, und das war die Geburtsstunde unseres Schneemanns. Und diese verrückte Idee ist jetzt weltweit unterwegs, und was da für Leute kommen, nur speziell über dieses Wochenende, weil der Schneemann da steht.
4: Jetzt ja auch die Radioreise extra wegen des Schneemanns.
6: So ist es, schön, dass du da bist.
1: Die Radioreise kam nach Bischofsgrün, weil ein Mann gerufen hatte, der größte Schneemann Deutschlands. Und manchmal kreuzen sich Radioreisen an den ungewöhnlichsten Orten. Auf dieser Schneemannwanderung traf ich unverhofft eine liebe Kollegin aus Berlin, mit der ich vor vielen Jahren mal auf einer gemeinsamen tollen Reise durch Israel unterwegs war. Sabine Löbrig arbeitet für den Hörfunk in Berlin-Brandenburg und hat mittlerweile einen Reiseführer geschrieben unter der Überschrift 40 Mikroabenteuer im Fichtelgebirge und Frankenwald zum Entdecken und Genießen. Bei der Wanderung durch den dunklen Winterwald sprach ich mit ihr über ihre Bindung von Berlin ins Fichtelgebirge.
7: Ich bin ein Berliner Kind, so wie halt Berliner sind.
8: Die Berlinerin kommt aus West-Berlin ursprünglich, und das erklärt eigentlich schon eine ganze Menge, denn für die West-Berliner war das Fichtelgebirge eigentlich noch zu Mauerzeiten ein sehr beliebtes Ferienziel. Das heißt, so als Schulkind bin ich ab und zu mit meinen Eltern hier in der Region gewesen, habe also hier auch zum Teil meine Ferien verbracht. Damals sah das natürlich alles noch ein bisschen anders aus als heute. Das war eigentlich ein ganz guter Ansatzpunkt, sozusagen die Region, die kenne ich doch eigentlich von früher, kennen in Anführungszeichen. Jetzt gehe ich einfach mal schauen, was sich da verändert hat, wie das heutzutage da alles so aussieht. Und es sieht ja vieles doch ein bisschen anders aus als früher. Es gibt keine Grenze mehr. Eigentlich ist die Region im Herzen von Europa.
4: Für euch Westberliner war es ja das erste Gebirge nach der Zonengrenze. Also ihr seid Westberlin, Dreilinden durch, DDR, alles durch, die strengen Kontrollen. Dann wurde man geblitzt eventuell. Dann kam man hier nach Bayern.
8: Genau, so war das. Und natürlich auch gerade als Schulkind aufregend, Gebirge. Es gab Schnee im Winter, es gab eine ganze Menge Schnee. Heute haben wir ja auch wieder ein bisschen Schnee, aber das waren zum Teil richtig so Schneemengen, die kannte man natürlich gar nicht aus Berlin. Man konnte Skifahren, man konnte Schlitten fahren, man konnte durch den verschneiten Wald laufen, also ganz zauberhaft.
4: Das hast du jetzt sozusagen Revue passieren lassen, hast es verglichen mit der Neuzeit und hast daraus deinen neuen Reiseführer geschrieben?
8: Also das Ganze heißt 40 Mikroabenteuer, das heißt, es werden insgesamt in der Region 40 verschiedene Orte im weiteren Sinne vorgestellt, also wirklich kleine Dörfer, kleine Städtchen, die von Interesse sind, die man besichtigen sollte, wenn man in der Region ist, aber auch mal Orte in dem Sinne, dass es sich um ein Museum oder um eine besondere Kirche, ich sag nur Waldsassen, ist auch nicht so weit weg, handeln kann.
4: Was sind so deine Tipps für Urlauber, die hierher kommen und diese Natur eben genießen wollen im Fichtelgebirge, die eben nicht so überlaufen ist wie in den Alpen, teilweise auch im Bayerischen Wald?
8: Ist ja immer so eine vielleicht auch etwas Plattitüde zu sagen, abseits der ausgetretenen Pfade, aber ich finde tatsächlich, dass man im Fichtelgebirge durchaus noch abseits ausgetretener Pfade unterwegs sein kann. Es gibt natürlich so Hauptattraktionen wie Ochsenkopf oder auch den Fichtelsee oder auch den See in Weißenstadt, aber es gibt auch viele andere Orte, die vielleicht noch nicht so bekannt sind und wo man auch wirklich seine Ruhe im Wald haben kann, wo man wirklich die Natur genießen kann und wo man vielleicht auch die eine oder andere interessante kleine kulturelle Entdeckung machen kann.
4: Was wäre so ein Tipp? Klar, Weißensee hast du genannt, ist bekannt, der Fichtelsee auch. So ein kleiner Wanderweg hier hinter Bischofsgrün, den du eventuell empfehlen würdest?
8: Ja, also direkt in Bischofsgrün gibt es ja diesen Weg zur Weißmainquelle bzw. am Jungen Weißmain entlang. Der ist ja auch relativ bekannt. Das ist ja auch einer der zertifizierten Wanderwege hier in der Region. Aber wenn wir so ein bisschen aus Bischofsgrün vielleicht weggehen, Weißenstadt hattest du auch gerade genannt, daneben gibt es ja einen anderen Berg, nicht ganz so hoch wie der Ochsenkopf, nämlich den Waldstein. Und der ist wirklich wild romantisch, finde ich. Vielleicht auch gerade bei nicht so tollem Wetter, wenn es ein bisschen neblig ist. Da gibt es den Bärenfang, da gibt es Reste einer alten Burg. Also ganz toll.
4: Ja, hat auch so ein wildes Gestein, glaube ich, ja?
8: Also genau, also dieses typische Granitgestein, was man ja häufig im Fichtelgebirge findet, diese großen Felsen, die so aussehen, als hätte ein Riese die in die Landschaft geworfen und die dann zum Teil mit Moos überwachsen sind und so ein bisschen auch wie Fantasiegestalten oder Tiere aussehen.
4: Kommst du auch sehr gut mit der Mentalität der Menschen zurecht? Ich finde hier die Menschen besonders herzlich. Also nicht nur unsere Geliebte, wie die Zapf, auch andere.
8: Ich finde die Leute auch unglaublich freundlich und das war also auch so ein Highlight bei meinen Recherchen für den Reiseführer, dass man eigentlich überall unheimlich freundliche und hilfsbereite Leute getroffen hat, die einem gern ein Stückchen von ihrer Region näher gebracht haben.
4: Gastfreundschaft?
8: Auf jeden Fall. Die fränkische Küche ist natürlich schon rustikal deftig im Großen und Ganzen. Das macht es dann für Vegetarier oder Veganer nicht immer ganz einfach. Aber was ich persönlich toll finde, ist, dass man einfach merkt, auch die Gastronomie, die entwickelt sich weiter. Das gibt also auch in kleineren Orten inzwischen viele Gasthöfe, die sich darauf eingestellt haben und die auch so ein bisschen experimentieren und einfach gucken, wie man regionale Produkte auch so ein bisschen in Anführungszeichen moderner verwenden kann.
4: Du hast jetzt ja das Fichtelgebirge quasi im Laufe von Jahrzehnten beobachtet. Da musste sich einiges modernisieren, aber hast du das Gefühl, man hat ja die Balance geschaffen, so zwischen dem Bewahren von Natur und gleichzeitig auch dem Anspruch, dem modernen Urlauber gerecht zu werden?
8: Ja, also ich habe das Gefühl, bislang funktioniert das ganz gut. Für mein Empfinden könnte sogar noch ein bisschen mehr gemacht werden, um die Region vielleicht auch noch so ein bisschen präsenter bei potenziellen Touristen zu haben. Abgesehen von einigen Punkten, die vielleicht an schönen Sommertagen dann doch ein bisschen überlaufen sind, ist die Balance durchaus vorhanden.
4: Deswegen soll ja auch dein Buch, unsere, meine Sendung, helfen, das bekannter zu machen.
8: Ja, ich hoffe, dass der ein oder andere vielleicht neugierig wird auf die Region über die Sendung und dann vielleicht Lust hat, noch mal so ein bisschen nachzublättern. Würde mich sehr freuen.
1: Ein Radioreisegespräch mit Sabine Löbrig. Sie hat eine kleine Wohnung hier im Fichtelgebirge, nicht die einzige Berlinerin. In Bischofsgrün gibt es nämlich etliche Spree-Athener, die hier mindestens eine zweite Heimat gefunden haben. Kein Besuch in Bischofsgrün ohne ihn, Jens Stenglein, dritter Bürgermeister und vor allem auch ein langjähriger, lieber Radiokollege. Für ihn dieser Tusch hier.
4: Ich freue mich absolut, hier bei diesem Schneemannfest in Bischofsgrün einen lieben Radiokollegen zu treffen. Einer, der den Kult lebt und der bei diesem kultigen Schneemannfest dabei ist, Jens Stenglein.
9: Hallo Alex, schön, dass du da bist bei uns in Bischofsgrün.
4: Du hast mich vor Jahren nach Bischofsgrün gebracht und jetzt bin ich schon hier so verwurzelt, dass ich auch schon den Schneemann porträtieren darf.
9: Das ist schon eine kleine Reihe und es ist sehr schön, dass du wieder da bist. Und wir freuen uns auch immer, dass du da bist, weil du uns so schön transportierst und das, was wir hier auch gerne leben. Also alles, was natürlich Gastlichkeit betrifft. Und wir sind ja, ja der einzige heilklimatische Kurort in Nordbayern. Und auch das ist ja so eine Eigenart, die wir gerne immer transportieren und nach außen tragen. Und jetzt mit diesem Schneemann Jakob, ist eine Absonderlichkeit, die da irgendwann ja in dieser Bierlaune entstand und uns bis heute werbetechnisch begleitet. Aber es ist auch immer ein schönes Zeichen, weil man hier zwar zusammenkommt, es ist keine Götzenverehrung, sondern es ist einfach nur eine schöne Art des Zusammenseins, egal wie alt man ist, egal woher man kommt. Man kann hier einfach sich diesen Schneemann angucken, kann hier Kind sein, kann Freude ausleben. Und das ist, glaube ich, auch das, was Menschen brauchen. Eine gewisse Freude, eine gewisse Art des Lebens und ja auch über alle Grenzen hinweg und über alle Religionen hinweg. Und es macht auch Spaß. Und das merkt man auch, wenn man hier durch den Ort geht. Jeder geht hier mit einem Foto weg, jeder geht hier mit einem Lächeln weg.
4: Beginnt ja auch schon im Vorfeld die Schneemannsteine, die ihr überall verteilt, sogar auf die AIDA. Also ich habe es gesehen, weltweit gibt es inzwischen diese Schneemannsteine.
9: Also auch das ist so ein Zufallsprodukt gewesen. Und da muss man sagen, die Petra Schreck, die fast alle malt und beschriftet, die macht das ja fast schon im Akkord, die macht das Ganze auch ehrenamtlich und auch das macht immer so viel aus bei uns hier im Ort, weil es eben so viele Ehrenamtliche noch gibt. Toi, toi, toi, dreimal auf Holz geklopft. Noch, das ist immer das Entscheidende mit und man hofft immer, dass noch eine Generation nachkommt. Und dann diese Schneemannsteine, du hast es gerade gesagt, die sind schon weltweit unterwegs. Die waren auch zum Beispiel bei der

0: auch die Idee dahinter und es soll ja auch einfach nur die Idee des Schneemanns an sich tragen, weil ein Schneemann tut niemandem was. Man könnte fast sagen, so ein Schneemann ist eigentlich ein friedlicher Riese, so eine Art Friedenssymbol schon fast, also alleine schon aufgrund der Farbe, wenn er schön weiß ist, so wie dieses Jahr, dann ist das auch was fürs Auge und auch fürs Gemüt und es trägt auch so ein bisschen zur Erinnerung an die Kindheit bei und es befriedet innerlich ein bisschen und ich glaube auch, das ist ein schönes Signal.
1: Es macht Freude, wir hören die Hunde bellen und die Musik spielt. Ja, man braucht mehr Schneemänner auf dieser Welt, ja, mehr Friedensstifter.
0: Ja, wer weiß, ich glaube, auch wir als Schneemanndorf hier Bischofsgrün, wir haben da noch so ein bisschen was im Petto die nächsten Jahre. Wir wollen den Schneemann noch weiter auch nach außen tragen, verschiedene Sachen machen. Und ich glaube, da kann man sich auch als Hörer noch auf was freuen. Und dann gibt es auch vielleicht wieder was fürs Auge. Die Radioreise ist immer herzlich willkommen bei uns. Man sagt ja immer so schön, auf Weiterhören. Und deswegen wäre es natürlich schön, die Radioreise hier auch bei einem anderen Thema oder wieder beim Schneemann begrüßen zu können, weil alles findet ja hier seinen Anfang, wie der Main, die Saale, Eger oder auch die Naab.
1: Die vier Flüsse.
0: Vier Flüsse, vier Richtungen und es geht einmal Richtung Nordsee und einmal Richtung Schwarzes Meer, also die Wasserscheide, die europäische läuft auch hier durch. Von daher, ich sage ja, es gibt hier viele Möglichkeiten, es gibt viele Sachen zu entdecken.
1: Der Schneemann ist ein Grund wiederzukommen und Jens Stenglein auch, um den Kult weiterzuleben.
0: Vielen lieben Dank, ich freue mich, dass du wieder da bist und da warst und dich wieder gesehen zu haben.
2: Radio Mann, schau nicht ab. 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
1: Na, das wäre doch unser gemeinsamer Wunsch. Einfach dranbleiben und gerne auch drinbleiben in Bischofsgrün, denn wir bieten hier zwei weitere Radioreisen quasi als Anschlussurlaub an. Eine macht Vorfreude auf den Winter und die andere stellt den Sommer in diesem highklimatischen Kurort vor. Das Ganze bei uns im Bild und Ton auf www.radioreise.de, denn hier gibt es die Sendungen zum Nachhören und auch die Bilder mit Texten und Fotos in den Blogs der Radioreise. www.radioreise.de und überall da, wo es gute Podcasts gibt. Und damit sage ich winke winke den lieben Gastgebern hier im Fichtelgebirge. Goodbye, au revoir, ciao, adios, potiens, hadet, auf Wiederloge, ayowomba, wislat, do svidania, hey hey, masalama und shalom und einfach servus.
3: Servus, macht's gut. Ich bin der Ferdinand Reb und ich freue mich, euch im nächsten Jahr zum Schneemannfest am Rosenmontag in Bischofsgrün begrüßen zu können.
4: Tschüss und auf Wiedersehen, eure Heidi Keller von der Röner Zuckerbäckerei.
5: Als erster Bürgermeister der Gemeinde Bischofsgrün wünsche ich Ihnen weiterhin viel Spaß bei der Radioreise.
6: Ich bin die Kerstin Zinnert und ich hoffe, ich habe Ihnen allen jetzt Lust und Laune gemacht, uns in Bischofsgrün während des ganzen Jahres, aber ganz bestimmt auch zum Bischofsgrüner Schneemannfest begrüßen zu dürfen.
7: Ich bin der Schneemannbauer. Verabschiede mich und bis zum nächsten Mal.
8: Ich bin Katja und ich komme aus Magdeburg. Wenn ihr auch mal abschalten wollt und eine wunderschöne Natur genießen wollt, dann könnt ihr gern mal nach Bischofsgrün ins Fichtelgebirge kommen.
9: Dann bis zum nächsten Jahr zum Schneemannbau und zum Schneemannfest.
10: Wilhelm Zapf und ich wünsche euch alles Gute. Schön, dass ihr mal einschaltet bei der Radioreise. Alles Gute für die Zukunft und ich hoffe, wir hören uns demnächst bald wieder.
11: Ja, tschüss, sagt Sabine Löbrig. Vielleicht haben Sie auch mal Lust, ein persönliches Mikroabenteuer in der Region zu erleben.
0: Ich glaube, es war für uns alle wieder eine sehr interessante Radioreise. Auch ich durfte wieder was lernen. Ich bin Jens Stenglein hier aus Bischofsgrün, unter anderem auch der dritte Bürgermeister. Hat mich gefreut, dass der Alex hier war und dann auf Weiterhören.
1: Ja, und Jens Stenglein hat es ja eben gesagt, die Radioreise kommt garantiert noch einmal zurück nach Bischofsgrün. Bleiben Sie schön reisefreudig, meine Damen und Herren, denn es gibt noch mindestens 1000 Orte in dieser Welt zu entdecken. In diesem Sinn, wie immer, bis bald.

0: Verantwortlich für die folgende Sendung ist Dirk Pohlmann. 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
1: 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Und damit hallo und herzlich willkommen. Ah, das hatte ich gerade schon vorproduziert sagen lassen. Also ja, willkommen zu dieser schönen Ausgabe. Mittlerweile ist ja die Sonne weg, aber heute war doch mal wieder ein schöner Sonntag, der den Namen dann auch wirklich verdient. Und es war Herbstsonntag, sprich der Tag begann dann doch so ein ganz kleines bisschen gräulich, nebelig. So gehört sich das. Ja, willkommen zu dieser Sendung. Ich habe wieder ein bisschen was vorbereitet, schöne Sachen und auch wichtige Infos, die organisatorischer Natur sind bezüglich dieser Sendung. Dazu dann aber gleich mehr. Außerdem natürlich das eine oder andere, zum Beispiel auch Archäologie im Tolensetal. Ja, ja. Und genau gehende Uhren und sowas alles und Kuscheln, also irgendwo auch das Richtige für diesen Sonntagabend und auch gerne für den Dienstagmittag, wenn ihr dann doch die Wiederholung dieser Sendung dort selbst hört. Und naja, wenn ihr es irgendwann ab Montag in der Mediathek hört, dann ist es ja sowieso zeitlich sowas von flexibel, so wie ihr das letztendlich wollt.

Bruce Hornsby and the Range mit The Way It Is. Damit starteten wir in die heutige Sendung rund um Genuss. Klinge ich heute übrigens ein bisschen anders? Ein bisschen halliger vielleicht? Ja, naja, schauen wir mal. Ich habe aufgeräumt, deswegen könnte es sein. Anthony Wieden ist heute übrigens auch noch mit dabei. Celine Dion sehen wir auch noch, beziehungsweise hören wir natürlich eher. Melanie Thornton haben wir genauso mit dabei wie die Lighthouse Families, The Commodores, außerdem The Script, Sting, außerdem Steve Tyrell, Oletta Adams, Melody Gardot, Tom O'Dell, Trademark, Rita Coolidge, Sam Fisher, The Cars, Slim Man, außerdem Paul Anka, Inixis haben wir auch mit dabei. Und wir machen jetzt weiter mit Novel Rock und die besingen den Blue Monday. Hintergedanken sind natürlich rein zufällig. Hatte ich schon erwähnt? Nee, hatte ich noch nicht, ne? Ja, dies ist übrigens die letzte Ausgabe vor 3 Urlaubsausgaben. Also die letzte frische sozusagen. Die nächste ganz, ganz frische gibt's dann erst wieder am Ende der Herbstferien.

Aber heute, da greifen wir nochmal wieder so richtig schön aus dem Vollen, aus den Informationen der letzten Woche, was da so alles rausgekommen oder reingekommen oder wie man das dann auch immer nennen möchte, ist unter anderem, es wird mehr Aufkleber geben. Ja. Und aber das werde ich nicht weiter in der Sendung besprechen, ist aber für, ja, Leute mit lokaler Verbindung hier durchaus ein bisschen interessant. Das Tollensetal hier in und um Neubrandenburg herum vor allem ist ja ein Kriegsschauplatz gewesen. Es gab da archäologische Untersuchungen und ich habe dort ein zweistündiges Videointerview gelesen mit jemandem, der damit zu tun hatte. Für alle, die dies interessiert, alles unter themen.rundumgenuss.de verlinkt, genau wie eine ganz genaue Uhr und Schlüssel zum Glück und ein bisschen Bewegung und ein bisschen Kuscheln und ach, mal sehen, was wir alles noch unterkriegen hier in der ersten Stunde von Rundum Genuss.

Take It Slow, so hieß übrigens der Titel, den wir gerade eben gehört haben. Ich habe hier gerade auch eine Uhr rumzuhängen, die tut diesem ganzen Aufruf durchaus folgen. Mein Deutsch ist auch nicht mehr das Beste, aber egal, tut folgen. Nee. Man sollte sich manchmal doch vor dem Sprechen schon zuhören oder so in der Art. Lange Rede, kurzer Sinn. Es ist jetzt in Singapur eine Uhr entwickelt worden, die geht auf jeden Fall nicht vor und auch nicht nach. Nein, im Gegenteil. 55 Milliarden Jahre muss diese Uhr laufen, bis sie falsch geht. Ja. Nennt sich übrigens Atomuhr, gibt es natürlich schon eine ganze Menge. Letztendlich jeder Navigationssatellit oben hat eine Atomuhr bei sich. Aber jetzt diese neue in Singapur, die hat richtig hohe Genauigkeit und ja, 55 Milliarden Jahre braucht sie, um dann doch mal so ein bisschen falsch zu gehen. Ja, 55 Milliarden Jahre, übrigens unser Universum ist erst 13 Milliarden Jahre alt, sollte also diese Atomuhr durchaus eine kleine Investition in die Zukunft sein, für immer die genaue Uhrzeit.

Übrigens, meine nachgehende Uhr ist eine Quarzuhr. Diese neue Funkuhr, hätte ich beinahe gesagt, die neue Atomuhr, die basiert auf einem Stoff, der, Lutetium heißt das wohl. Genau, Lutetium.

Ein kurzes, schnelles Thema zum Thema hängt alles zusammen, sagte der Hahn, als er den Wurm aus der Erde zog. Also sprich, es gibt manchmal Zusammenhänge, auf die muss man dann auch erstmal kommen. Zum Beispiel auf den Zusammenhang zwischen Kuscheln und Wundheilung. Genau, weil, das haben Forscher festgestellt, Kuscheln hilft bei der Wundheilung. Man sollte beim Kuscheln nun die Wunde nicht unbedingt berühren, das ist klar. Aber das wohlwollende Kuscheln führt ja durchaus eben zur Ausschüttung des sogenannten Kuschelhormons, Oxytocin heißt das. Und das spielt eben auch eine Rolle bei der Wundheilung. Also, ne, wem was wund ist, lasst euch kuscheln.

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1: Manchmal liebe ich ja die Musikredaktion. Oder halt eben auch den Zufall, ne? Schön über Kuscheln reden und dann kommt Hopeless Romantic. Sam Fischer mal gerade gehört. Greifen wir etwas tiefer in die Klamottenkiste, heißt das Ding. Genau, Rita Coolidge und Fire Me Back.

Forscher haben jetzt mal Angaben von fast 100.000 Menschen aus 66 Ländern ausgewertet und haben über 200 mögliche Einflussgrößen geprüft, und zwar Einflussgrößen auf das Wohlbefinden. Ja, und siehe da, es gibt wirklich 5 Faktoren, die da helfen. Zum Beispiel, die Gesellschaft sollte eine individuelle Entfaltung zulassen, also die Freiheit, eigene Ziele zu verfolgen. Außerdem fördern aufklärerische Ideen und Institutionen wie Bildung, Wissenschaft und Rechtsstaatlichkeit das Wohlbefinden. Drittens müssen die menschlichen Grundbedürfnisse natürlich gesichert sein, Nahrung, Wohnen, Gesundheit und alles, was damit hineingehört. Viertens brauchen wir eine glückliche Gesellschaft, einfach mal ein funktionierendes Regierungs- und Sicherheitssystem, denen die Bürger dann auch vertrauen. Das hilft auch fürs Wohlbefinden. Und fünftens wirken enge soziale Bindungen im unmittelbaren Umfeld, also verlässliche Beziehungen zu Familien, Freunden und Nachbarn, auch sich positiv auf das Glück aus. Kein einzelner Faktor reicht für sich, es ist das Zusammenspiel und zeigt dann auch die Verantwortung der Gesellschaft füreinander. Und ich sag mal so, naja, da ist die Gesellschaft gerade aber auf einem anderen Weg. Durchaus auch gefördert von gewissen Kräften.

Tja, es ist auch immer wieder gut für den Einzelnen, wenn die Gesellschaft um einen herum funktioniert. Weniger Egoismus, der leider zurzeit immer stärker propagiert wird, und dafür mehr Solidarität.

Und ein bisschen Liebe offensichtlich natürlich immer auch wieder. Wobei Liebe natürlich auch zu Menschen ganz allgemein mit dazugehört. Andere geistreiche Bemerkungen übrigens gibt's gleich.

Und da sind sie dann auch schon, die geistreichen Bemerkungen hier bei Rund um Genuss auf Mediatop Radio. Und wir fangen an mit Hans-Christian Andersen, der einmal gesagt hat, Leben ist nicht genug, sagte der Schmetterling. Sonnenschein, Freiheit und eine kleine Blume gehören auch dazu. Und das nächste ist von einem Philosophen und Autor, der meinte einmal, die Reden der heute aktiven Politiker sind oft öde und langweilig, weil sie auf Phrasen aufbauen, Partei- und Regierungsprogramme zum Inhalt haben. Reden sollte man nur, wenn man eine Botschaft hat. Das ist leider allzu oft in der Politik nicht der Fall. Ja, eine Botschaft und auch irgendwie eine Richtung oder sowas. Peter Sloterdijk hat das übrigens mal gesagt. Und Ron Kritzfeld meinte einmal, Soldaten sind Männer, die offene Rechnungen der Politiker mit ihrem Leben bezahlen. Einen haben wir noch. Heute ist eine große Nachfrage nach Menschen, die Unrecht so erscheinen lassen, als wäre es das Recht. Wenn ihr jetzt an einen gewissen Herrn Spahn denkt, ist das eure Sache. Dieser Spruch ist übrigens von Publius Terentius Afer Terens, einfach auch nur Terens genannt.

Der lebte so etwa zwischen 190 und 160 vor Christus, irgendwo zwischen Karthago und Griechenland.

Es gibt schon schöne Versionen. Und damit hallo und herzlich willkommen in der zweiten Stunde von Rund um Genuss hier auf Mediatop Radio. Jeden Sonntagabend zwischen 21 und 23 Uhr und die Wiederholung dann am Dienstagmittag zwischen 12 und 14 Uhr zur besten Siesta-Zeit in der Lunch Lounge sowie montags im Verlauf des Vormittags dann auch in der Mediathek. Passiert übrigens so auch die nächsten drei Wochen. Allerdings sind die Sendungen dann alle, na ich sag mal so, jetzt morgen und übermorgen vorproduziert. Und dann geht's ab in den Urlaub für mich. Also Sendungen kommen, ne? Müsst ihr euch nicht. Sind auch fast nicht zu verwechseln mit diesen Hirn. Also frische Musikauswahl, frische geistreiche Bemerkungen. Nur die Meldungen, die sind dann so ein Best-of. Ich sag mal, seit Anfang des Jahres.

Mögt ihr übrigens Rührei? Und wenn ich das hier mal so lese, wisst ihr, dass ihr das eigentlich falsch zubereitet? Naja, ist ja immer das, wie man es machen möchte, aber vielleicht gibt es dann nachher gleich noch eine Variante, wie man es vielleicht richtig machen kann. Außerdem hören wir einen Kardiologen, der meint, wir müssen die Beweise akzeptieren. Welche ist denn noch die große Sache? Und mit einer bekannten Zutat kann man seine kognitiven Leistungen verbessern. Naja, schauen wir mal, was wir sonst hier noch so alles hinkriegen.

Der Titel hieß jetzt übrigens So Pure und ist ein Lemongrass Remix. Ne, kann man mal sehen. Übrigens, Lemongrass kommt natürlich nicht ins Rührei, das ist klar. Aber wie macht man Rührei eigentlich richtig? Da ist jetzt aber die große Frage, wie möchte man das Rührei eigentlich haben? Möchte man ein eher fluffiges Rührei oder ein cremiges Rührei? Ne, kann man ja beides machen. Und das fluffige Rührei, das kriegen wir, glaube ich, alle relativ gut hin. Da wird halt ein bisschen Fett in der Pfanne erhitzt und dann kommt das verquirlte Ei dort hinein. Kann man auch noch einen kleinen Schuss Sahne oder Milch mit hineintun. Dann wird das noch ein ganz kleines bisschen fluffiger. Und dann schön ein bisschen geschickt rühren und alles wird schön. Aber wird die Pfanne zu heiß oder bleiben die Eier zu lange drin, dann wird es auch schnell trocken und fest. Muss man also aufpassen, auch beim fluffigen Rührei. Der Witz beim cremigen Rührei ist übrigens, dass man mit einer kalten Pfanne anfängt. Ja, dann wird es besonders cremig und besonders zart. Und die Eier kommen dann in eine kalte, leicht gefettete Pfanne und erst dann wird eingeschaltet. Habe ich zumindest so gelesen, wenn auch nicht selber geprüft. Aber ich glaube, könnte man mal testen.

Wer kurz vor Prüfungen oder anderen Ereignissen steht, die eine gewisse kognitive Leistung benötigen, der sollte öfter mal Tomatenmark zu sich nehmen. Natürlich auch gerne in verarbeiteter Form. Also Tomatenmark, das haben jetzt nämlich entsprechende Studien herausgefunden. Tomatenmark befördert kognitive Leistungen aufgrund eben seiner Inhaltsstoffe. Übrigens ist Tomatenmark, und das steht so direkt in dem Artikel gar nicht drin, auch gut, wer ein schönes rotes Gulasch haben möchte. Aber eben nicht nur Tomatenmark, sondern natürlich auch Paprika. Edelsüß oder scharf, je nachdem, wie man es gerne möchte. Aber wer eben ein, also dieser Artikel über das Gulasch, wie man das schön rot kriegt, finde ich ein bisschen komisch, aber naja, da muss halt jeder auch sehen. Aber man soll ja auch sein eigenes Gulasch nicht immer als Kriterium nehmen. Aber wenn ich überlege, was die manchen Rezepte so an Flüssigkeit in ein Gulasch schütten, was eigentlich alles gar nicht sein muss. In mein Gulasch kommt irgendwo so eine halbe Kaffeetasse wohl Wasser. Und das schmeckt hervorragend. Also nicht das Wasser, sondern der Gulasch hinterher. Aber das ist ein ganz anderes Thema. Apropos Kochblock-Rezepte, kommen wir dann gleich zu.

So, wir schauen in die Kochblogs und finden dort unter anderem ein Osso Buco. Gut, Osso Buco ist klar, normalerweise eine Kalbsbeinscheibe, bisschen geschmort, bla bla, lecker. Kann man natürlich auch aus einer Rinderbeinscheibe machen, das ist dann eher so Osso Buco Rustico. Aber zum Beispiel auch mal vom Hirschen, wenn man dann an sowas rankommt natürlich. Ne? Dazu wird empfohlen in diesem Zusammenhang eine Sauerkirschsoße, Brokkoli und Kartoffelpüree. Lecker. So, apropos, wenn wir schon mal bei den fleischlichen Genüssen sind, ich habe auch gefunden einen Krustenbraten vom Schwein mit extra krosser Kruste. Die Kruste ist ja sowieso immer das Schönste an solcher Geschichte. Lecker, lecker, lecker. Ne? Und Graupenrisotto, in dem Fall hier mal mit Lachs, aber kann man ja vielleicht auch mit was anderem machen. Graupenrisotto als solches finde ich mal durchaus nicht uninteressant. Und Smashed Potatoes. Das sieht letztendlich aus irgendwie wie eine Pizza vom Blech. Hat aber als Basis eben Kartoffeln und keinen Pizzateig. Aber sind auch schön Tomaten und andere Sachen oben drauf. Sieht wirklich richtig, wenn ich das Bild hier gerade sehe, das vom fertigen Gericht, kriege ich gleich so ein bisschen Speichelsturz im Mund. Lecker, lecker, lecker. Und zwei Sachen, die man mal selber machen kann und nicht unbedingt kaufen, sind auch noch mit dabei in der Liste, nämlich einmal Ketchup und einmal Senf. Kann man beides auch wunderbar und sehr einfach selber machen und vor allem auch in kleinen Mengen. Ne? Nicht, dass wenn man solche Sachen normalerweise nicht so häufig benutzt, dann irgendwie die angefangene Flasche oder der angefangene Becher Ewigkeiten irgendwo rumoxidieren. Also Senf und Ketchup auch selber gemacht. Alle diese Sachen sind auch verlinkt auf der Themenseite unter themen.rundumgenuss.de.

Wenn ein Kardiologe sagt, wir müssen die Beweise akzeptieren, dass Kaffee trinken in den Morgenstunden gesund ist, dann muss man das einfach mal so hinnehmen und sich dann auch so ein ganz kleines bisschen freuen. Aber es gibt halt beim Kaffeegenuss durchaus auch unterschiedliche Typen. Die einen sind so eher der Morgentyp, ne, morgens zum Aufwachen der Kaffee. Die anderen sind der sogenannte Ganztagestyp, die also den ganzen Tag Kaffee trinken können und auch wollen. Und die Studienergebnisse zeigen jetzt, dass Menschen, die morgens Kaffee trinken, ein 16% geringeres Gesamtsterberisiko haben im Vergleich zu denjenigen, die gar keinen Kaffee getranken. Und beim Risiko, aufgrund von Herz-Kreislauf-Erkrankungen zu sterben, war der Effekt noch stärker. Der morgens trinke ich meinen Kaffee-Typ hatte ein um 31% niedrigeres Risiko, an Herz-Kreislauf-Erkrankungen zu sterben, als Nicht-Kaffeetrinker. Und der Effekt ist übrigens nicht ganz so groß, wenn man den ganzen Tag über Kaffee trinkt. Deswegen beschränke man sich auf den Genuss dieses Getränkes am Vormittag.

Übrigens sollte es den Kaffee nicht sofort nach dem Aufstehen geben, sondern erst so circa 1 bis 1,5 Stunden später. Ne? Ja, haben so Studien ergeben. Ausführliche Informationen sind verlinkt unter themen.rundumgenuss.de.

So, das war's dann auch schon wieder für heute. Alle Infos zur Sendung wie immer im Internet unter rundumgenuss.de. Eine sei aber auch an dieser Stelle nochmal kurz erwähnt. Die nächsten drei Ausgaben dieser Sendung sind Urlaubsausgaben. Die sind dann vorproduziert, also längerfristig vorproduziert. Das mache ich jetzt morgen und übermorgen, also Montag und Dienstag. Und dann ab in den Urlaub. So, nächste frische Ausgabe am Ende der Herbstferien, weil ich in den Herbstferien dann doch auch schon wieder arbeite, aber es ist halt der Sonntag, ne? Naja, ihr wisst schon. So, gibt's noch was? Ach ja, ich wünsche euch eine angenehme Nacht, eine schöne Woche und verbleibe mit schönen Grüßen bis in einer Woche, wenn auch mit vorproduzierter Sendung. Verantwortlich für diese war Dirk Pohlmann und er wünscht eine angenehme Nacht.

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Der Kurs soll zeigen, was Sie für die Ihnen Nahestehenden am Ende des Lebens tun können. Nähere Informationen zum Letzte-Hilfe-Kurs sind auch auf der Internetseite www.letztehilfe.info zu finden. Die Anmeldung zum Kurs ist telefonisch möglich unter 0395 775 4380 oder direkt auch auf der Internetseite des Projektes letztehilfe.info/Kurse. 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Die Veranstaltung selber dann am 8. Oktober von 15.30 Uhr bis 19 Uhr.

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0: Ja, heute erwartet uns ein freundlicher Mix aus Sonne und einigen höheren Wolken. Regen ist nicht in Sicht. Bei angenehmen 22 bis 24 Grad und schwachen bis mäßigen Ost- bis Südostwind lässt es sich draußen gut aushalten. In der Nacht bleibt es überwiegend klar bis leicht bewölkt und trocken. Die Temperaturen gehen auf 11 bis 15 Grad zurück. Am Mittwoch gibt es wieder viel Sonnenschein, dazu ein paar dünne Schleierwolken. Es bleibt trocken und mit 21 bis 23 Grad angenehm warm. Der Südostwind weht schwach bis mäßig. Die Nacht auf Donnerstag ist eine ruhige, meist klar bis leicht bewölkte Nacht. Die Temperaturen sinken auf 10 bis 15 Grad zurück. Der Donnerstag wird zunächst heiter bis wolkig. Im Tagesverlauf ziehen von Westen her mehr Wolken auf. Regen bleibt aber zunächst aus. Die Höchstwerte liegen bei 20 bis 23 Grad. Dazu weht ein schwacher bis mäßiger Südostwind. Also es erwartet uns nochmal eine schöne sommerliche Woche. Allerdings nicht zu dünn anziehen, denn der Herbst steht trotzdem vor der Tür. 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

0: 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Die wurde ja am 13. Juli 2001 eröffnet. 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

0: Ost- bis Südostwind lässt es sich draußen gut aushalten. In der Nacht bleibt es überwiegend klar bis leicht bewölkt und trocken. Die Temperaturen gehen auf 11 bis 15 Grad zurück. Am Mittwoch gibt es wieder viel Sonnenschein, dazu ein paar dünne Schleierwolken. Es bleibt trocken und mit 21 bis 23 Grad angenehm warm. Der Südostwind weht schwach bis mäßig. Die Nacht auf Donnerstag ist eine ruhige, meist klar bis leicht bewölkte Nacht. Die Temperaturen sinken auf 10 bis 15 Grad zurück. Der Donnerstag wird zunächst heiter bis wolkig. Im Tagesverlauf ziehen von Westen her mehr Wolken auf. Regen bleibt aber zunächst aus. Die Höchstwerte liegen bei 20 bis 23 Grad. Dazu weht ein schwacher bis mäßiger Südostwind. Also es erwartet uns nochmal eine schöne sommerliche Woche. Allerdings nicht zu dünn anziehen, denn der Herbst steht trotzdem vor der Tür. 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

Verantwortlich für diese Sendung ist Mario Kricheldorf, Delta Juliet 8, November Uniform. Guten Tag, werte Zuhörer. Was ist Amateurfunk? Der Amateurfunk ist facettenreich wie kaum eine andere Freizeitbeschäftigung. Einige Funkamateure pflegen die Morsetelegrafie und den Sprechfunk, andere befassen sich mit digitalen Betriebsarten ähnlich dem Internet. Funkbetrieb findet auf Kurzwelle, UKW und über Satelliten statt. Mit einem dünnen Antennendraht im Garten können Sie bei Funkverbindungen nicht nur Ihre geografischen, sondern auch Ihre sprachlichen Kenntnisse vertiefen. Funkamateure aus Japan, aus den USA, ja sogar aus Neuseeland sind gleich um die Ecke. Weitere Einzelheiten finden Sie auf der Webseite des Deutschen Amateurradioclubs unter www.drac.de. Dort erhalten Sie auch Informationen über Ansprechpartner in Ihrer Region. Für weitere Fragen bin ich erreichbar unter der Rufnummer 0395 568 3258 oder per E-Mail unter dj8nu@darc.de. Ich wünsche Ihnen viel Freude bei der nachfolgenden Sendung.

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Hallo, liebe Hörerinnen und Hörer. Wir begrüßen Sie recht herzlich zu Ausgabe Nummer 607 von Radio DARC, dem spannenden Technikmagazin für Funkamateure und Technikfans. Das Datum der Erstveröffentlichung ist Freitag, der 25. September 2026. Ich bin Cody Farren und werde Sie durch die kommende Sendestunde führen. Bei uns dreht sich alles um Funktechnik. Heute stellen wir Ihnen unter anderem ein Tool vor, mit dem man den Kassettensound der 80er Jahre simulieren kann. Und wenn Sie bisher nicht wussten, was eine Metalinse ist und was das mit Hochfrequenztechnik zu tun hat, am Ende der Sendung werden Sie schlauer sein. Die Kurz- und Mittelwellen sind aus unserem modernen Alltag leider weitgehend verschwunden, trotz ihrer massiven Vorteile wie der riesigen Reichweite. Aber es gibt Abhilfe. Man kann Radio DARC hören. Wir senden dort noch. Auch musikalisch erleben wir jetzt gleich ein Hilfsangebot von Billy Swan mit seinem 1974er Titel I Can Help. Und das rockt erstmal so richtig rein.

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1: Heute mit diesen Themen. Technikwelt feiert 70 Jahre Festplatte. Debatte um Bluebird-Satelliten von AST reißt nicht ab. ESA Aerospace startet 2 Amateurfunksatelliten und neu als Funkamateur und ein Podcast hierzu. Am Mikrofon Conny Farren. Eine Erfindung erblickt im September des Jahres 1956 das Licht der Welt. Es ist eine Erfindung, ohne die heute kein Computer denkbar wäre, die Festplatte. IBM präsentierte vor genau 70 Jahren mit der IBM 350 Disk Storage Unit die erste kommerzielle Computerfestplatte der Welt. Dieser Datenkoloss war so groß wie ein Wohnzimmerschrank, brachte mehr als eine Tonne auf die Waage und beherbergte 50 rotierende Magnetplatten mit einem Durchmesser von je 61 Zentimetern. Im Oldenburger Computermuseum kann sie übrigens noch heute besichtigt werden. Die Speicherkapazität lag bei überschaubaren 5 Megabyte. Heute lächerlich wenig, genügte das aber anno 1956, die Daten von etwa 65.000 Lochkarten abzulegen. Heute verbraucht ein einzelnes Selfie locker mehr Speicher. Von Elvis Presley hätten nicht einmal 2 Songs im MP3-Format auf besagter Festplatte Platz gefunden. IBM markierte aber mit der Festplatten-Speichertechnik den Start in eine neue Ära, in der erstmals direkter Zugriff auf Daten in Echtzeit möglich wurde. Keine endlose Wartezeit mehr beim Einlesen von Lochkarten oder Magnetbändern. Doch der Speicher kam nicht ohne Tücken daher. Das System brauchte den Platz einer ganzen Halle und so viel Strom wie eine Kleinstadt. Die Geräte wurden vor allem an große Institutionen wie Behörden, das Militär und Unternehmen vermietet, zum stolzen Preis von etwa 3.200 US-Dollar pro Monat. So war der IBM-Computer mit seiner Magnetfestplatte auch bei den Olympischen Winterspielen 1960 im Einsatz und zeigte, was maschinelle Datenverarbeitung leisten kann. Während die damalige Festplatte tonnenschwer, riesig und teuer war, beobachten wir jahrzehntelange Miniaturisierung und Leistungssteigerung. Heute passen Terabytes an Daten auf eine winzige Festplatte, die kaum das Gewicht einer Tafel Schokolade erreicht und in jede Hosentasche passt. Was für ein Fortschritt! Auch Radio DARC, die Sendung, die Sie gerade hören, wird jede Woche auf einer Festplatte abgespeichert. Obwohl die US-amerikanische Regulierungsbehörde FCC dem in Texas ansässigen Unternehmen AST Space Mobile nur die begrenzte Nutzung eines Teils der sekundären Amateurfunkzuweisung zwischen 430 und 440 MHz für Notfalltelemetrie sowie die Ortung und Steuerung seiner Satelliten genehmigt hatte, häufen sich mittlerweile die Störungsmeldungen. Damals stufte die FCC Störungen des Amateurfunks als unwahrscheinlich ein. Wie der ICQ Ham Radio Podcast meldet, zeigten Überwachungsdaten des Satnox-Netzwerks, dass die Firma AST außerhalb der zugestandenen Nutzungsbedingungen operiert, wobei sowohl in Nordamerika als auch in Europa Störungen des 70 Zentimeter Amateurfunkbands gemeldet wurden. Derzeit sind 3 AST-Satelliten in Betrieb. Der Start weiterer Satelliten ist geplant. Ein Umstand, der bei Funkamateuren Besorgnis darüber weckt, dass sich dieses Problem mit dem Wachstum der Konstellation verschärfen werde, so der ICQ-Podcast weiter. Auf der Satnox-Webseite sind Links zu den Rohdaten zu finden. Darüber berichtet das DARC-HF-Referat. Das Raumfahrtunternehmen ESA Aerospace ist das erste kommerzielle Raumfahrtunternehmen aus Europa, das bereits bei seinem 2. Flug erfolgreich Satelliten in die Umlaufbahn geschossen hat. Die Mission Onward and Upward startete am Samstag, dem 5. September um 20.12 Uhr UTC vom eigenen Startkomplex bei Andøya in Norwegen und brachte die Nutzlasten erfolgreich in die Umlaufbahn. Dazu gehörten 2 CubeSats mit einer Amateurfunknutzlast, deren Frequenzen von der IARU koordiniert wurden. Die Mission selbst bewies die Fähigkeit von ESA Aerospace, Satelliten in die Umlaufbahn zu heben. Das Start-up-Unternehmen mit Hauptsitz in der Nähe von München wurde 2018 gegründet und ist mittlerweile auf über 400 Mitarbeiter an 5 internationalen Standorten angewachsen. Die beiden ausgewählten Amateurfunkprojekte waren Space Team Sat 1 und Framsat 1. Space Team Sat 1 ist ein CubeSat der Technischen Universität Wien. Er ist mit einer Reihe von Sensoren ausgestattet. Der Prozessor führt einen Code aus, der von den teilnehmenden Studenten geschrieben wurde. Junge Funkamateure und Studenten können in Abstimmung mit der TU Wien in Begleitung eines Funkamateurs ihren Code selbst hochladen und einplanen. Außerdem ist geplant, Zeitfenster zu öffnen, in denen der CubeSat als Umsetzer für Funkamateure dient. Der Downlink ist auf 437,395 MHz und bietet mehrere Betriebsarten. FRAMSAT 1 ist ein von Studenten gebauter CubeSat, der entwickelt wurde, um bestimmte Satellitensubsysteme intern zu entwickeln und einen funktionsfähigen Satellitenbus zu schaffen, der eine Sonnensensor-Nutzlast tragen kann. Für die Telemetrie mit 9600 Bits pro Sekunde im Protokoll AX.25 wurde eine Downlink-Frequenz von 435,141 MHz koordiniert. Beide Minisatelliten befinden sich in sonnensynchronen Umlaufbahnen in einer Höhe von etwa 500 Kilometern. Henry Krasemann, Delta Oscar 4, Hotel Kilo, hat im Juni 2026 seine Prüfung zur Amateurfunkklasse E abgelegt. Seitdem beschreibt er in einem Podcast wöchentlich seine Erfahrungen. Die Folgen bisher beschäftigen sich mit einer großen thematischen Bandbreite von Diplomen über DMR, FT8 bis hin zur Antenne und mit welchem Gerät man einsteigt. Zu hören sind die Folgen über das Internet auf www.amateurfunkpodcast.de. Vielleicht ist das ja mal einen Hinweis wert mit dem Blick darauf, dass aktuell das Thema Neueinsteiger in den Amateurfunk etwas größer wird, findet Delta Oscar 4 Hotel Kilo. Nochmals die Internetadresse, wo Henrys Amateurfunk-Podcasts zu finden sind. www.amateurfunkpodcast.de. Das waren unsere heutigen Meldungen aus der Funkwelt für Sie. Unser Hörer Dieter Delta Golf 7 Mike Delta Kilo aus Petershausen hat vor kurzem eine ungewöhnliche Münchner Band entdeckt. Sie heißt Arbeitsgruppe Lobotomie und bezeichnet sich selbst als Elektro-Rock zur Bewegung. Text und Musik stammt jeweils vom Band-Kollektiv-Chef Bakunin Eisner. Ihre Texte sind subtile Anspielungen auf allerlei Missstände und ideal für all diejenigen, die Selbstironisches und Sarkastisches lieben. In München tobt ja aktuell wieder das Oktoberfest und da konnte es die Arbeitsgruppe Lobotomie nicht lassen, die bayerische Landeshauptstadt mit dem größten Volksfest der Welt etwas auf die Schippe zu nehmen. Ihr Titel: München, die schönste Stadt.
2: Was halten Sie von München?
3: München.

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1: Am 10. Oktober ist in Dresden die 23. AREP. AREP? Ja, Amateurfunk, Rundfunk und Elektronikbörse Dresden. Das ist im Haus der Presse in Dresden von 9 bis 15 Uhr. Da kommen etwa 60 Sammler und Händler aus ganz Deutschland und Europa, zum Beispiel aus Holland, Litauen, Österreich, Tschechien und Polen. Das ist dann ähnlich wie der Flohmarkt auf der Hemradio. Alte Rundfunkgeräte, Amateurfunkgeräte, Rundfunk- und Funktechnik, Elektronik, Ersatzteile, Literatur, Zubehör und Computer. Auch die natürlich gebraucht. Man kann eventuell auch seine Geräte schätzen lassen. Und dann sind viele Vereine und Verlage mit jeweils einem Stand vertreten. Die Veranstaltung findet immer am zweiten Samstag im Oktober in Dresden statt. Der Eintritt ist 5 Euro, ermäßigt 3 Euro und Kinder bis 12 sind frei. Ein Beitrag von Wolf Dieter, Delta Lima 2, Mike Charlie Delta.

Zeitreisen sind nur im Science-Fiction-Roman und Filmen möglich. Ja, und im Radio. Im Radio? Naja, klar, da kann man ja auch mal alte Sendungen bringen. Das ist jetzt aber gar nicht gemeint. Es geht um die nächsten Eifeler Radiotage. Letztes Jahr ging es ja da einmal um die Welt und diesmal geht es mit dem Radio einmal durch die Zeit. Die diesjährigen Eifeler Radiotage sind vom Freitag, dem 16. Oktober, 12.05 Uhr MESZ bis Sonntag, dem 18. Oktober, 2026, 18 Uhr MESZ mit einem UKW- oder Internetradio empfangbar. Die Urfter Bunkerfunker senden wieder aus dem Ausweichsitz NRW. Und das Motto sind Zeitreisen. Was wäre, wenn Zeitreisen möglich wären? Die Physik liefert faszinierende Theorien, die Filmwelt erschafft unvergessliche Geschichten, die Popmusik weckt Erinnerungen an längst vergangene Jahrzehnte und das Radio selbst erzählt seine ganz eigene Geschichte. Von den Anfängen des Rundfunks bis in das digitale Zeitalter erkunden wir, wie Zeit unser Leben, unsere Kultur und unsere Vorstellungen prägt. Das gibt spannende Reportagen, Gespräche, Musik, Geschichten und überraschende Perspektiven. Live aus einem Ort, der selbst ein Stück Zeitgeschichte ist, wo einst Schutz vor den Gefahren des Kalten Kriegs gesucht wurde, entsteht heute ein Radioprogramm, das Vergangenheit und Zukunft miteinander verbindet. Mal ein paar Ausschnitte des Programms. Vergessene Welten, die Faszination der Lost Places. Das sind diese heute nicht mehr bewohnten Plätze, die vergessen worden sind und die manchmal fotografiert werden und leider auch oft zerstört. Dann Geschichte in Liedern, Volkslieder und Country-Songs, Popsongs und auch Schlager. In My Life, Beatles und noch viel mehr zum 100. Geburtstag von George Martin. Durch die Welt der Tonträgerformate, dann natürlich der Film Die Zeitmaschine, nach dem Buch von H.G. Wells. Hier geht es dann um den Film von 1960, der eine ganz besondere Atmosphäre bietet. Dann eine dreistündige Zeitreise in die Musik. Dann gibt es wieder die Chilly Night. Die ist absolut hörenswert, auch wenn man die kaum 7 Stunden lang anhören wird. Das sind so die absurdesten Wörter, die es gibt. Also Donaudampfschifffahrtskapitänsgesellschaft ist dabei noch harmlos. Und das sind ganz reale Wörter, die in unserem Alltag vorkommen und wo wir gar nicht merken, wie absurd die sind. Das kann man sich aufnehmen und dann kann man das nachts anhören zum Einschlafen, falls man nicht dauernd lachen muss. Dann Science-Fiction-Musikthemen, Abenteurer, Entdecker, Forscher auf Zeitreise ins Unbekannte. Dann der Soundtrack aus Zurück in die Zukunft, natürlich auch ein sehr maßgeblicher Film. Dann ein Beitrag, jedes Lied hat seine Zeit. Dann die andere Seite des Äthers, UIRT und Intervision. Die EBU des Ostens, im Kalten Krieg hat man dort ja sogar das UKW-Band auf eine andere Frequenzbereich gelegt. Dann eine Computerzeitreise in die Anfangszeit der Computer. Eine Zeitreise durch Disneyland. Frauen im Blues, auch eine Zeitreise. 70 Jahre Eurovision Song Contest, da muss man befürchten, dass vielleicht auch mal ein schreckliches Stück gespielt wird. Auf dem Weg ins Millennium, inklusive Millennium-Bug und der zugehörigen Musik. Auch schwule und lesbische Musik gibt es und einen Rückblick auf deren Geschichte. Etwas zum 150. Geburtstag Konrad Adenauers. Zukunftsgedanken und klassische Kurzgeschichten zu Zeitreisen und Zeitsprüngen, auch durch Italien und die USA. Und am Schluss kommen wir wieder an im Oktober 2026, denn dann wird das ganze Jahr gesendet. Vom 16. bis zum 18. Oktober. Und wer das Ganze noch einmal nachlesen kann, die Adresse heißt www.eifeler-radiotage.de. Eifeler-radiotage.de. Guten Empfang und bringt uns was Schönes aus der Zukunft mit. Ein Beitrag von Wolf Dieter, Delta Lima 2, Mike Charlie Delta. Yeah.

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1: Hallo liebe DX-Freunde und Funkamateure. Was fällt Ihnen bei dem Begriff AC/DC ein? Nun ja, mir zuallererst die australische Rockband AC/DC, die mit ihrem ganz speziellen Hardrock-Sound Musikgeschichte geschrieben hat. Sollte man übrigens wirklich mal live gesehen haben, so wie ich vor einigen Jahren im Olympiastadion in München. Nun, den Technikern unter uns kommt bei AC/DC diverse Verfahren zur Umwandlung von Gleichstrom auf Wechselstrom in den Sinn. AC ist nämlich die englische Bezeichnung für Alternative Current, was schlicht so viel wie Wechselstrom bedeutet. DC, das ist das Pendant dazu und heißt Direct Current und damit ist Gleichstrom gemeint. Im Kontext von allerlei elektrischen Schaltungen muss immer wieder gleich in Wechselstrom umgewandelt werden und zurück. Daher möchte ich heute mal etwas Ordnung in dieses Begriffschaos bringen. Unter anderem im Kontext von Elektrofahrzeugen und der Energiewende gibt es eine ganze Reihe von Wandlern, die unterschiedliche Aufgaben übernehmen. Die Bezeichnung DC-AC und AC-DC beschreiben dabei immer die Richtung, in die der Strom transformiert wird. Hier ist eine Übersicht, welche Inverterarten existieren und was sie tun und wer sie baut. Erstens DC-AC-Inverter, das sind Wechselrichter. Sie wandeln Gleichstrom, etwa aus einer Batterie, in Wechselstrom um. Gängig sind bei dieser Technologie überwiegend drei Anwendungsgebiete. Sogenannte Traktionsinverter sind das wichtigste Bauteil im E-Auto. Seine Aufgabe ist es, aus dem Gleichstrom der Hochvoltbatterie einen dreiphasigen AC-Strom für den Elektromotor zu erzeugen. Das mag für manche seltsam klingen, doch die meisten Antriebsmotoren heute sind tatsächlich Drehstrommotoren, nicht nur in Elektrofahrzeugen, sondern auch in Straßenbahnen und Lokomotiven. Die Drehzahl wird bei dieser Invertertechnologie über die Frequenz des Drehfelds gesteuert, das Drehmoment über den fließenden Strom. Typisch dafür ist ein singender, quietschender Sound, wenn das betreffende Fahrzeug losfährt. Das haben Sie sicher schon mal gehört. Hersteller sind große Automobilzulieferer wie Robert Bosch, Denso Corporation, ZF Friedrichshafen, BorgWarner Incorporated, BYD Semiconductor. Wohl auch sehr gut bekannt sind Solarwechselrichter. Er wandelt von den PV-Modulen auf dem Dach erzeugten Gleichstrom in 230 Volt bzw. 400 Volt Wechselstrom für das Hauptnetz um. Die Technik ist in den letzten Jahren erheblich gereift. Auch sogenannte Powerstations können technisch in diese Kategorie eingeordnet werden. Die tragbaren Boxen beinhalten diverse aufladbare Akkus und einen Wechselrichter, mit dem man Haushaltsstrom erzeugen kann. Eine moderne Alternative zu einem Notstromgenerator. Bekannte Hersteller sind SMA Solar Technology, Fronius und Huawei. Etwas kleiner geht es zu bei Steckdoseninvertern fürs Auto. Das sind kleine Boxen für den Zigarettenanzünder im Auto, die daraus 230 Volt Wechselstrom machen, um etwa Lampen, Laptops oder Kühlboxen im Auto zu betreiben. Oder natürlich auch Funkgeräte. Diese Geräte findet man oftmals im Campingzubehör. Lutschen deine Batterie leer und du kannst nicht mehr starten. Kommen wir zur zweiten Gruppe von Umrichtern. Das sind AC/DC-Inverter. Sie wandeln also Wechselstrom in Gleichstrom um. Das sind einmal die bekannten klassischen Netzteile in Form von längs geregelten analogen Bauformen bis hin zu modernen Schaltnetzteilen. Kennen wir alle und sowas steht auch in jeder Funkbude. Von sogenannten Onboard-Chargern spricht man immer dann, wenn das fest im Auto verbaute Ladegerät gemeint ist. Wenn man ein Elektrofahrzeug an einer normalen Wallbox oder Steckdose lädt, wandelt dieser bordeigene Inverter den AC-Strom des Netzes in DC-Strom für die Batterie um. Typische Leistungsklassen sind 6 bis 12 Kilowatt und das ist schon eine ganze Menge. Kommen tun diese Geräte von Marelli, Innovance Automotive oder Delta Electronics. Etwas anders funktionieren Schnellladesäulen. Da sitzt ein sehr leistungsfähiger AC/DC-Wandler direkt in der Ladesäule. Er wandelt den Strom des Mittelspannungsnetzes direkt in Gleichstrom um, weshalb der Onboard-Charger im Auto umgangen werden kann. Das ermöglicht extrem hohe Ladeleistungen, oftmals weit über 100 Kilowatt. Hersteller sind ABB, Siemens oder Alpitronic. Eine dritte Kategorie sind bidirektionale Inverter. Moderne Autos und Wallboxen beherrschen zunehmend das bidirektionale Laden. Hierfür wird ein Inverter benötigt, der in beide Richtungen arbeiten kann. Hierbei wird der Traktionsinverter oder der Onboard-Charger im Fahrzeug umgekehrt genutzt. Von Vehicle to Load spricht man immer dann, wenn ein E-Auto aus der Batterie 230 Volt Wechselstrom über einen Adapter für Kaffeemaschinen oder E-Bikes zur Verfügung steht. Es soll auch schon Funkamateure gegeben haben, die einen kompletten Contest oder Field Day aus der Antriebsbatterie ihres Teslas bestritten haben. Immerhin hat man so 30 bis 60 Kilowatt an Energie bei sich und das ist eine Menge. Da kann man nachts sogar einen Heizlüfter dranhängen, wenn einem im Zelt zu kalt ist. Auch diese Wallboxen mit integriertem Inverter sind interessant. Es sind stationäre Ladestationen für zu Hause, die den Strom direkt als DC aus dem Auto ziehen und intern in AC für das Hausnetz umwandeln, zum Beispiel von Haga oder Ambibox. Egal ob AC-DC oder DC-AC, die modernste Generation dieser Inverter nutzt Silizium-Carbid-Halbleiter anstelle von klassischem Silizium. Diese können viel schneller schalten, erzeugen deutlich weniger Abwärme und erhöhen die Gesamteffizienz des Antriebs um etwa 3-6%. Nach so viel Theorie zur Umwandlung von AC auf DC und umgekehrt schwirrt uns natürlich etwas der Kopf. Den kriegen wir wieder frei mit Hardrock von AC-DC aus Australien. Hier sind Sie mit School Days. Bis zum nächsten Mal, Eva Maria, DG9 MFG.

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1: Ist Ihnen der heutige digitale Sound zu glatt und zu perfekt? Vermissen Sie das Knistern und Knacksen der viel zu oft und auch noch nass abgespielten Lieblingsplatten? Den Sound von Radio Luxemburg mit gnadenlosem Kurzwellenfading oder das Rauschen und Jaulen der alten, vom Taschengeld bezahlten und deswegen viel zu billigen Kassetten? Naja, beim Sound von Radio Luxemburg, da können wir helfen. Das bieten wir hier auch, nur die Crossmodulation, das ersparen wir uns dann doch. Aber hier gibt es sowohl die Musik wie den Sound jener Zeit. Im Zweifelsfall hören Sie uns einmal nicht auf UKW oder DAB oder im Web zu, sondern eben über unsere Kurzwelle. Sonntag 11 Uhr auf 9670 kHz aus Wufferten mit 250 kW oder auch auf 6070 kHz aus Deutschland mit 10 kW. Und wer den alten Kassettensound vermisst, weil er seine Lieblingskassetten dann doch vor Jahren weggeschmissen hat, dem kann jetzt geholfen werden, wie The Register berichtet. Das auf GitHub verfügbare Projekt Audio Cassette Simulation nutzt FFmpeg, um Audiodateien so umzuwandeln, dass sie den Sound von damals erzeugen, bei dem man sich wünscht, hätte ich doch lieber ein paar anständige Kassetten gekauft statt dieser Billigmarke. Das Repository enthält Simulationen von bekannten Kassettentypen wie BASF LH Extra C90, Maxell UD C90, Sony CHF 60, Typ 1 Normal, Sony CHF 90, TDK D90 und sogar sowjetischen MK60 Kassetten. Wer im Osten aufgewachsen ist, muss also da auch nicht auf Jugenderinnerungen verzichten. Und laut der Beschreibung werden die eingespeisten MP3-Dateien um Bandrauschen, Tonhöhenmodulation durch Gleichlaufschwankungen und typische Kassettenbandbreitenbeschränkungen ergänzt. Also es klingt danach genauso bescheiden, wie es damals halt war. MP3, da wird jetzt so der Hi-Fi-Freak sagen, muss das sein? Naja, in dem Fall ist es wirklich egal. Bei dem Low-Fidelity-Sound macht auch MP3 jetzt kein Problem mehr. Eigentlich fehlt dann nur noch das Geräusch, wenn ausgerechnet die Lieblingskassette sich plötzlich in Bandsalat verwandelt, samt dem automatischen, unwiderruflichen Löschen der zugehörigen Dateien. Also wer das tatsächlich ausprobieren will, das ist auf GitHub.com und nennt sich Audio Cassette Simulation. Und schon klingt die Musik wieder wie in den 80ern. Ein Beitrag von Wolf-Dieter, Delta Lima 2, Mike Charlie Delta.

0: Frequenzverdoppler kennen wir ja im Amateurfunk. Das ist ein Weg, um Sender für höhere Frequenzen zu bauen und Oszillatoren, wo die direkte Erzeugung halt etwas schwierig ist. In der Optik gibt es das auch. Es ist relativ einfach, einen roten Laserpointer zu bauen. Mit einem grünen ist es schon schwieriger. Da funktionieren die Laser nicht so gut. Deswegen wird dann mit entsprechenden Kristallen die Frequenz erhöht und dann wird aus Rot grün. Ist aber schwieriger als der umgekehrte Weg. Aus Blau oder Ultraviolett gelbes oder rotes Licht zu machen, ist wesentlich einfacher. Das gibt es in jeder LED und natürlich auch in den ganzen Leuchtstofflampen. Eine Forscherin an der ETH Zürich hat jetzt aber so etwas als Metalinse entwickelt. Das muss man mal kurz erklären. Normale Linsen kennt man ja. Die sind dann aus Glas oder Kunststoff und sammeln das Licht, sind dann gebogen und dementsprechend dick. Metamaterialien sind dagegen Materialien, die eine eigene Nanostruktur haben. Damit kann man dann Linsen bauen, die gar keine klassischen Linsen aus Glas sind, sondern recht dünn und die auch das Licht brechen können. Das muss man sich so vorstellen wie Antennenarrays im Funk, mit denen man dann ja auch eine höhere Richtwirkung erzielen kann. Und das Besondere an der neuen Entwicklung ist, dass diese Metalinse noch dazu nicht linear ist, also nicht nur das Licht bündelt, sondern auch noch in der Frequenz verdoppelt. Das heißt, da wird dann Infrarot zu violettem Licht. Infrarot wird also plötzlich sichtbar. Das ist natürlich einerseits gut, um beispielsweise die Funktion von Fernbedienungen zu überprüfen. Die senden ja im Infraroten, das sieht man normalerweise nicht. Man kann allerdings auch eine Kamera dazu verwenden. Wenn man das mit dem Handy anschaut, dann leuchtet die Fernbedienung plötzlich. Andererseits wird hier auch beispielsweise an Sicherheitsmerkmale auf Geldscheinen gedacht. Wenn so ein Material im Geldschein drin ist, dann würde der halt bei Bestrahlung mit Infrarotlicht zu leuchten anfangen. So kann man dann die Echtheit überprüfen. Und das ist dann etwas schwieriger zu fälschen. Ist das Ganze marktreif, es wird das noch eine Weile dauern. Und wo es tatsächlich eingebaut wird, wird man dann auch sehen müssen. Doch ist es natürlich eine sehr interessante Entwicklung, für die sicher auch noch andere Anwendungen gefunden werden. Ein Beitrag von Wolf Dieter, Delta Lima 2, Mike Charlie Delta.
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2: Nun wieder am Ende der Sendung der übliche Funkwetterbericht. Die Tag- und Nachtgleiche liegt hinter uns. Die Herbstsaison ist nun auch funkwettertechnisch gestartet. Viele Funkamateure

müssen. Dazu kommt jetzt eine weitere Nachricht. Die Muff über Mitteleuropa steigt an. Waren wir vor 2 Wochen noch im Bereich des 15-Meter-Bandes, sind wir inzwischen im Mittel bei etwa 25 MHz. Und immer wieder übersteigt die Muff auch bereits 28 MHz und öffnet das 10-Meter-Band. In Ost-West-Richtung sind diese Öffnungen noch nicht dauerhaft. Aber zum Beispiel ist Südamerika am späten Nachmittag und frühen Abend bereits recht zuverlässig auf 10 Meter erreichbar. Das ist der saisonale Einfluss. Die höhere Dämpfung und schlechtere Ionisierbarkeit der Sommermonate verringern sich. Wir dürfen erwarten, dass diese positive Entwicklung sich weiter fortsetzt. Klar, die sehr ruhigen geomagnetischen Bedingungen der letzten Tage, wo oft der K-Index nur 1 und manchmal sogar lediglich 0 betrug, trugen das ihre dazu bei. Am Donnerstag steigerte sich dann die Unruhe im Magnetfeld und das wird uns auch die nächsten Tage begleiten, denn ein koronales Loch sorgt für schnellen Sonnenwind und ein angeregtes Erdmagnetfeld, möglicherweise sogar schwachstürmisch. Das kommt in mehreren Wellen und wird erst am Dienstag restlos verschwunden sein. Bis dahin haben uns auch alle aktiven Regionen verlassen, die sich im Moment in der Westhälfte der Sonne befinden, doch wir können mit Nachschub von der Sonnenrückseite rechnen. Der solare Flux dürfte sich daher nächste Woche im Bereich 100 bis 120 Einheiten halten können. Mit jeder Woche werden die oberen Bänder jetzt bei Sonnenaufgang immer rascher hintereinander öffnen und am Abend dann auch wieder schließen. Das ist das Wintermuster der Ionosphäre. Derzeit geschieht das gegen 6 Uhr UTC bis 15 Meter. 1 bis 2 Stunden später darf man dann mit 12 Meter und dann auch zeitweise mit 10 Meter rechnen. Wenn die Sonne gegen 18 Uhr UTC dann untergeht, wiederholt sich das Spiel in die andere Richtung. Die etwas höhere Sonnenaktivität hält nachts das 30-Meter-Band weitgehend offen. 40 Meter bietet am Tagesrand schöne Grayline-Ausbreitung Richtung Australien. Auf 80 Meter klappt nachts recht sicher die Nordamerika-Strecke. 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

Das war's nun für heute. Wir sind leider schon wieder am Ende von Radio DARC angelangt. Die Sendung der vergangenen Stunde war ein Programmbeitrag des gemeinnützigen Deutschen Amateur-Radioclubs im Rahmen der Sendefolgen unserer Übernahmepartner. Redaktion und Musikauswahl hatte Rainer Englert, Delta Foxtrot 2, November Uniform. Wir hoffen, die Sendung hat Spaß gemacht. Wenn ja, sagen Sie es doch einfach weiter. Wenn Sie wollen, hören wir uns nächste Woche wieder. Gleiche Zeit, gleiche Frequenz. 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Auf Wiederhören. Moin, tschüss, servus und 73, gut DX. Bis zum nächsten Mal.

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1: Neubrandenburg im Blick der Menschen. Stadt lädt zur großen Markenumfrage ein. Wie wird Neubrandenburg heute wahrgenommen? Was macht die Stadt besonders? Wo liegen ihre größten Stärken? Und welche Themen sollten künftig stärker in den Fokus rücken? Antworten auf diese Fragen sucht die Vier-Tore-Stadt jetzt gemeinsam mit den Menschen, die Neubrandenburg am besten kennen. Ihren Bürgerinnen und Bürgern, Berufspendlerinnen und Berufspendlern sowie Gästen. Mit einer rund 15-minütigen Online-Befragung startet nun die nächste Phase des Stadtmarketing-Prozesses. Ziel ist es, ein möglichst umfassendes Bild davon zu erhalten, wie Neubrandenburg wahrgenommen wird und welche Eigenschaften Menschen mit der Stadt verbinden. Die Ergebnisse sollen dabei helfen, ein gemeinsames Bild von Neubrandenburg zu entwickeln. Sie fließen in die künftige Ausrichtung des Stadtmarketings ein und bilden die Grundlage für die Frage, wofür die Vier-Tore-Stadt künftig stehen und wie sie sich nach außen präsentieren möchte. Ziel ist es, Neubrandenburg mit einem authentischen Profil klarer zu positionieren, seine Stärken sichtbarer zu machen und die Attraktivität der Vier-Tore-Stadt nach innen und außen weiter zu stärken. Die Teilnahme ist bis 30. September möglich und erfolgt vollständig anonym. Es werden keine personenbezogenen Daten gespeichert. Die Auswertung erfolgt ausschließlich in zusammengefasster Form und entspricht den Vorgaben der DSGVO. Die Stadt lädt alle Interessierten herzlich ein, sich an der Befragung zu beteiligen und die Zukunft der Stadtmarke aktiv mitzugestalten. Die Umfrage finden Sie unter vznb.de/umfrage.
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Ja, heute erwartet uns ein freundlicher Mix aus Sonne und einigen höheren Wolken. Regen ist nicht in Sicht. Bei angenehmen 22 bis 24 Grad und schwachen bis mäßigen Ost- bis Südostwind lässt es sich draußen gut aushalten. In der Nacht bleibt es überwiegend klar bis leicht bewölkt und trocken. Die Temperaturen gehen auf 11 bis 15 Grad zurück. Am Mittwoch gibt es wieder viel Sonnenschein, dazu ein paar dünne Schleierwolken. Es bleibt trocken und mit 21 bis 23 Grad angenehm warm. Der Südostwind weht schwach bis mäßig. Die Nacht auf Donnerstag ist eine ruhige, meist klar bis leicht bewölkte Nacht. Die Temperaturen sinken auf 10 bis 15 Grad zurück. Der Donnerstag wird zunächst heiter bis wolkig. Im Tagesverlauf ziehen von Westen her mehr Wolken auf. Regen bleibt aber zunächst aus. Die Höchstwerte liegen bei 20 bis 23 Grad. Dazu weht ein schwacher bis mäßiger Südostwind. Also es erwartet uns nochmal eine schöne sommerliche Woche. Allerdings nicht zu dünn anziehen, denn der Herbst steht trotzdem vor der Tür. 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

0: Anfang Oktober beginnt an der Hochschule Neubrandenburg ein neuer Durchgang des Fortbildungskurses Dorfmoderation. An insgesamt 5 Samstagen erhalten die Teilnehmenden das Handwerkszeug, um in ihrer Gemeinde Menschen zusammenzubringen, Projekte zu organisieren und Fördermittel zu beantragen. Der Kurs richtet sich an alle Menschen in Mecklenburg-Vorpommern, die ihr Dorf aktiv mitgestalten wollen, unabhängig von Beruf, Alter oder Vorerfahrungen. Die Lehreinheiten finden jeweils sonnabends zwischen 9 und 17.15 Uhr in Präsenz an der Hochschule hier in Neubrandenburg statt. Die Termine sind der 10. Oktober, der 7. und der 21. November, der 5. Dezember und der 16. Januar. Die Teilnahme ist kostenfrei. Anfahrt und Mittagsversorgung sind selbst zu tragen. Die Anmeldung erfolgt über die Webseite der Hochschule Neubrandenburg. Anmeldeschluss ist der 2. Oktober. Die Zahl der Plätze ist begrenzt. www.hs-nb.de/dorfmoderation/Anmeldung. Und wer Fragen hat, der kann sich an die E-Mail-Adresse dorfmoderation@hs-nb.de wenden oder die Rufnummer 0395 5693 4703.
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Ja, heute erwartet uns ein freundlicher Mix aus Sonne und einigen höheren Wolken. Regen ist nicht in Sicht. Bei angenehmen 22 bis 24 Grad und schwachen bis mäßigen Ost- bis Südostwind lässt es sich draußen gut aushalten. In der Nacht bleibt es überwiegend klar bis leicht bewölkt und trocken. Die Temperaturen gehen auf 11 bis 15 Grad zurück. Am Mittwoch gibt es wieder viel Sonnenschein, dazu ein paar dünne Schleierwolken. Es bleibt trocken und mit 21 bis 23 Grad angenehm warm. Der Südostwind weht schwach bis mäßig. Die Nacht auf Donnerstag ist eine ruhige, meist klar bis leicht bewölkte Nacht. Die Temperaturen sinken auf 10 bis 15 Grad zurück. Der Donnerstag wird zunächst heiter bis wolkig. Im Tagesverlauf ziehen von Westen her mehr Wolken auf. Regen bleibt aber zunächst aus. Die Höchstwerte liegen bei 20 bis 23 Grad. Dazu weht ein schwacher bis mäßiger Südostwind. Also es erwartet uns nochmal eine schöne sommerliche Woche. Allerdings nicht zu dünn anziehen, denn der Herbst steht trotzdem vor der Tür. 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
0: Heiratsgeschichte von Sabine Kalwitzki. Luisa und Max werden heiraten.

später irgendwann, wenn sie groß sind. Gerade erst haben die beiden Einladungskarten gemalt und allen anderen im Kindergarten eine geschenkt. Luisa geht am liebsten mit Max zusammen auf Schatzsuche. Das ist wahnsinnig aufregend. Und wenn sie dann verheiratet sind, werden sie beide Seeräuber und finden eine geheime Schatzinsel. Das ist abgemacht. Luisa sitzt auf ihrem Seeräuberausguck oben auf der Rutsche. »Ich hole nur schnell mein Piratenschwert«, schreit Max ihr von unten zu. »Bin gleich wieder da. Ha!« Wie ein Blitz düst er los. Ein echter Pirat ist immer in Eile. Aber Luisa muss lange auf Max warten. Sehr lange sogar. Deshalb geht sie ihn suchen. Max ist in der Spielecke. Max, Luisas Max, baut mit Julia in der Spielecke die Eisenbahn auf. Dabei wollte er doch wieder zu Luisa auf den Seeräuberausguck kommen. Plötzlich findet es Luisa im Kindergarten gar nicht mehr schön. Frau Müller liest nur ein doofes Buch vor, denkt sich langweilige Spiele aus. Das Mittagessen schmeckt überhaupt nicht. Und Max, der spielt immer noch mit Julia. Luisa ist traurig. Sie weint sogar ein bisschen, als Papa sie am nächsten Tag in den Kindergarten bringen will. »Was ist denn nur los, Spätzchen?«, fragt Papa. »So kenne ich dich ja gar nicht.« »Kindergarten ist blöd, da will ich nicht mehr hin«, schluchzt Luisa. Auch Mama wundert sich. »Ich dachte, du spielst so gerne mit Max.« »Max hat gestern aber mit Julia gespielt«, sagt Luisa leise. Papa überlegt. »Du hast dir Max doch als Freund ausgesucht, weil er so nett ist. Eigentlich ist es doch kein Wunder, dass andere auch gerne mal mit ihm spielen wollen. Heute spielt er bestimmt wieder mit dir.« Mama zeigt Luisa die gemalte Hochzeitseinladung, die mit einem großen Magneten an der Kühlschranktür befestigt ist. Luisa und Max sind darauf zu sehen, Hand in Hand auf einem großen Seeräuberschiff. Mama nimmt Luisas kleines Gesicht in die Hände und flüstert, »Die kleine Seeräuberbraut bist doch ganz allein du, nicht wahr?« Luisa nickt und lächelt. Nein, mit Julia will Max bestimmt nicht auf Schatzsuche gehen. Die traut sich ja nicht mal auf den Seeräuberausguck auf der großen Rutsche. Die kann gar keine Seeräuberbraut werden. Julia darf mit Max spielen, aber seine Seeräuberbraut ist und bleibt Luisa.

0: mutigsten Piraten.
1: Ja, soll sie euch zur Schatzinsel den Weg denn nicht verraten?
2: Mensch, die Schatzinsel! Und hast du's nicht gesehen? Das sind es wieder 10!
3: Komm,

0: Verantwortlich für die Sendung war Magitta Beisheim.
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0: interessiert mich auch.
1: Wie steht es um das Niederdeutsche in Mecklenburg-Vorpommern? Was passiert aktuell für und auf Platt? In Vereinen, auf Bühnen, in Schulen und Kitas, in der Literatur, in der Wissenschaft und in den Regionen. Und was braucht Plattdeutsch, damit die Sprache auch in Zukunft lebendig bleibt? Diesen und weiteren Fragen widmet sich der 13. Runde Tisch Plattdeutsch des Heimatverbandes Mecklenburg-Vorpommern. Im Mittelpunkt steht wie jedes Jahr die Vernetzung. Der Runde Tisch soll Raum bieten, miteinander ins Gespräch zu kommen, Erfahrungen auszutauschen, neue Kontakte zu knüpfen und voneinander zu erfahren, was andernorts für und mit Plattdeutsch auf die Beine gestellt wird. Vereine, Initiativen, Schulen, Kitas, Bühnen, Kulturschaffende, Wissenschaftlerinnen und Wissenschaftler sowie ehrenamtlich und hauptamtlich Engagierte sind herzlich und ausdrücklich eingeladen, ihre Projekte, Aktivitäten und Erfahrungen einzubringen, ob bestehendes Angebot, neue Ideen oder laufendes Projekt. Der Runde Tisch bietet Gelegenheit, sichtbar zu werden, voneinander zu lernen und gemeinsam über die Zukunft des Niederdeutschen ins Gespräch zu kommen. Der 13. Runde Tisch Plattdeutsch findet statt am 10. Oktober von 10 Uhr bis 15.30 Uhr in der Hansestadt Stralsund in der Kulturdiele M8 in der Mönchstraße 8. Der Eintritt ist frei. 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Oktober per E-Mail an bojara@heimatverband-mv.de oder telefonisch unter 01 515 587 9898.
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0: Ja, heute erwartet uns ein freundlicher Mix aus Sonne und einigen höheren Wolken. Regen ist nicht in Sicht. Bei angenehmen 22 bis 24 Grad und schwachen bis mäßigen Ost- bis Südostwind lässt es sich draußen gut aushalten. In der Nacht bleibt es überwiegend klar bis leicht bewölkt und trocken. Die Temperaturen gehen auf 11 bis 15 Grad zurück. Am Mittwoch gibt es wieder viel Sonnenschein, dazu ein paar dünne Schleierwolken. Es bleibt trocken und mit 21 bis 23 Grad angenehm warm. Der Südostwind weht schwach bis mäßig. Die Nacht auf Donnerstag ist eine ruhige, meist klar bis leicht bewölkte Nacht. Die Temperaturen sinken auf 10 bis 15 Grad zurück. Der Donnerstag wird zunächst heiter bis wolkig. Im Tagesverlauf ziehen von Westen her mehr Wolken auf. Regen bleibt aber zunächst aus. Die Höchstwerte liegen bei 20 bis 23 Grad. Dazu weht ein schwacher bis mäßiger Südostwind. Also es erwartet uns nochmal eine schöne sommerliche Woche. Allerdings nicht zu dünn anziehen, denn der Herbst steht trotzdem vor der Tür. 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
4: Hallo, liebe Kinder. Ich lese euch eine Geschichte vor, die Marianne Thiele geschrieben hat. Pfingsten auf dem Piratenschiff. Du, Papa, sagt der Piratenjunge, heute ist doch Pfingsten. Wie feiert man sowas eigentlich? Kapitän Säbelzahn legte nachdenklich seine dampfende Tabakpfeife zur Seite, als er das hörte. Das weiß ich nicht so genau, Pitt. Die meisten Spaß hätten wir wahrscheinlich, wenn wir eine Schatzinsel finden würden. Am besten noch vor dem Mittagessen. Super Idee. Vielleicht wachsen da auch Sonnenblumen, krächzte Caruso, der naschhafte Papagei. Sonnenblumenkerne schmecken total lecker. Er flatterte sofort in den Mastkorb, um nach einer Sonnenblumenkernschatzinsel Ausschau zu halten. Mir wäre eure Insel

Eigentlich egal, sagte Pitt. Ich glaube, ich würde am liebsten Karussell fahren. Das wäre toll. Leider kann ich keinen einzigen Wunsch erfüllen, bedauerte Kapitän Säbelzahn. Wir sind mitten auf dem Ozean. Weit und breit ist kein anderes Schiff in Sicht und eine Insel schon gar nicht. Im gleichen Augenblick krächzte der Papagei im Mastkorb aufgeregt. Alarm, Seeschlange voraus! Halt den Schnabel, Caruso, das ist doch nichts Besonderes, lachte Pitt. Schlangen kennt doch jeder. Hihi, sprechen diese Schneeschlangen aber nicht, kicherte eine helle Stimme. Vor dem Bug tauchte der Kopf einer ungeheuer großen Schlange auf. Beim Sprechen nuschelte sie ein wenig, denn sie trug eine silberne Flöte im Maul. Als sie Pitt entdeckte, legte sie das Instrument zu seinen Füßen nieder und zischte. »Ich bin Susi. Bitte erfülle mir meinen sehnlichsten Wunsch. Spiele für mich.« Pitt war nicht feige. Er hob die Flöte auf und gab für die Seeschlange lustige Seemannslieder und freche Piratenlieder zum Besten. Mit jedem Lied wurde Sissi fröhlicher und zuletzt tanzte sie vor Vergnügen wie ein übergroßes Fragezeichen auf den Wellenkämmen auf und ab. Als Pitt keine neuen Lieder mehr einfallen wollten, hörte er mit dem Spielen auf und gab Sissi die Flöte zurück. »Hat es dir gefallen?« fragte er freundlich. »Oh ja, wir Tiere können nämlich nur an einem einzigen Tag des Jahres sprechen und das ist der Pfingstsonntag. Nur heute kann ich jemanden bitten, für mich Musik zu machen.« »Du hast mich mit deinen Liedern sehr glücklich gemacht, kleiner Pirat. Kann ich dir vielleicht auch einen Wunsch erfüllen?« Pitt zögerte. »Schatzinsel, Sonnenblumenkerne oder Karussell fahren? Wofür sollte er sich entscheiden?« »Ich weiß nicht«, flüsterte er. »Aber ich«, rief die Schlange übermütig, »ich habe euch drei nämlich vorhin belauscht. Folgt mir.« Sie führte das Piratenschiff eine Stunde lang schnurstracks nach Norden, bis ein kleines Hafenstädtchen in Sicht kam. »Geht dort vor Anker. Ich wünsche euch viel Spaß«, zischte sie, bevor sie wegtauchte. In dem Städtchen fand gerade ein lustiger Pfingstmarkt statt. Pitt fuhr mit den anderen Kindern stundenlang Karussell und Riesenrad. Caruso naschte so viele Sonnenblumenkerne, bis er kaum noch fliegen konnte. Und Kapitän Säbelzähn gewann in der Losbude tatsächlich den Hauptgewinn. Eine riesengroße Tüte Schokoladentaler, die in glänzendes Goldpapier eingewickelt waren. Für die drei war es das schönste Pfingstfest, was sie jemals gefeiert hatten, dank Sissi, der musikalischen Seeschlange. Musik

0: Oh, schade. Wir sind wieder zu Hause. Mann, das war ja toll, was?
1: Und Kalle ist auch weg. Was wir alles gesehen und gehört haben. Das ist ja Wuffi. Komm her, mein Kleiner. So.
0: Oh, die Vase. Die haben wir völlig vergessen. Wie bringen wir das nur Mama bei? Guck dir das an. Zauberei.
1: Sie ist wieder heil. Wie lieb von Kalle.
0: Komm, wir spielen Urwald. Wie eben im Zauberzoo.
1: Oder Esel und Kuckuck. Du bist natürlich der Esel.
0: Draußen singen die Vögel. Fast so schön wie in Kalles zauberhaften Zoo.

liebe Kinder. Und wenn euch mal wieder so richtig schrecklich langweilig ist, dann denkt fest an Kalle. Der kommt bestimmt. Bis zum nächsten Abenteuer. Euer Kalle.

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0: Was kommt?
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Die wurde ja am 13. Juli 2001 eröffnet. 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

Neubrandenburg im Blick der Menschen. Stadt lädt zur großen Markenumfrage ein. Wie wird Neubrandenburg heute wahrgenommen? Was macht die Stadt besonders? Wo liegen ihre größten Stärken? Und welche Themen sollten künftig stärker in den Fokus rücken? Antworten auf diese Fragen sucht die Vier-Tore-Stadt jetzt gemeinsam mit den Menschen, die Neubrandenburg am besten kennen. Ihren Bürgerinnen und Bürgern, Berufspendlerinnen und Berufspendlern sowie Gästen. Mit einer rund 15-minütigen Online-Befragung startet nun die nächste Phase des Stadtmarketing-Prozesses. Ziel ist es, ein möglichst umfassendes Bild davon zu erhalten, wie Neubrandenburg wahrgenommen wird und welche Eigenschaften Menschen mit der Stadt verbinden. Die Ergebnisse sollen dabei helfen, ein gemeinsames Bild von Neubrandenburg zu entwickeln. Sie fließen in die künftige Ausrichtung des Stadtmarketings ein und bilden die Grundlage für die Frage, wofür die Vier-Tore-Stadt künftig stehen und wie sie sich nach außen präsentieren möchte. Ziel ist es, Neubrandenburg mit einem authentischen Profil klarer zu positionieren, seine Stärken sichtbarer zu machen und die Attraktivität der Vier-Tore-Stadt nach innen und außen weiter zu stärken. Die Teilnahme ist bis 30. September möglich und erfolgt vollständig anonym. Es werden keine personenbezogenen Daten gespeichert. Die Auswertung erfolgt ausschließlich in zusammengefasster Form und entspricht den Vorgaben der DSGVO. Die Stadt lädt alle Interessierten herzlich ein, sich an der Befragung zu beteiligen und die Zukunft der Stadtmarke aktiv mitzugestalten. Die Umfrage finden Sie unter vznb.de/umfrage.

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0: Ja, das war die Sehnsucht. Herzlich willkommen in der Sonic Radio Show, hier im Programm von Radio Blau, aber auch in den angeschlossenen Funkhäusern. Heute vertrete ich Alex, der leider nicht vor Ort ist, deswegen auch das thematische Motiv wechselseitige Entlegenheit bzw. Entfernung. Und ja, auch ein kleiner Werbeblock ist am Anfang mit enthalten, nämlich für ein Konzert von Herbst in Peking und Tarwater. Die werden nämlich am 19., das ist der Sonnabend, im Café Saale-Kiez in Prachwitz, glaube ich, heißt das, an der Saale direkt, sehr idyllisch gelegen, auftreten. Und das beginnt abends, 20 Uhr, ist auch gleichzeitig so eine Release-Party für eine Compilation, glaube ich, von dem Moloko Plus-Label, die das auch Ganze veranstalten. Alex Pelemann wird auch mit auftreten dort und auflegen, meine ich, als DJ. Und das Ganze gab es, glaube ich, jetzt schon mal in Berlin in ähnlicher Form. Und wir hören jetzt auch den noch mit entstandenen Jingle, wo wir auch die Stimme von Rex nochmal hören, den ich vor der Sendung auch kurz noch am Telefon hatte, aber der schon langsam Richtung Bett fertig gegangen ist und jetzt deswegen von Band sozusagen.
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0: Am Sonnabend, wie gesagt, im Café Saale-Kiez in Prachwitz und die zweite Stunde wird auch noch von einem kleinen Synapse-Special, das ist so ein Festival, das morgen hier in Leipzig beginnt, mit bestimmt sein in dieser Sonic Radio Show. Und wir hören aber auch jetzt nochmal ein etwas ausführlicheres Gespräch mit Rex, das nochmal die Anfänge von Herbst in Peking auch so ein bisschen miterzählt. Das war nämlich eigentlich auch mein Interesse vorab dieser Sendung. Ich habe das ja schon kurz erläutert jetzt. Wechselseitige Entfernung oder Entlegenheit auch ein bisschen mitbestimmt dadurch, dass ich so einen Film von Pretzel Göring gesehen habe vor kurzem, für immer 16, nach einem Roman von Françoise Cactus. Übrigens gibt es auch eine Verbindung, bin ich jetzt drauf gekommen, zwischen Rex Josweg und der Band Herbst in Peking und den Lolitas zumindest. Das ist jetzt im Gespräch, wird es noch euch erschließen auch. Aber die Idee war eigentlich, dass halt doch viele Menschen aus irgendeiner Provinz irgendwo hingegangen sind. Bei Rex Josweg wäre das irgendwo Neubrandenburg oder sowas. Ost-Berlin dann. Bei Françoise Cactus war es so die französische Provinz und bei Pretzel Göring die Nähe von Kassel, wo ich eigentlich auch herkomme. Deswegen bin ich auch ein bisschen mit drauf gekommen und der Film ist eigentlich auch übrigens sehr empfehlenswert, finde ich eigentlich, wenn man ja so diese Super 8 Filmchen aus West-Berlin aus den frühen 80er Jahren mag oder die interessant findet. Ich glaube, daran baut sich das Ganze nämlich so ein bisschen auf, dieser Film. Der, ich weiß nicht, ob der jetzt noch in allen Kinos läuft, aber auf jeden Fall kann ich den empfehlen für immer 16 von Pretzel Göring. Und nach dem Roman von Françoise Cactus. Und wir machen jetzt aber erstmal, beginnen wir mit Herbst in Peking, um an diesem einen Strang erstmal zu ziehen. Wie gesagt, am Sonnabend spielen die ja in der Nähe von Halle, nördlich von Halle ist das, glaube ich, immer die Saale auswärts. Ihr müsstet ihr nur schwimmen oder könnt euch auch ein Floß bauen und 5 Kilometer nördlich, na, hinter der Burg Giebichenstein, irgendwo flussaufwärts schwimmen. Paddeln, dann würdet ihr da hinkommen zu diesem Café Saale-Kiez. Und wir hören jetzt aber erstmal das Gespräch mit Rex, das die Anfänge von Herbst in Peking beschreibt so ein bisschen und auch ein bisschen zusammengeschnitten ist, aber das ganz, glaube ich, ganz gut tut.
2: Also ich bin rechtzeitig nach Berlin gegangen, 81, und habe, also ich bin quasi ins Exil gegangen. Ich konnte da oben in Mecklenburg nicht länger bleiben, weil ich bin von der Schule geflogen, also von einer erweiterten Oberschule, kurz vorm Abitur. Und dann wurde das alles ganz schlimm. Ich musste da jedenfalls weg. Und dann bin ich 81 nach Berlin gekommen und habe dann da an der Volkshochschule die 12. Klasse nachgemacht. Und da habe ich Herrn Rateischer kennengelernt, der machte nur Russisch irgendwie, der wollte auch was studieren irgendwie und wir kamen uns näher und der spielte Piano und wir wollten eine Band machen. Da haben wir angefangen, ein paar Aufnahmen zu machen, nur mit Piano und Stimme, mit Boris Vian Sachen, weil er hatte eine Französin als Freundin, die hat an der Humboldt-Uni studiert und die hat uns Boris Vian mitgebracht. Und da sind wir auf die Texte gekommen und dann haben wir auch den Bandnamen da gefunden, Herbst in Peking, weil das ist ja ein Roman von Boris Vian. Und dann gab es diesen Tag, wo wir einen Gitarristen treffen sollten, der in Rostock, aus Rostock nach Neustrelitz kommen sollte. Und wir sind von Berlin nach Neustrelitz gefahren und wollten uns in Neustrelitz treffen. Der kam aber nicht. Und dann habe ich gesagt, du, Totti, so habe ich zu Thorsten immer gesagt, du Totti, wir fahren weiter nach Neubrandenburg. Da kenne ich einen Schlagzeuger und, da kenne ich einen Gitarristen. So, und dann sind wir nach Neubrandenburg gefahren und dann sagte der Gitarrist, du, ich kenne noch einen Schlagzeuger. Und dann sind wir gleich in den Proberaum und haben dann zu viert die erste Session gemacht. 87 im Frühsommer. Und das griff sofort. Und dann sind wir wieder zurück nach Berlin und haben den anderen gesagt, ihr müsst jetzt auch nach Berlin kommen. Da waren die ganz schön geschockt, alle beide. Die hatten sich da oben das so richtig schön nett gemacht, ne? Die hatten da auch eine Band zu laufen und so. Die waren gut, also der Schlagzeuger war super und der Drummer und der Gitarrist auch, die waren einfach cool und wir haben uns auch sofort verstanden. Und die sind dann auch wirklich nach Berlin gekommen. Was den Gitarristen zum Beispiel vor dem Suizid bewahrt hat, weil der hatte da einen Job, da haben die den nur fertig gemacht. Der war ein super Nerd, der konnte eigene Effektgeräte bauen für Gitarren. Ne? Also im Osten gab es da ja eher wenig. Ne? Der war super drauf, aber die Mecklenburger haben den, eines Tages sagte ich zu ihm, du wirst da kündigen und zu uns nach Berlin kommen. Hat er gesagt, meinst du? Ich sag, mach mal einfach. Und dann hat er es gemacht, dann kam er nach Berlin. Sagt er, super. Wir wollten natürlich dringend ins Paroktikum, ganz klar. Also das, ich habe das jetzt nicht laufend gehört oder so, ne? Weil in Berlin war ja irgendwie auch mehr los, da war ja alles am Start. Ne? Also West-Berlin war ja doch sehr präsent, also auch was jetzt Musik betraf im Radio. Aber wir haben recht schnell Studioaufnahmen gemacht, um bei Lutz Schramm auch irgendwie einen Fuß in die Tür zu kriegen. Und 88 hat er dann im Frühjahr, glaube ich, hat er dann die Bagdadbahn, den Song Bagdadbahn gespielt. Das war einer von zwei Songs, die hatten wir bei Gunter Krex im Studio aufgenommen. Das war so ein Home-Studio irgendwie, ne? Da gab es ja ein paar. Da hast du dann so semi-professionell Aufnahmen gemacht. Und dann waren wir aber sowas von stolz, als wir dann Airplay hatten. Das war der Hammer. Wir haben auch im Feeling B Proberaum die erste Zeit geprobt, ne? Das in einer Färbeliner. Und Aljoscha kannte ich sowieso schon kurz nachdem ich nach Berlin eingeflogen bin, weil ich hatte unten in Bulgarien Leute getroffen, die aus Berlin waren und die haben mich dann da in die Kreise eingeführt. Die legendären Partys in der Färbeliner 7, wo dann zwei Häuser gefeiert haben, weil man über den Dachboden konnte man dann da von einem Haus ins andere, das war fantastisch. Nee, insofern, das, ja, und mit der Firma sind wir dann, die haben uns ein bisschen, am Anfang ein bisschen gefördert, wir haben zweimal Support gemacht für die und danach waren wir eigentlich dann auch schon der Headliner für die Restzeit im Osten. Also 88 haben wir jedes Wochenende Freitag, Sonnabend gespielt. Also da war die Hölle los. Die Gagen waren okay. Wir hatten auch die erste Einstufung, die wir hatten, die war im Knark-Club. Und da haben die uns eine Mittelstufe gegeben. Und damit war ich nicht einverstanden. Da bin ich dann hingegangen zu diesem Kabinett für Kulturarbeit. Ich habe gesagt, das kann nicht sein, ich will eine neue Einstufung. Ich habe hier einen ausgebildeten Schlagzeuger in der Band, einen ausgebildeten Gitarristen und einen ausgebildeten Keyboarder. Da muss ich mindestens Oberstufe, eigentlich Sonderstufe kriegen. Das hatten die noch nicht gehört. Da haben wir einen neuen Termin gekriegt im Franz Club. Und da haben wir richtig vom Leder gezogen. Dann hatten wir auch völlig illegal natürlich. Wir hatten so ein Plakat damals, da stand so ein russischer Pionier mit einer Kalaschnikow vor so einem Ehrenmal. Und das haben wir im französischen Kulturzentrum 100 Mal kopiert. Und da haben wir den ganzen Club damit gepflastert. Und dann haben wir die Sonderstufe gekriegt. Und der Typ, da waren ja auch Musiker in dieser Kommission. Das war schon irgendwie bizarr. Ne? Das war jetzt nicht irgendwie, also die Ideologen in dieser Kommission, die waren erschüttert irgendwie. Aber der Heavy-Metal-Typ von der Gruppe Formel 1, der hat gesagt, er weiß gar nicht, wie er hier damit umgehen soll. Das ist ja ein Aufruf zur Revolution, sagte der Typ, komplett in Leder, wissen. Aber eben ruhig gestellt, ne? Ja, und von da blieb's gut. Und deswegen, also wir haben für einen Gig, lass mich nachdenken, so zwischen 12 und 1500 Ostmark aufgerufen. Und die haben wir auch gekriegt. Wir haben auch den Nerv irgendwie getroffen. Das muss man ja auch sagen, ne? Es gab einen enormen Bedarf. Bei uns stand sogar der Manager von Pankow, hier Olle Schubi, stand bei uns an der Tür und sagt, ey, wollen wir nicht mal zusammen auftreten und so? Meinst du nicht und so? Und wir eher, nö, meinen wir eher nicht. Was soll das bringen? Weißt du so? Haben es dann aber doch gemacht, weil er nicht aufhörte zu nerven. Und dann sind wir Pankow, die Firma und Herbst in Peking aufgetreten. Pankow hatte keine gute Zeit, kann ich dir sagen. Also, die haben dann auch schnell abgebrochen, haben gesagt, okay, war nicht schlecht, schöne Erfahrung, aber wir machen mal alleine weiter. Es gab ja die ganze Zeit im Osten gab es private Gastwirtschaften, die auch immer Bands haben auftreten lassen. Ne? Das war auch nochmal eine bestimmte Szenerie, jetzt abseits der Clubs oder so. Ne? Und das war aber Galeere. Ne? Da musstest du von 20 Uhr bis Mitternacht durchspielen mit zwei Pausen. Zwei Pausen a Viertelstunde. Aber zum Beispiel im Gasthof zum Löwen in Ebersbrunn im Vogtland, wenn du da nicht nach 15 Minuten schon wieder die Gitarre in der Hand hattest, dann stand der Wirt im Backstage und hat gesagt, und dann musstest du wieder auf die Galeere, also wieder ans Ruder. Aber da gab es dann auch immer richtig Fettkohle, ne? Und die Läden waren brechend voll, ne? Das ist, was die Leute haben wollten. Also. Aber ich erinnere mich an einen. Ich greife jetzt meiner Zeit vor, kurz mal. Wir können das ja, wir sind ja Zeitreisende. Als gewählt wurde in der noch DDR, ne? Da haben wir auch genau an dem Wahltag wieder einen Gig gehabt in so einer Hochburg, wo man eigentlich immer dachte, ne, alles ist klar, wir wollen dasselbe, wir träumen denselben Traum. Und dann habe ich mich auf die Bühne gestellt und die Show ging los und da habe ich die Wahlergebnisse verkündet, aber habe die komplett frisiert, also so wie ich mir das vorgestellt hätte. Da war die Hölle los da unten. Das wollten die gar nicht. Das fanden die richtig schlimm von mir. So, und da hatte ich sie dann erkannt. Ne? Da fielen die Masken. Musst du richtig scheppern hören irgendwie. Wow. Lutz Schramm hatte ja internationale Verbindungen und er wurde aus der Schweiz angefragt von einer Kampagne, die nannte sich Gruppe für eine Schweiz ohne Armee. Und die haben einen Benefiz-Sampler gemacht, um ihre Stop the Army hieß die Kampagne. Und die haben ihn angefragt, ob er nicht eine coole Ostband kennt, irgendwie die auch irgendwas antimilitaristisches oder was am Start hat. Und da war ja die Bagdadbahn, passte da ja genau rein und das hat er dann klar gemacht. Er hat das Ding irgendwie völlig illegal, wie sich's gehört, natürlich in den Westen bringen lassen oder was. Und dann waren wir auf diesem Sampler zusammen mit, keine Ahnung, Nina Hagen, Erste allgemeine Verunsicherung, Young Gods, Phil Manzanera von Roxy Music und so weiter, das war was. Und waren eingeladen zum großen Open Air nach Bern im Oktober 89. Und ich hatte eigentlich auch vor, die Einladung anzunehmen und ich habe sie auch angenommen, aber leider ohne Band.
3: Genau, weil es begab sich dann in Peking auf dem Tiananmen, ein Massaker und ihr wart als Teil des Entertainment-Komplexes DDR auf einem sehr gemischten Festival in Brandenburg, soweit ich weiß. Also
2: Rocknacht der FDJ.
3: Mit Berluck.
2: 3000 Leute Amphitheater. Ich bin mit unserem damaligen Bassisten Hans Nava Tometo vorher mal kurz das Publikum abchecken gegangen. Und du konntest ja die Stasi-Typen immer an der Tasche erkennen. Und da sind dann so die Reihen abgegangen und haben gesagt, ah, da sitzt einer. So war das Feeling, das Klima.
3: Und habt dort eine Schweigeminute gemacht für die Opfer des Massakers.
2: Das war gerade passiert, zwei Tage vorher war das passiert. Und in der ostdeutschen Presse wurde das ja hochgejubelt, ne? Mit Margot Honecker und Konsorten, ne? Die chinesische Lösung und so weiter, ne? Und sie haben die Konterrevolution niedergeschlagen und dieser ganze Scheiß, ne? Jahrelang konnten sie die Chinesen nicht ab, konnten die nicht leiden, weißt du, weil man sich auseinandergelebt hatte oder weil und so. Und jetzt auf einmal war China wieder groß in Mode und das wollten wir so nicht stehen lassen. Das wollten wir absolut so nicht stehen lassen. Und Ja, das, wie soll ich sagen, also dann kam natürlich der ganze Stress dann danach, ne? Aber es war interessant, also nach unserem Auftritt sind wir im Backstage gewesen, da kam der Moderator, der Konferencier, da kam der zu uns und sagte, Jungs, das war ganz groß, was ihr da gemacht habt. Ich kann sowas nicht machen, aber dass ihr das gemacht habt, das war großartig. Komisch, ne? Und dann sind wir auch sehr schnell abgefahren, weil man mochte uns da nicht mehr und hatten dann Polizeischutz, bis wir wieder auf der Autobahn waren. Und am nächsten Montag hatte ich ein Telegramm im Briefkasten, dass ich zum Magistrat von Berlin kommen soll, weil Klärung eines Sachverhalts wegen der Spiellizenz da, und so weiter. Und ich soll die ganze Band mitbringen. Und dann waren wir dann zusammen da. Dann hatten die einen Mitschnitt von der Veranstaltung, hatten alles aufgenommen und haben ein Protokoll gehabt. Da hat er das gesagt, da hat er das rumänische Staatsoberhaupt beleidigt und da hat er die chinesische Staatsführung beleidigt, hat zur Schweigeminute aufgerufen und bla und der ganze Scheiß. Also wir haben ja noch mehr, wenn wir eine Show gemacht haben. Leon Trotzki war unser Held, Thorsten hat mir vorhin erzählt, Thorsten von der NATO, als wir 88 mit der Firma im UT gespielt haben, da hat der Sänger von Herbst in Peking irgendwie angekündigt, sie spielen jetzt für einen russischen Revolutionshelden spielen sie jetzt ein Stück für Leon Trotzki und da war Thorsten klar, dass das mit dem Osten nicht mehr lange gut geht. Wenn heute sowas schon von der Bühne gesagt werden kann. Und 2 Jahre später war der Laden dicht. Die haben uns dann, das war wie eine Inquisition, wie so Gericht, aber damit konnten die uns nicht beeindrucken. Die haben also gesagt, so mit dem heutigen Datum ist ihnen die Spielerlaubnis entzogen. Das heißt, sie dürfen nirgendwo mehr auftreten unter dem Namen Herbst in Peking und zur Widerhandlung werden strafrechtlich verfolgt. So, dann ich hatte Aufkleber dabei, war ja auch illegal, Aufkleber zu haben. Habe ich jedem von diesen Typen einen Aufkleber vor ihnen hingelegt und habe gesagt, die Zeit arbeitet für uns, meine Herren, meine Damen und Herren, waren noch Damen dabei, wir gehen jetzt mal, wir haben zu tun. Und dann sind wir gegangen und dann sind wir noch 2-3 Mal als Schaum der Tage aufgetreten, auch ein Buch von Boris Vian, aber ansonsten ist uns alles weggebrochen, ne? Wir hatten auf einmal überhaupt gar keine Gigs mehr, weil es gingen damals auch Telegramme rum an alle Veranstalter und so weiter, dass wir keine Lizenz mehr haben und deswegen Auftritte wären zu verhindern, bla bla. Ich habe dann aber einen Schauspieljob gehabt, ich habe im letzten DEFA-Film eine Rolle gespielt irgendwie, also ich hatte jeden Tag Dreh und dadurch hatten wir immer Geld. Es gab immer 80 Ostmark für einen Drehtag, das hat für uns erstmal gereicht, um uns erstmal über die erste Zeit zu bringen, ne? Der Keyboarder hat studiert irgendwie, also es ging irgendwie, das war alles nicht so wild, aber das Land wurde ja immer leerer, ne? Das war das Problem. Dann hatten wir eine Hörspielmusik bekommen von unserem Mentor Wolfgang Rindfleisch. Der hat fürs Hörspiel gearbeitet, unter anderem mit den einstürzenden Neubauten, du erinnerst dich, die Hamlet-Maschine. Der hat uns beschäftigt, da haben wir die Musik gemacht, war auch super, gab richtig fett die Gage. Und da haben wir die Basic Tracks für die Bakschisch-Republik aufgenommen. Es war ein Instrumentalstück für dieses Hörspiel. Und als die Aufnahmen beendet waren, da hat dann Wolfgang Rindfleisch, der war Regieassistent bei dem Ding, hat dann das Band mitgenommen, das 2 Zoll 24 Spur Band, weil er der Meinung war, wir könnten das vielleicht noch gebrauchen. Hat er einfach geklaut aus dem DDR-Rundfunk. Dann hatten wir das da zu stehen und da war diese Musik schon drauf und ich habe dann im Sommer den Text geschrieben dazu. Dann haben wir dieses Band, wir hatten viele Kontakte nach West-Berlin und hatten auch viele Leute immer zu Besuch und hat sich eine Frau bereit erklärt, das Ding in den Westen zu schmuggeln. 2 Zoll sind so viel, 2 Zoll Band am Körper, durch einen Tränenpalast, musst du den mal kommen lassen. Hat sie geschafft. Birgit, heute noch mega Respekt. So, dann war das Band in West-Berlin im Sommer und wir hatten diese Einladung in die Schweiz. Ich hatte einen Termin beim stellvertretenden Kulturminister, der hat gesagt, ja, Herr Joswig, ich würde Sie ja fahren lassen. Das war so im August. Da hast du schon gemerkt, wie bei ihm alles, wie er richtig Schiss hat. Ich sage, Sie müssen sich keine Sorgen machen. Wir sind Kommunisten. Wir stehen das zusammen durch und so ein Scheiß, ne? Irgendwie. Und wenn das hier eng wird, dann komme ich mit meiner Band, wir stellen uns schützend vor Sie. So ein Zeug habe ich ihm erzählt. Hat er gesagt, ja, ich kann Sie doch aber nicht schicken, Herr Joswig, Sie haben doch keine Spielerlaubnis. Es gibt Sie doch gar nicht. Kafkaeske, oder? Es gibt Sie doch gar nicht. Herr Minister, ein Anruf, in 10 Minuten steht meine Band hier. Da können Sie mal sehen, ob es uns gibt oder nicht. Egal. Führte keinen Weg rein. Ich hatte alle gebeten, sich Visa zu besorgen für Ungarn, weil das zeichnete sich ja schon ab, dass man über Ungarn einfach dann doch mal ausreisen könnte, ohne größere Probleme. Und unseren, wie gesagt, wir hatten noch 2-3 Gigs als Schaum der Tage und am 1. Oktober habe ich unseren Bassisten zum Bahnhof gebracht in Plauen. Wir hatten mal wieder in Ebersbrunn gespielt, im Gasthof zum Löwen. Und der ist dann nach Prag in die Botschaft. Der hat die harte Tour gemacht, weil der hat gesagt, Rex, wir fahren in die Schweiz. Egal, ob wir, ne, so. Die anderen haben Rückzieher gemacht und ich bin am 10. Oktober über Budapest, Wien. Ich war dann am 12. in West-Berlin. Und Hans hatte Glück, der war auch schon da. Der hatte sich irgendwie durchgeschlagen. Weiß ich bis heute nicht, wie das gemacht hat. Und am 16. Oktober hatten wir einen Studiotermin. Also wir waren jetzt endlich bei dem Band mit der Musik aus dem Hörspiel, aus dem die Bakschisch-Republik dann entstehen sollte und auch entstanden ist. Und zwar von den Lolitas. Das war eine Band von François Cactus, ne? Die Inshallah, Rest in Peace, die dann mit Stereo Total sehr bekannt geworden ist, leider schon verstorben. Und die haben uns den Studiotermin gegeben. Die haben gesagt, Jungs, ihr sucht doch einen Termin, ihr wollt doch hier irgendwas machen. Da waren wir 4 Tage in Berlin, in West-Berlin. Zack, im Beatstudio, das Ding ganzen Tag lang aufgenommen. Der Typ war super. Gerd Blum, ein Killer-Typ, der konnte aus diesem, sagte, wie habt ihr denn die Bassdrum aufgenommen? Wo stand denn das Mikrofon für die Bassdrum, sagt Gerd Blum. Stand das im Nachbarraum oder was? Nee, haben wir gesagt, wir haben das im Deutschen Demokratischen Rundfunk aufgenommen. Da macht man das so. Aha, sagt er, aha. Als wir dann fertig waren mit der Bakschisch-Republik, hat er gesagt, Jungs, seid mal nicht sauer, ich habe das sehr genossen hier mit euch, aber ich glaube, die lassen mich nie wieder in den Osten, wenn ihr das Ding veröffentlicht. 16. Oktober. Ne? War ja noch nicht klar, das irgendwie. Ne? Dann standen im Beatstudio diese Kopiertapes. Ne? Du konntest 25 Tapes auf einmal kopieren. Da haben wir 50 Tapes gezogen von der Bakschisch-Republik und haben die dann in den nächsten Tagen verteilt. 14 Tage später waren wir auf Platz 1 mit der Nummer bei Radio 100 in West-Berlin. Absoluter Knaller. Und dann kam das Ding, frag mich nicht wie, zu DD64. Und die haben das dann sofort gespielt. Nach dem 9. Oktober oder 9. November oder vielleicht schon vorher, ich weiß es nicht, keine Ahnung. Auf jeden Fall hat das Ding dann durchgezogen einfach. Ne? Und das war letztendlich die Mission. Also wir waren dann zu zweit, also der Bassist und der Sänger. Die anderen drei konnten sich irgendwie nicht entschließen. Die hatten auch Visa für... Mein Plan war, wir fahren alle zusammen, ne? Machen den Gig in Bern bei Stop the Army und fahren dann wieder zurück nach Ost-Berlin. Über den Tränenpalast. Hallo, da sind wir wieder. Hat aber leider nicht geklappt.
0: Das war erstmal Rex Joswig in Erinnerungen schwelgend an die Frühzeit von Herbst in Peking eben. Jetzt müssen wir auch noch Musik spielen, die Zeit so ein bisschen illustriert, diese Anfänge. Ich habe die damals übrigens in Kassel, in der Nähe von Kassel, auf einem kleinen Dorf kennengelernt, wo ich dann das Paroktikum zufällig reinbekommen hatte, noch im Sommer 89, also vor Grenzöffnung. Und da kam dann eben auch solche Musik von eben solchen Gruppen wie Herbst in Peking. An KG Rest kann ich mich auch erinnern und an Kaltfront, Stück, was da gespielt wurde, Karriere, glaube ich. Und das war irgendwie für mich dann irgendwie schon eine ziemliche Entdeckung, weil ich sonst keine Ahnung hatte, von was in der DDR so läuft. Und ich habe das so ganz zufällig reinbekommen, das Paroktikum. Und in Hessen gab es auch nicht so viele tolle Radiosendungen, nur Der Ball ist rund mit Klaus Walter halt. Und das ist auch ein bisschen illustrierend, um dieses thematische Motiv der Entlegenheit oder der Entfernung der Wechselseitigen hier in dieser Sendung nochmal ja, vorzubringen sozusagen. Die mich so ein bisschen, das hat mich so ein bisschen angeleitet halt jetzt, oh, weil mich das beschäftigt hat, doch auch, dass das eben ja ziemlich nah war von Kassel aus oder von meinem Dorf aus, war die Grenze ja eigentlich dann so circa 30 Kilometer oder sowas. Aber was dahinter war, das davon hatte ich eigentlich keine Ahnung oder ich wusste es halt nicht. Und wir waren dann zwar 87 auf Klassenfahrt in Weimar, also am Buchenwald angeguckt und so, und ich hatte vorher auch schon Prag kennengelernt, aber es war doch halt ein ziemlich dichter Vorhang, der sich da, ja, da, also nach Osten hin vor meinem inneren Auge aufgetan hat. Ich hatte keine Ahnung, man konnte zwar das DDR-Fernsehen empfangen in Schwarz-Weiß, aber, und das soll auch ein bisschen das thematische Motiv sein, diese Entfernung halt und, aber auch, ja, so eine Art Fluchtmöglichkeit, weil ich das auch in diesem Film, den ich auch schon erwähnt hatte, jetzt von, nach dem Roman von François Cactus, so gesehen habe, dass eben eine Frau eben aus Frankreich irgendwie flieht. Das bezieht sich jetzt eher auf ihren Roman Autobiographie, den sie schon früher veröffentlicht hat, François Cactus. Und in dem Film geht es eigentlich mehr darum, dass drei Frauen aus West-Berlin, aus Berlin halt auf so eine Insel, ich glaube Teneriffa oder irgendwie sowas, abhauen, um halt rauszukommen, weil Berlin unerträglich geworden ist. Und dass das wieder enthalten, dieses Motiv halt, dass man von einem Ort an einen anderen Ort quasi so flieht, so einen Fluchtort braucht oder einen Sehnsuchtsort. Und der Ort muss jedenfalls relativ weit entfernt sein, irgendwie unerreichbar, halt in großer großer Entfernung irgendwie halt. Und das hat mich beschäftigt und ja, da wollte ich auch so ein bisschen bleiben bei diesem Thema, aber erstmal müssen wir jetzt wohl auch noch ein Stück von Herbst in Peking hören. Ich dann auch schon nochmal zu den anderen bei diesem Konzert, für das ich auch Werbung machen will, Beteiligten stehen bleiben kann, bei Tarwater nämlich und auch bei den ganzen Vorformen, die es da vor Tarwater noch gab. Rosa Extra habe ich auch ein Stück rausgesucht. Ich habe auch noch ziemlich viele Platten dabei und da würde ich schon irgendwo hingelangen mit, denke ich. Erstmal hören wir jetzt aber ein Stück eben dieses schon gerade erwähnte Bakschisch Republik, da ich das jetzt schlecht vermeiden kann. Das muss ich jetzt einfach spielen, da das ganze Gespräch mit Rex ja darauf hinausgelaufen ist, auf dieses Stück.

Ja, das war sie, die Bagschit-Republik. Ich hatte sie auf Kassette, auf jeden Fall. Und die habe ich dann aber immer wieder überspielt mit anderen Liedern. Und ja, das wurde dann ein ziemliches Durcheinander auf dieser Kassette. Auf jeden Fall, irgendwann hat sie dann auch Bandsalat und ist den Weg alles Irdischen gegangen. Und ja, wir machen weiter und hören jetzt rein in ein Stück von Rosa Extra. Zumindest Bernd Jastram, einer der Teile von Tarwater, hat da auch schon mitgewirkt. Und die hatten auch ganz interessante Texte. Und wir hören das Stück Ich fühle mich in Grenzen wohl. Das war auch Teil von, glaube ich, ganz interessanten Veröffentlichungen in den 80er Jahren. Rosa Extra, auf jeden Fall auch eine ganz wichtige Band, glaube ich, die auch irgendwo aus dem Norden zu Teilen kam. Auch die einzelnen Bestandteile eben auch wichtige lyrische Persönlichkeiten waren dann mit den Texten in Form der Texte auch Teil der Band. Aber erstmal hören wir vielleicht das Stück Ich fühle mich in Grenzen wohl.

fühle mich in Grenzen wohl von Rosa Extra. Der Text dürfte von Bert Papenfuß-Gorek gekommen sein, wenn nicht von Stefan Döring. Ich glaube auch von Bert Papenfuß-Gorek müsste das gewesen sein. Es gab auch so eine Ausgabe der Untergrundzeitschrift Schaden, wo da so eine Beilage war, wo auch eben Texte und auch, glaube ich, Musik dann mit dabei war, Teil davon war. Und der aus dieser Formation und aus anderen Formationen ist dann auch Tarwater irgendwann hervorgegangen, mit zusätzlich noch Ronald Lippock, der auch in verschiedenen Formationen gespielt hatte damals. Und von Tarwater hören wir jetzt ein Stück, die sind ja jetzt auch mit dabei am Sonnabend im Saale-Kiez bei dem Konzert zusammen mit Herbst in Peking. Von denen haben wir das Stück On Waves, und hier ist das von der letzten Veröffentlichung Nuts of A von 2024, müsste das sein.

die Band Tarwater am Sonnabend ab um 8 ungefähr in Prachwitz, nördlich von Halle, mit Herbst in Peking zusammen zu betrachten. Sehr empfehlenswert auf jeden Fall. Vielleicht kann man auch noch einen kleinen Sprung in die Saale tun und tief untertauchen und hoffentlich auch wieder auftauchen. Und ja, wir hören jetzt aber nochmal andere Musik. Ich wollte nochmal weiterleiten, irgendwie ganz interessant nach Kassel, weil da gab es eine Gruppe namens Neues Deutschland. Die haben so getan, als wären sie eine Ostband, eine DDR-Band und hatten auch, glaube ich, den Plan, bei Amiga eine Platte rauszubringen. Also haben zumindest auch Amiga, glaube ich, angeschrieben, sind da aber abgeblitzt oder vielleicht war es aber auch nur eine Legende, die so gestreut wurde. Damals war dann auch in Zeitschriften wie Sounds, waren so Bilder drin, Fotos von Neues Deutschland, wie sie in Ost-Berlin vor irgendwelchen Leuchtreklamen posieren. Und die hatten auch enge Kontakte zur damaligen Berliner Szene irgendwie. Ja, weil Kassel eh relativ eng über die Kunsthochschule, über die Videoklasse da mit Berlin auch verbandelt war. In Berlin gab es ja auch so einen Super 8-Film Underground, da gab es verschiedene Kontakte. Und deswegen waren die Leute auch häufiger in Berlin. Ich hatte auch mal den Sänger hier im Gespräch und der hat einiges von damals mir erzählt. Es war auch doch eine relativ frühe Punkband, auch wenn die auch aus so eher langhaarigen Milieus kamen eigentlich. Und die hatten schon 1979, glaube ich, eine Single auch draußen, die so im weitesten Sinne unter Punk geführt wird. Und von Neues Deutschland, die Platte kam dann 1980 raus. Die waren auch auf Tour mit Gruppen, interessanterweise aus Limburg, aus der Limburger Szene, die so aus Mittelhessen eher ist. Also es war eine ganz interessante Kombination dann, weil Limburg auch ein eher entlegener Ort ist, genau wie eben Kassel als Ort im Zonenrandgebiet, auch ein eher toter Ort. Und ja, von denen spiele ich euch jetzt vielleicht nochmal was vor und dann auch weiter verweisend eben auf dieses Motiv, dass ja die auch ein bisschen die DDR dann auf ihrer Platte natürlich inszeniert haben, weil ihnen die DDR eigentlich auch fremd war, aber sie ein gutes Motiv abgegeben hat einfach. Und ja, wie diese DDR geklungen hat, kann man auf der DDR-Seite dieser Platte hören, dass zum Beispiel das Stück An der Leine, was so eine Art frühe Rap-Version sogar ist im Jahr 1980, doch relativ früh dran auch irgendwie, aber hören wir mal rein, wie das klingt.

Ja, das war die Gruppe Neues Deutschland. Viel mehr als diese eine Platte ist dann leider auch nicht rausgekommen, eine Kassette auch. Und waren auch in dieser Kassettenszene dann recht verbreitet auf jeden Fall. Sind auch auf Tour gegangen und wir haben natürlich auch waren künstlerisch tätig rund um die Dokumentarausstellung, die in diesen frühen 80er Jahren da stattgefunden haben. Ich weiß gar nicht mehr, in welchem Jahr die dann, 84, 82, ich muss da nochmal rechnen. 82 und 87, glaube ich, waren die Dokumentarausstellungen und da waren ja auch verschiedene Aktivitäten, unter anderem Gruppen wie die Tödliche Doris sind da auch aufgetreten in Kassel und haben auch so videokunstartige Dinge dann mitgemacht. Und ja, auf eine ganz ähnliche Szene berufen sich auch eben Pritze Göring und Françoise Cactus in diesem Roman und Film, der gerade vor kurzem rausgekommen ist, Für immer 16 von Pritze Göring, nämlich auf diese Super 8-Szene, die in West-Berlin geblüht hat und floriert ist und floriert hat. Und auch in Ost-Berlin gab es ja Ableger davon. Und ja, eigentlich ganz interessante Dinge sind da auch herausgekommen. Und wir hören jetzt aber erstmal ein Stück von Stereo Total, um schon mal überzuleiten. Die habe ich nämlich dann auch in der Kunsthochschule in Kassel, das ist jetzt der Bogen sozusagen, gesehen. 1994 oder so ungefähr sind die da aufgetreten, relativ früh am Anfang ihrer Karriere. Und das war vielleicht auch ein ganz wichtiger Ort in dieser Zeit dann für Konzerte, die Kunsthochschule. Ich bin immer nur hingegangen, um mir Bücher auszuleihen, aber für Konzerte war es auch nicht schlecht. Die gesammelten Werke von Antonin Artaud habe ich mir da ausgeliehen, so nach und nach. Wir haben das Stück Down the Park von Stereo Total.

0: Ja, das war Brezel Göring mit der Sigmund Freud Experience, Teil des Frühwerks. Jetzt hören wir Teil des Spätwerks, nämlich den Song Hol Dynamit. Das ist von der Psychoanalyse Volume 2, die vor relativ kurzer Zeit dann rausgekommen war. Seine erste Platte nach dem Tod von François Cactus. Genauso wie die zweite auch recht empfehlenswert.
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Ja, Pretzel Göring war das nochmal. Und jetzt machen wir weiter und hören was aus einem Film auch, denn Pretzel Göring hat auch schon vor diesem neuen Film Firma 16 eine Filmmusik, nämlich zu dem Film Haltlos, veröffentlicht, auch auf Platte. Und da spielt auch die Schauspielerin Lilith Stangenberg mit, die auch dann in dem neuen Film mitspielt und auch in der Band, in den Bandprojekten von Pretzel Göring eine Rolle spielt. Da hören wir jetzt auch ein Stück von dieser Platte.

Ja, das nochmal, um zu verdeutlichen, wohin so das Spätwerk von Pretzel Göring auch gehen kann. Ich habe ihn auch im Zorro hier in Leipzig gesehen, bei einem Live-Auftritt, bei einem Konzert. Beim Zorro-Fest hat er hier gespielt, auf jeden Fall auch sehr überzeugend immer noch. Und wir hören jetzt nochmal einen Klassiker von Stereo Total, nämlich Ich weiß nicht mehr genau, der auch die lyrischen Qualitäten der Gruppe so ein bisschen noch deutlich macht.

Ja, mein Gedächtnis hat Löcher von François Cactus so wunderbar intoniert. Und jetzt, ja, Stereo Total haben auch immer ziemlich viele breite Bögen zu anderen Musiken der Vergangenheit gespannt. Und einer ihrer favorisierten ja, Lieblingsorte war da auch New York, wo sie sich in sowas wie Nico und Velvet Underground hinein versetzt haben. Und deswegen haben wir jetzt das Chelsea Girl von Nico von Schallplatte. Auch aus der fernen Vergangenheit natürlich entnommen und genau, von Platte direkt abgespielt. Das haben sie auch gecovert dann übrigens.

Jesse Girls, das bezieht sich auch ein bisschen auf den Film von Andy Warhol und der auch irgendwie, das habe ich neulich gerade nochmal nachgelesen in der Veröffentlichung der Anthologie Acid, da wurde auch irgendwie so doppelt projiziert, da musste ich auch gleich dran denken an diese Veröffentlichung von Die tödliche Doris, die auch so eine Schallplatte rausgebracht hatten, die man ja irgendwie eine Doppel-LP, die man gleichzeitig abspielen muss, zwei Platten, und wenn man sie gleichzeitig abspielt, ergibt sich eine unsichtbare dritte LP und irgendwie, ja, Chelsea Girl mit dieser doppelten Projektion, die dann auch so zufällige Überlappungen ergibt, dieser Film von Andy Warhol, da irgendwie, ja, fühle ich mich da erinnert, aber ich weiß nicht, ob das einen Sinn ergibt. Ja, wir machen weiter und hören jetzt Tarwater, kehren zurück sozusagen, und die haben das Stück USA auf ihrer Platte Nuts of A drauf, das sich auch in eine weiter entfernte Gegend hineinversetzt. Auch ein bisschen vielleicht, ja, obwohl ich mir da eher vorstelle, dass die sich so in so No-Wave-Gruppen der frühen 80er Jahre in New York hereinversetzen könnten, wie Suicide oder so, oder der 70er Jahre. Und wir hören aber mal rein, dieses Stück USA von Tarwater, die dann, wie gesagt, ja am Sonnabend in der Nähe von Halle spielen werden.

0: Ja, das war nochmal die Gruppe Tarwater. Wie gesagt, wir hören nochmal kurz den Jingle vielleicht einfach für Sonnabend.
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0: Ja, jetzt hören wir nochmal Musik von der Freiwilligen Selbstkontrolle und zwar von ihrer ersten Platte. Und die konnte sich, glaube ich, auch ganz gut in Nico und Velvet Underground hineinversetzen. Das hören wir jetzt anhand eines Liedes. Direkt von Teilplatte.

0: Ja, das war die freiwillige Selbstkontrolle. Jetzt geht es nochmal weiter mit einem längeren Gespräch, das sich auf ein Festival bezieht, das am morgigen Donnerstag hier in Leipzig beginnen wird, nämlich das Synapse Festival. Das gibt es schon seit 10 Jahren inzwischen, ist auch in die 10. Ausgabe gegangen und ich habe mich vorab mit Jonas unterhalten drüber. Das hören wir jetzt und das dauert auch etwas länger. Damit verabschiede ich mich auch schon beinahe aus der Sendung. Wir hören uns aber zum Schluss dann nochmal. Ja, jetzt haben wir den Jonas auch da vom Synapse Festival und die 10. Ausgabe im 10. Jahr. Natürlich auch was Besonderes dann. Ihr habt auch so ein thematisches Motiv, so eine Inspirationsquelle da euch zu Herzen genommen, nämlich den Kurzfilm Powers of 10 von Ray und Charles Eames. Ja, was waren so eure Gedanken zur diesjährigen 10. Ausgabe? Also ein bisschen aus der Distanz drauf gucken, vielleicht, das habe ich diesem Film so entnommen. Man zoomt sich ganz weit weg von diesen 10 Jahren und guckt dann von weiter Entfernung aus dem Sonnensystem drauf oder zoomt sich ganz nah ran. Es liegt ja in der Musik auch drin, vielleicht diese Art zu arbeiten.
1: Ja, dieses Jahr ist jetzt die 10. Ausgabe vom Synapse Festival, die jetzt von Donnerstag bis Sonntag stattfindet. Und wir sind halt als Festival für Experimentalmusik und Klangkunst hier in Leipzig, genau, einfach über diese 10 Jahre ist halt einfach sehr, sehr viel passiert. Und ich glaube, das ist natürlich so ein Jubiläum, immer ein Moment, wo man auch nochmal so innehält und irgendwie zurückschaut, wie hat sich das Festival entwickelt, wie hat sich auch ein Netzwerk entwickelt. Und da gibt es natürlich ganz viele, ja, sowohl halt auch Künstlerinnen, die wir, die auch schon mal beim Festival gespielt haben, die auch immer wieder, ja, auch dieses Jahr wieder mit neuen Formaten spielen. Und ich glaube, jetzt aber in Bezug auf das Thema geht es vor allem darum, dass man wirklich so eigentlich konzeptionell sagt, dass die Künstlerinnen, die wir einladen, dass die alle auf eine Art und Weise teilweise sehr so in so einem Mikrokosmos so ganz detailliert sich mit Klang auseinandersetzen, aber dass es gleichzeitig auch immer darum geht, dass es auch um irgendwas Größeres geht, also um die Verbundenheit von Dingen oder dass Musik auch die Kraft, also von halt irgendwie Gemeinschaft hat und dass sie auch verschiedene Themen, Gesellschaftsthemen auch anspricht, dass es auch um nicht nur um den Mikrokosmos geht, sondern auch um den Makrokosmos von wie leben wir miteinander, was ist uns wichtig im Leben, welche Rolle spielt Technologie in der Kunst, aber natürlich auch in unserem Alltag oder auch Politik und Umwelt und so weiter. Deswegen, wir sind immer nicht so ein Fan davon, jetzt irgendwie so ein Motto daraus zu machen. Aber es war für uns dieser Film, The Powers of Ten von Ray und Charles Eames, war für uns eigentlich eine schöne Zusammenfassung von dem, was dieses Gefühl beschreibt, wenn man jetzt so 10 Jahre zurückblickt. Gleichzeitig ist es ja nicht nur ein Rückblick, sondern wir sind ja auch im Jetzt und es geht darum, auch aktuelle Ansätze von transdisziplinärer Kunst und Musik, das sichtbar zu machen, dem eine Plattform zu geben. Und da, gibt es einfach diese verschiedenen so Sachen, die gerade wichtig sind, die für uns früher wichtig waren und wie das alles so zusammenfließt.
0: In diesen 10 Jahren ist ja wahrscheinlich auch ein riesiges Netzwerk aus Bekanntschaften und Verbindungslinien bei euch zustande gekommen, das dann auch eine Rolle spielt. Wie kuratiert ihr das dann so? Ihr sitzt im Team zusammen und überlegt euch, das und das hätte ich ganz gerne, das und das Thema bietet sich an.
1: Genau, also das macht es dann halt vielleicht ein bisschen konkreter, als ich das eben irgendwie formuliert habe, weil im Hintergrund, das bekommt man jetzt vielleicht nicht so mit, aber da sind natürlich ganz viele Kooperationen, die über die Jahre gewachsen sind, mit anderen Festivals auch in Europa verteilt, mit anderen auch verschiedenen Labels oder Netzwerken, die sich für Experimentalmusik und Klangkunst einsetzen. Und natürlich ist unser Programm so halt über die, hat sich so über die Jahre auch immer in Bewegung mit, was so auch im europäischen Kontext da passiert, bewegt. Aber wir haben halt eigentlich immer versucht, den Bogen zu schlagen zwischen, wie sich das in Leipzig weiterentwickelt, wie sich das in Deutschland weiterentwickelt, aber auch in einem europäischen Kontext. Und letztendlich ist das Resultat von unserem Programm schon ein kuratiertes Programm. Also das sind zwar alles viele Sachen, die Inspirationen, die wir bekommen, die aus Kooperationen entstehen, aber am Ende machen wir uns schon sehr viele Gedanken dazu, wie die Künstlerinnen miteinander im Programm so verbunden werden. Und deswegen haben wir eigentlich immer so einen Pool an Ideen. Und jeder einzelne Tag oder jedes einzelne Format ist natürlich auch so ein bisschen abgestimmt an die, ja, an irgendwie die Atmosphäre vor Ort und an dem, was irgendwie, ja, auch gut miteinander passt. Also von daher ist es so eine Mischung aus schon Sachen, die sich für uns, die wir mögen, aber die auch in dem Kontext spezifisch auch sich unserer Meinung nach gut entfalten können. Und genau, und dieser Netzwerkcharakter spielt natürlich auch eine große Rolle.
0: Ja, gehen wir vielleicht mal ein bisschen genauer rein jetzt. Wie geht's denn los am Donnerstag oder was steht so am Anfang des Festivals?
1: Also am Donnerstag fangen wir an mit einer Performance von Shannon Soundquist, wo du ja eben schon, wenn ich
0: haben wir das schon richtig gehört habe,
1: schon was von ihr gehört haben. Genau, als Performance. Und gleichzeitig ist es die auch die Festivaleröffnung. Das heißt, wir freuen uns über jeden, der kommt. Es ist kostenfrei. Und dort im Kunstraum Ortloff, in der Nähe von der Angerbrücke, ist auch die Installation von Amos Pellett, die dann ab 19 Uhr auch begehbar ist und die auch bis Sonntag dann auch jeden Tag offen sein wird. Und genau, die eröffnet dann auch am Donnerstag. Und es gibt noch ein DJ-Set von Max Maru, auch aus Leipzig. Genau, und natürlich so den Fokus des Abends bildet natürlich die Eröffnung von der Installation von Amos Pellett. Das ist ein Künstler, der in den Niederlanden lebt und eine, genau, die Inspiration heißt Operation Theater. Und da geht es auch darum, eigentlich um, also Amos arbeitet viel mit eigentlich dem, mit dem Atem, aber auch mit einem Atem, der halt technisch erzeugt wird. Und dann gibt es halt so, ich würde jetzt nicht alles erzählen, aber es gibt halt so eine Art, wie so eine große Maschine, die eigentlich so verschiedene Lungen speist mit Atem. Und das erzeugt natürlich auch Sound. Und genau, es geht bei ihm oft um dieses Zusammenspiel von so Körperlichkeiten, von Technologie und so zwischen, genau, diesem, zwischen dieser Grenzziehung von was ist menschlich und was ist nicht menschlich und so weiter. Und es ist aber halt, genau, eine Klanginstallation.
0: Du hast jetzt schon einen der Orte genannt, das Ortloff, und das ist ja auch immer so ein bisschen was Besonderes, die verschiedenen Orte. Das Zentrum ist immer so ein bisschen das Westflügel, glaube ich, oft, und dann das Radio hat meistens noch ein eigenes Zentrum. Wie ist das dieses Jahr so angeordnet?
1: Genau, also Donnerstag sind wir im Kunstraum Ortloff. Am Freitag eröffnet um 12 Uhr das Radiolab im Loro-Kino. Und da ist die Besonderheit in diesem Jahr, dass das sowohl über Sphere Radio, aber auch andere Radiosender übertragen wird, als auch, dass man vor Ort hinkommen kann und auch kostenfrei einfach bei Konzerten, die dort stattfinden, bei Gesprächen und so weiter, auch einfach zuhören kann und dran teilnehmen kann. Genau. Und das ist sozusagen das Radiolab im Loro-Kino, was jeweils Freitag, Samstag, Sonntag 12 bis 17 Uhr stattfindet. Und dann sind wir auch Freitag, Samstag, Sonntag immer abends im Westflügel mit Konzerten und auch DJ-Sets. Das ist im Grunde, der Westflügel ist so ein bisschen auch unser, ein bisschen so kann man sagen, Festival zu Hause seit 2018. Es gibt aber auch ein Programm in der Spelunke in der Samstagnacht und auch am Sonntag tagsüber, und es gibt auch noch eine andere Installation, die aktiviert wird auf der Wiese vor dem Loro-Kino. Das heißt, ja, wir haben ein vielfältiges Programm. Ich denke, wir werden es jetzt nicht schaffen, durch das ganze Programm durchzugehen, aber man kann halt auf unserer Website www.synapse.net, also seanaps.net, kann man das ganze Programm sich anschauen und ja, Aber soweit erstmal so ein kleiner Überblick über die verschiedenen Spielstätten und jetzt so ein kleiner Umriss.
0: Genau. Ja, wir werden auf jeden Fall auch noch mehr Musik hören. Ja. Vielleicht auch nochmal das Radio, hat ja sogar so eine Art eigenes kuratiertes Programm. Das läuft das nochmal so ein bisschen separat auch. Das ist ja nochmal ein ganz getrenntes eigenes Mini-Festival sozusagen.
1: Genau, also es gehört genauso zum Synapse-Festival wie alles andere auch. Und aber es ist natürlich insofern besonders, weil es halt nochmal diesen Radioraum aufmacht. Und wir hatten auch einen Open Call vor einigen Wochen ausgeschrieben, wo wir echt sehr, sehr viele Rückmeldungen, also über 100 Rückmeldungen auch bekommen haben, wovon jetzt auch einige dann das Radioprogramm prägen. Das haben natürlich jetzt nicht alle, also so viel Platz hatten wir jetzt auch gar nicht im Programm, aber genau. Und zusätzlich zu diesen Radio Beiträgen, die dann ausgestrahlt werden, gibt es halt auch Live-Konzerte, von denen ich eben kurz gesprochen habe, und halt Gespräche, die vor Ort stattfinden, und das Radiolab macht auch, geht sozusagen auch aktiv in die anderen Formate des Festivals rein und führt auch Gespräche mit anderen Künstlerinnen, die im Rahmen des Festivals da auch teilnehmen. Deswegen, das Radiolab ist natürlich besonders, aber es ist einfach ein wichtiger Bestandteil. Genau.
0: Das war früher auch mal im Bestwerk, jetzt das im Lokin, habe ich das richtig verstanden? Richtig. Wo ist das da genau? Das kann ich mir gar nicht so richtig vorstellen.
1: Also es gibt ja den Kinoraum.
0: Ja. Ach,
1: Neurokino. Das ist das sozusagen einfach direkt im Kino. Also man kann sich da auch hinsetzen und dann sind dann auf der Bühne vor der Leinwand sind dann die Konzerte.
0: Cool. Ja.
1: Genau. Und halt natürlich in Kombination auch mit dem, was am Samstag, am Sonntag, das von Studio Onderstrom, das ist ein niederländisches Künstlerin-Kollektiv, die eine Installation, die heißt Baden, aufführen, ist das natürlich auch gut, weil man kann halt sowohl halt draußen auf der Wiese sein, als auch dann im Loro-Kino, und ich meine, alles ist halt letztendlich im Leipziger Westen, also auch fußläufig voneinander entfernt, und das ist so ein bisschen die Idee auch des Festivals, dass wir nicht super viel Programm, was die ganze Zeit gleichzeitig stattfindet, sondern dass man es auch schaffen kann, letztendlich das meiste mitzunehmen.
2: Am Freitag startet auch das Synapse Radio, auch bei Radio Blau. Was ist das Synapse Radio und was ist zu hören?
1: Ja, genau, also in dem Synapse Radio, das ist im Grunde das, wovon ich eben kurz gesprochen habe, also das sozusagen das gleiche wie das Radio Lab. Also in dem Radio werden unter anderem Anna Egeter, Christoph Liedtke, Elsa Gubanova und Leon Seidel, Max Asafa, Maximilian Klaas, Nina Dalva und Nino Dalva und noch andere Künstlerinnen werden halt Live-Vorführungen machen und werden also zusätzlich zu diesen Live-Vorführungen gibt es halt die Radiobeiträge aus dem Open Call. Zählzeiten hieß der. Und genau, also eigentlich ist es beides. Live-Formate und schon fertige Hörspiele oder Künstlerinnengespräche. Genau, und so weiter. Das wird dann da stattfinden.
0: Jetzt müssen wir auch mal Musik hören und reintauchen in einen der Tage, wahrscheinlich vielleicht in den Freitag, können wir jetzt mal reinschauen, genau was da auch an Musik uns erwarten wird. Ich hatte da zum Beispiel Feu Fou herausgesucht, der hat mir sehr gut gefallen. Hast du noch was an Spieltipps für den Freitag vielleicht?
1: Also ich finde natürlich alles spannend.
0: Das macht es nicht
1: einfacher. Aber ich finde es super, dass du Feu Fou vorgeschlagen hast, weil dann würde ich sagen, dann machen wir das einfach.
0: Ja, da gucken wir mal, hier haben wir auch was von Ihnen.
1: Genau.
0: Und da hören wir mal rein. Ah, nein, ist ja, ja genau, ich habe das als, ja, ist nur ein Bild, aber hier habe ich auch Musik von Ihnen. Hören wir mal rein, wie das klingt. Von Feu Fou haben wir jetzt ein Demo, Thinking Who Is Gone, das heißt das.

0: Records ist.
1: Das war für Fu. Die kommen, glaube ich, aus verschiedenen Orten. Wo kommen die her, für Fu?
2: Also sie wohnen vor allem in Berlin.
1: Das macht es einfacher. Die kommen wahrscheinlich alle von uns.
2: Genau.
1: Ja, genau. Wir waren jetzt beim Freitag, haben da so einen kleinen Einblick gegeben. Wir gehen auch gleich über zum Samstag. Da sind wir auch schon den ganzen Tag über. Es kommt auch ein weiterer Konzertort dazu, nämlich die Spelunke, glaube ich, dann, wo auch Konzerte sind. Oder ist die am Freitag auch schon?
2: Genau, am Freitag noch nicht. Also wir sind Samstagnacht sind wir in der Spelunke und Sonntag tagsüber. Aber jetzt Samstag tagsüber haben wir einen Workshop von Lorbeur, der auch im Kunstraum Ortloff stattfindet, zu DIY-Instrumentenbau. Findet man auch alle Informationen auf Deutsch und Englisch auf unserer Website. Der ist auch generationsübergreifend und auch ohne jetzt Vorerfahrungen kann man daran teilnehmen. Und außerdem sind wir dann halt auf der Wiese vom Luro-Kino mit der Installation Baden, wovon ich eben erzählt habe, von dem niederländischen Künstlerkollektiv Studio Onderstrom.
1: Wieso heißt das Baden?
2: Man muss sich das so vorstellen, dass es sind wie so Klangliegen, also so für ungefähr 20 Personen, die, wo man sich über einen längeren Zeitraum so drauflegen kann. Und dann, in dem Moment, wo man sich drauflegt, machen diese Liegen bestimmte Geräusche und es gibt auch eine Klanginstallation mit so fragilen Stimmen, subtilen Resonanzen. Also es ist eigentlich eine sehr entschleunigte Klanginstallation, wo es darum geht, auch wirklich einfach zur Ruhe zu kommen und eigentlich zuhören, ja, als körperliche und kontemplative Praxis, also dass man wirklich im Liegen eigentlich ein aktives Hören in dem Zustand irgendwie reinkommen kann, aber macht es halt auch kollektiv für ungefähr 20 Personen und da kann man sich auch vorher anmelden. Das ist sozusagen das Sicherste. Da gibt es 3 verschiedene Slots, die wir auf der Website haben. Man kann natürlich auch spontan vorbeikommen, aber natürlich, wenn man sicher gehen will, dass man dran teilnehmen möchte, dann kann man sich vorher auch bei uns melden.
1: Man möchte auch einen Platz auf der Liege bekommen.
2: Genau, also einfach auf www.cnaps.net gehen und da findet man die Informationen für die Installation Baden.
1: Ja, vielleicht können wir auch ein bisschen in den Abend hineinschauen. Das sind ja wieder Konzerte und da eben auch dann zeitgleich ist es zeitgleich in der Spelunke und im Westflügel oder ist das
2: gestaffelt nacheinander?
1: Ja,
2: das ist genau das, was ich vorhin meinte, dass wir versuchen, nicht simultan, also nicht gleichzeitig zu machen. Also wir sind im Westflügel von ab 18 Uhr, das Einlass und ein DJ-Set bis 19 Uhr und dann gibt es 4 Konzerte, einmal von Germán Gabriel García, einem argentinischen Trompetenspieler, der im Wechselspiel mit verstärkter Trompete und digitaler Klangbearbeitung arbeitet und ist aber auch eine audiovisuelle Performance. Danach kommt das Duo Sansage, er mit selbstgebauten Instrumenten, Violine, aber die arbeiten auch mit Atem und Körper. Also es gibt bestimmte Elemente, die so auch sich natürlich bei verschiedenen Formaten auch so wiederfinden. Und dann Julie Diak, wovon wir gleich etwas spielen werden, die auch viel, ja, also sie spielt hauptsächlich Flöte und Saxophon und kommt eigentlich auch eher aus einem klassischen Musikkontext, aber hat sich im Laufe ihrer Laufbahn immer mehr auch Improvisation geöffnet und ja, hat einfach sehr, sehr fragile, weitläufige Klanglandschaften, mit denen sie die Teil ihrer Musik sind. Und das Ganze mündet dann in ein etwas exzentrischeres letztes Konzert im Westhügel von Shevek Iyapu, das ist das Kunstprojekt von dem Musiker und Autor Vincent Bababoutilabu, zusammen mit Jojo Schütt und dem Bassisten Tino Ribeiro und auch einem Breakdancer, Talal. Und das ist sozusagen dann der Abschluss im Westhügel. Und danach, also das ist dann so 23 Uhr und dann versuchen wir einfach, dass wir alle gemeinsam so in die Spelunke gehen, weil da gibt es dann auch nochmal DJ-Sets und 3 Konzerte, die dann natürlich ein bisschen, ja, noch mehr exzentrischer sind, so experimental Trip-Hop, teilweise ziemlich verrückte Spoken Word Sachen, teilweise tanzbar, manchmal auch skurril und genau, am Ende spielt Pupun, die auch viel so mit so Found Objects arbeitet und aber selber auch ja, Found Objects und Electronics. Und das ist dann schon, ja, halt auch schon so Nachtprogramm, aber halt alles halt irgendwie self-made. Also jetzt nicht nur DJ-Set, also wir haben natürlich auch einige DJ-Sets im Rahmen des Festivals, aber wir haben uns irgendwie entschieden, das Nachtprogramm auch vor allem mit Live-Konzerten zu kuratieren.
1: Genau. Das passt ja auch ganz gut in die Spelunke rein. Ja. Das ist ja auch so schon ein klassischer Ort inzwischen. Ja. Wir wollten mal reinhören in Julie Dirk.
2: Dirk, glaube ich. Ich bin mir aber auch nicht
1: ganz sicher. Genau, sie spielt ja im Westflügel dann noch am Samstag. Hören wir mal rein in das Stück Brisk von ihr.

0: Politik, ja, sehr schön. Wie macht ihr das gleichzeitig? Flöte und singen? Aber das geht.
1: Ja, das kann man dann hören. Am Samstag. Ja. Aber es ist alles sozusagen gleichzeitig.
0: Hat mir auf jeden Fall sehr gut gefallen. Und
2: wie geht's weiter?
1: Also am Sonntag sind wir im Radio Lab, wo wir eben drüber gesprochen haben, wieder ab 12 Uhr. Und dann gibt es in der Spelunke Tageskonzerte. Also wir sind ja vorher in der Nacht auch in der Spelunke und dann ab 14 Uhr geht es tagsüber weiter, hoffentlich draußen. Hoffentlich haben wir Glück mit dem Wetter, das ist gerade ein bisschen wackelig. Wenn das Wetter nicht so gut ist, dann können wir auch in der Spelunke drin die Konzerte machen. Und da, genau, die Konzerte sind auch kostenfrei zugänglich am Sonntag. Da gibt es 3 Konzerte, einmal von Teig, einem Duo aus Leipzig, die so mit kleinen Objekten, gesampelten Field Recordings und so Drone-experimentellen Sounds arbeiten. Und danach spielt Radio Hito, die mit Stimme und präparierten Instrumenten und vor allem im elektronischen Keyboard, wo sie so alte Casio, so Casio-Samples, die ziemlich gut klingen, damit arbeitet. Und genau, das ist irgendwie eine sehr, ja, ihre Musik hat sehr viel Klarheit, sehr viel, sehr intensiv, also aber gleichzeitig auch still und hat ja auch ziemlich viel Tiefe. Also es ist eher ein ruhiges Konzert. Und zum Abschluss spielt Taruk mit einer Verbindung aus organischen und elektronischen Percussion und analogen Synthesizern, aber auch mit Gesang. Und das ist so, ja, so zwischen meditativ, rhythmisch und aber auch teilweise ja irgendwie entrückenden Klängen. Und genau, wenn wir da, das geht so von 14 bis 17 Uhr in der Spelunke. Zeitgleich gibt es auch nochmal die Klanginstallation von Studio Onostrom, von der ich erzählt habe, auf der Wiese vom Logo-Kino. Und dann gehen wir um 18 Uhr wieder in den Westflügel am Sonntag. Und da sind dann die letzten 3 Konzerte des Festivals. Und genau, von Hedong Lee und Yidan Kim, die ja eigentlich eine Art olfaktorische Klangperformance machen. Also so, da kommen halt Klang, Performance und Duftkompositionen, zeitgenössische Zeremonien, teilweise, ja, die überführt sind aus ostasiatischen Traditionen, aber ja, auch mit einfach einem zeitgenössischen Ansatz. Danach kommt, also so zwischen Noise und ja, weiß nicht, manchmal auch ein bisschen schwer, das alles so gut zu beschreiben in Worte. Aber ja, ist auf jeden Fall sehr spannend. Und dann im Anschluss spielt Takako Minikawa, die mit Stimme, Synthesizern und fragilen Objektinstrumenten arbeitet, also auch sowas wie Klangzylinder oder so Miniaturrekorder. Und ist so zwischen eigentlich Pop-Improvisation und experimenteller Musik. Und das letzte Konzert ist von dem Duo ROL von Bea Alvarez und Chico Ribas. Genau, die spielen Viola, Synthesizer, benutzen aber auch ihre Stimme und das ist so, ja, sie beschreiben es selbst auch als so Ambient-Kompositionen, die viel Verletzlichkeit und Transformation in sich tragen. Und gleichzeitig gibt es zwischen den Konzerten und vor den Konzerten, wie an allen Tagen, ein DJ-Set. Das habe ich jetzt, glaube ich, noch gar nicht gesagt. Also ich glaube, am Donnerstag habe ich gesagt, ist Max Maru. Am Freitag ist es Captain of None, die im Westflügel spielt. Am Samstag ist es Malu, die im Westflügel DJ-Set macht. Und am Sonntag ist es Albina, auch aus Leipzig, eine DJ. Und genau, und zu den Konzerten im Westflügel gibt es online auch noch Tickets bei uns zu kaufen. Und das restliche Programm ist, das Tagesprogramm ist kostenfrei. Jetzt für die Nachtveranstaltung in der Spelunke am Samstag gibt es Tickets an der Abendkasse. Genau, auf unserer Website, dann findet man die Tickets für den Vorverkauf beim Westflügel, also www.synapse.net, und dann, genau, könnt ihr das da, dann könnt ihr euch da die Tickets besorgen, genau.
0: Der Westflügel, der wird ja auch gerade gebaut. Ist das alles so barrierefrei oder gibt es da noch Besonderheiten?
1: Also das ist eine gute Frage. Also der Westflügel versucht, so barrierefrei wie möglich zu sein. Also es gibt eine, also sozusagen an sich ist die Spielstätte so wie die letzten Jahre auch einfach normal zugänglich. Aber es gibt natürlich einfach jetzt für Menschen im Rollstuhl gibt es natürlich Hürden. Aber es gibt auch eine so eine spezielle Vorrichtung, so eine Bühne, die man hochheben kann, so dass Menschen im Rollstuhl auch da Zugang finden. Und dann gibt es Aufzüge. Also wir haben selber am Freitag auch Pasilis so ein Duo aus Frankreich, wo ein Künstler selbst auch im Rollstuhl ist. Das heißt, da müssen wir sowieso sind wir sowieso auch hoffen, dass das auch gut geht, weil das natürlich im Westflügel schon noch es geht, aber es ist jetzt nicht hundertprozentig barrierefrei.
0: Am Sonntag hatte mich Takako Minekawa ziemlich fasziniert. Das ist ja auch schon eine Künstlerin, die schon länger unterwegs ist, glaube ich.
1: Ja, können wir gerne machen. Also
0: dann hören wir nochmal in Our Class in the Dunes rein von Takako Minekawa.

0: das war jetzt ein kleiner geraffter Überblick über so ein gesamtes Programm, was natürlich sehr viel ist. Und ihr könnt das aber auch selber näher nochmal unter die Lupe nehmen, unter synapse.net, glaube ich.
1: Genau.
0: Das ist das gesamte Programm dieses Jahres abgebildet. Und ihr könnt auch klicken auf verschiedene Künstler, KünstlerInnen dann und.
1: Genau. Also ich buchstabiere es nochmal. Also seanaps.net, um sicher zu gehen.
0: Und wir haben vielleicht jetzt am Abschluss können wir noch ja, einen kleinen Anspieltipp. Was hättest du noch so als Tipp, was man noch, Dumama zum Beispiel, könnte man noch was von.
1: Ja, wir können gerne was von Dumama noch
0: dann machen. Ja. Wann spielen die nochmal? Das habe ich schon wieder jetzt vergessen. Wann sind die? Auch am Sonntag?
1: Die Dumama spielt am Freitag.
0: Am Freitag, okay.
1: Genau.
0: Dann hören wir jetzt noch mal ein Stück von Dumama. Ich bedanke mich sehr bei Jonas, der hier direkt vom Bahnhof her geeilt ist und ja auch für diesen kleinen Einblick in das Synapse Festival, wie jedes Jahr bei Radio Plau auch. Und ihr könnt das Synapse Festival auch im Radio bei Radio Plau natürlich hören. Dann ab Freitag geht es um 13 bis 16 Uhr los. Bei Radio Plau können wir es leider nur 3 Stunden am Tag hören, aber bei Sphere Radio ist auch die ganze Zeit zu hören. Und
1: genau.
0: Auch natürlich über die synapse.net-Seite ist auch zu hören.
1: Genau,
0: das
1: richtig.
0: Lohnt sich auch sehr. Das Radioprogramm ist auch sehr interessant kuratiert und sehr interessante Dinge. Damit verabschieden wir uns aus dieser Sendung. Gleich geht es auch im Programm von Radio Plau weiter. Wir bedanken uns sehr bei Jonas und hören nochmal Dumama.
1: Danke euch beiden.
0: Genau, Dumama, von der hören wir das Stück No Abiding City. Kannst du dazu noch was kurz, was ist das?
1: Genau, also das ist das die Single von dem neuen Album von Dumama und genau, und sie spielt selber mit, also arbeitet mit Stimme und Live-Loops und einem Instrument, das heißt Uhadi, das ist so ein Saiteninstrument. Und es gibt aber auch Field Recordings und Dumama spielt zusammen mit dem Schlagzeuger und Komponisten Lukas Akintaya und dem Pianisten und Produzenten Abbasé. Genau, und das ist so eigentlich so zeitgenössische, experimentelle Musik. Es hat ein bisschen Anleihen auch von Jazz zum Teil. Und genau, aber macht ganz viele, sehr viele Referenzen zu verschiedenen, ja auch zu Performance-Kultur aus Südafrika und so weiter. Also da ist sehr viel verschiedene Ebenen drin. Auch, genau. Und das ist jetzt die eine Single von ihrem neuen Album, was sie vielleicht auch beim Synapse spielen werden.
0: Und das klingt so.

0: Ja, das war nochmal das Gespräch über das Synapse. Damit verabschiede ich mich auch jetzt endgültig aus dieser Sonic Radio Show.
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2: Verantwortlich für die nun folgende Sendung ist Daniel Glawe.
3: Das beste Album, das je aufgenommen wurde. Das erkennen Sie nicht? Wow. Er hatte so eine Vision, so eine Art virologisches Ideal. Er glaubte, man könne Rassismus und Hass heilen, auskurieren, indem man den Menschen Musik und Liebe in ihr Leben injiziert. Eines Tages sollte er bei einer Friedensdemo auftreten. Da drangen Unbekannte in sein Haus ein und schossen ihn nieder. Zwei Tage später ist er auf die Bühne getreten und hat gesungen. Jemand hat ihn gefragt, warum? Er sagte, die Menschen, die versuchen, diese Welt schlechter zu machen, die nehmen auch keinen Tag frei. Wie könnte ich?
2: Willkommen zurück zu einer neuen Ausgabe von Musical Healing. Heute heißt es Revolution in Autumn, also die Revolution im Herbst. Da wir jetzt Herbst haben, ich mache mit meiner In Summer in Autumn Reihe jetzt weiter noch den ganzen Herbst über und hat halt die Saison gewechselt, die Jahreszeit. Und heute ist es auch wieder aufgenommen und zwar am 21.09.2026 für den Kurzrechnen 25.09. ist der Freitag. Ich muss mal kurz gucken, wann der Freitag ist, an dem die Sendung ist. Das ist der 25.09. Da hört ihr das dann in der Aufzeichnung. Ja, ich grüße meine Zuhörer in Neubrandenburg und in der ganzen Welt und hoffe, ihr genießt die Show.